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1: Meist gering bewölkt oder klar geht es durch die Nacht. In den Morgenstunden bildet sich verbreitet Nebel. Die Tiefstwerte liegen bei 10 Grad in Lonzen und in Alsdorf und bei 7 Grad in Nettersheim und in Büttchenbach. Sonnenaufgang am Montag um 7.27 Uhr. Viel Sonne erwartet uns über den Tag hinweg. In den Morgenstunden muss aber mit Nebel oder Hochnebel gerechnet werden. Dazu Höchstwerte von 19 bis 22 Grad. Im Radio 700 Wettertrend. Auch am Dienstag goldener Oktober. Kühle Nacht, Nebel am Morgen, aber Sonne am Tag bei wenig geänderten Temperaturen. Am Mittwoch mehr Wolken als Sonnenschein, aber überall trocken bei 18 bis 21 Grad.
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2: Ich bin Uli Reitinger. Bundeskanzler Merz hat seine Koalition zum Zusammenhalt aufgerufen. Er forderte Union und SPD in der ARD-Sendung Bericht aus Berlin auf, nun bei den Reformen der Sozialsysteme voranzukommen und bis zum Jahresende die notwendigen Entscheidungen zu treffen. Er hoffe, dass es gelinge, die vorliegenden Vorschläge zur Rentenreform durchzusetzen. Die SPD sieht die geplante Abschaffung der abschlagsfreien Frührente nach 45 Beitragsjahren allerdings kritisch. Die Regierung macht sich das Leben nicht nur selber schwer, sie bekommt auch jede Menge Druck von außen. Gewerkschaften und Sozialverbände haben in einem Schreiben jetzt davor gewarnt, bei der Pflege und den anderen sozialen Bereichen zu sparen. Sie rufen die Koalition dazu auf, die Kürzungspläne in Sozialbereichen zu stoppen.
3: DGB, die Gewerkschaften IG Metall und Verdi, Caritas, Diakonie und Sozialverbände sehen die geplanten Kürzungen beim Wohngeld, Kinderzuschlag oder Unterhaltsvorschuss mit großer Sorge, vor allem aber bei der Pflegereform. Durch die geplante Änderung bei den Pflegegraden würde Betroffenen der Zugang zu Leistungen erschwert oder gar verwehrt, heißt es. Diana Kramer, Nachrichtenredaktion.
2: Die Bundesregierung will Opfer von häuslicher Gewalt besser schützen. Sie sollen sich leichter aus gemeinsamen Mietverträgen mit ihren Peinigern lösen können. Das sieht ein Gesetzentwurf von Justizministerin Hubig vor, der Funke Mediengruppe vorliegt. Opfer, das sind überwiegend Frauen, sollen außerdem vom Täter verlangen können, dass dieser grundsätzlich für Miete und Nebenkosten aufkommt, die nach dem Auszug der Frauen entstehen. Zum Sport. Die deutsche Fußballnationalmannschaft hat die Revanche in Griechenland knapp verpasst. Eine Woche nach dem 0:1 in Augsburg reichte es im Rückspiel in Thessaloniki nur zu einem 0:0 gegen Griechenland. Damit muss das Team von Jürgen Klopp um das Weiterkommen in der Nations League zittern.
4: Da wäre deutlich mehr drin gewesen. Das deutsche Team dominiert die erste Hälfte, setzt die Griechen zeitweise mit einem Powerplay unter Druck. Doch das verdiente Tor durch Burkhardt nach einer halben Stunde wird vom Videoschiedsrichter kassiert, wegen eines vorherigen Handspiels. In der zweiten Hälfte das Spiel ausgeglichener, Deutschland kommt kaum noch gefährlich vors Tor. Die Richtung unter Jürgen Klopp stimmt zwar, aber in der Gruppe belegt Deutschland derzeit nur Platz 3. Die letzten beiden Gruppenspiele dann im November. Thomas Bremser, Sportredaktion.
2: Im Parallelspiel der deutschen Gruppe setzten sich die Niederlande gegen Serbien mit 2:1 durch.
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1: Meist gering bewölkt oder klar geht es durch die Nacht. In den Morgenstunden bildet sich verbreitet Nebel. Die Tiefstwerte liegen bei 10 Grad in Lonzen und in Alsdorf und bei 7 Grad in Nettersheim und in Büttchenbach. Sonnenaufgang am Montag um 7.27 Uhr. Viel Sonne erwartet uns über den Tag hinweg. In den Morgenstunden muss aber mit Nebel oder Hochnebel gerechnet werden. Dazu Höchstwerte von 19 bis 22 Grad. Im Radio 700 Wettertrend auch am Dienstag goldener Oktober, kühle Nacht, Nebel am Morgen, aber Sonne am Tag bei wenig geänderten Temperaturen. Am Mittwoch mehr Wolken als Sonnenschein, aber überall trocken bei 18 bis 21 Grad.
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2: Ich bin Uli Reitinger. Mit einer Reform will die Bundesregierung den Führerschein günstiger machen. Werden die Pläne komplett umgesetzt? Dazu gibt es heute eine Anhörung im Verkehrsausschuss des Bundestags. Fahrlehrerverbände machen sich Sorgen um die Sicherheit.
3: Theoriestunden auch online statt in Präsenz, Autofahren üben mit den Eltern oder im Simulator statt mit einem Fahrlehrer. Die Bundesvereinigung der Fahrlehrerverbände fürchtet um die Verkehrssicherheit und fordert, die Ausbildungsqualität müsse trotz Reform mindestens erhalten bleiben. Auch eine offizielle Datenbank, in der Fahrschulen ihre Preise und Erfolgsquote angeben müssen, lehnen die Fahrlehrerverbände ab. In Kraft treten soll die Reform nach den Plänen der Bundesregierung mit dem Jahreswechsel. Jan-Henner Reitz, Nachrichtenredaktion.
2: Bundeskanzler Merz hat auf die Unstimmigkeiten in seiner Regierung reagiert und seine Koalition zum Zusammenhalt aufgerufen. Er forderte Union und SPD in der ARD-Sendung Bericht aus Berlin auf, nun bei den Reformen der Sozialsysteme voranzukommen und bis zum Jahresende die notwendigen Entscheidungen zu treffen. Vor dem Hintergrund der koalitionsinternen Konflikte sagte Merz, ganz Europa hänge an der Stabilität in Deutschland. Stromausfälle, zerstörte Häuser und eine Tote. Unwetter auf den griechischen Inseln Kreta und Rhodos haben Opfer gefordert und Schäden hinterlassen. Nachdem sich die Lage etwas beruhigt hat, haben die Behörden eine erste Bilanz gezogen.
4: Auf Kreta wurden weite Teile der Landwirtschaft zerstört, Straßen unterspült und Häuser beschädigt. Rund 22.000 Blitze wurden registriert. Auf Rhodos wurde eine 58-jährige deutsche Urlauberin von einem Blitz getroffen und getötet. Ihr Ehemann wurde leicht verletzt. Die heftigen Regenfälle sollen noch einige Stunden anhalten. Danach wird eine Wetterberuhigung mit Temperaturen um die 26 Grad erwartet. Aus Athen, Takis Tsafos.
2: Und noch zum Sport. Die deutsche Fußballnationalmannschaft hat in Griechenland die Revanche verpasst und nur einen Punkt geholt. Im Gruppenspiel der Nations League in Thessaloniki hieß es am Ende 0:0. In dieser ersten Länderspielphase unter Bundestrainer Klopp lautet die deutsche Bilanz also ein Sieg, zwei Unentschieden und eine Niederlage. Damit steht Deutschland in der Nations League Gruppe nur auf Platz 3 hinter Holland und Griechenland.
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1: Heute früh muss verbreitet mit Nebelfeldern gerechnet werden. Später scheint dann wieder überall die Sonne und nur lockere Wolkenfelder ziehen durch. Die Temperaturen erreichen Höchstwerte um 22 Grad in Olpen und in Stolberg, 18 Grad in St. Vith und in Schleiden. Am Abend und in der Nacht ist es meist gering bewölkt oder klar. Die Temperaturen gehen auf 9 bis 4 Grad zurück. Dabei muss in den Morgenstunden verbreitet wieder mit Nebel gerechnet werden. Auch am Dienstag noch einmal ein goldener Oktobertag wie aus dem Bilderbuch. In der Frühe etwas Nebel oder Hochnebel, später wechseln sich Sonnenschein und lockere Wolkenfelder ab, bei Höchsttemperaturen zwischen 19 und 23 Grad.
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2: Ich bin Uli Reitinger. Opfer von häuslicher Gewalt sollen sich nach dem Willen der Bundesregierung leichter aus gemeinsamen Mietverträgen mit ihren Peinigern lösen können. Das sieht ein Gesetzentwurf von Justizministerin Hubig vor, der der Funke Mediengruppe vorliegt. Der Weg in ein selbstbestimmtes und sicheres Leben solle so etwas einfacher werden, sagte Hubig. Außerdem sollen die Opfer, das sind ganz überwiegend Frauen, auch vom Täter verlangen können, dass dieser grundsätzlich für Miete und Nebenkosten aufkommt, die nach dem Auszug der Frauen entstehen. In Deutschland gilt wieder der Tankrabatt und die G7-Staaten wollen einen Teil ihrer Ölreserven freigeben. Hat das den erhofften Effekt auf die Spritpreise? Zumindest übers Wochenende sind Benzin und Diesel etwas günstiger geworden.
3: Der Liter Diesel im Schnitt 6 Cent billiger, der Liter E10 2 Cent, so die Preisvergleichs-App Tankerkönig. Die G7-Staaten, also auch Deutschland, wollen in den nächsten 4 Monaten 100 Millionen Barrel Rohöl und Diesel aus ihren Reserven verkaufen, um die Preise zu stabilisieren. Dabei ist die Reserve eigentlich für den Fall einer Mangellage gedacht. Wie schon den Tankrabatt kritisieren Wirtschaftsexperten auch die Freigabe aus der Reserve und sagen, das hat nur einen kurzfristigen Effekt, nötig sei aber eine grundsätzliche Lösung. Jan-Henner Reitz zur Nachrichtenredaktion.
2: Die Bundesregierung will den Führerschein billiger machen. Heute ist im Bundestag eine Anhörung dazu im Verkehrsausschuss geplant. Konkret sollen Fahrschulen unter anderem mehr digitalen Unterricht anbieten. Der Fragenkatalog für die theoretische Prüfung soll um ein Drittel reduziert werden. Für die Zahl der Sonderfahrten bei Dunkelheit oder auf Autobahnen sollen keine festen Vorgaben mehr gelten. Und es soll möglich sein, einige Fahrstunden mit nahestehenden Personen, wie zum Beispiel den Eltern, zu machen. Zum Fußball. Die deutsche Nationalmannschaft hat die Revanche gegen Griechenland in der Nations League knapp verpasst. Nach dem 0:1 im Hinspiel in Augsburg kam das Team von Bundestrainer Klopp am Abend in Griechenland nicht über ein 0:0 hinaus. Trotzdem war Klopp nachher bei RTL hochzufrieden.
4: Wenn mir gesagt hätte vor einer Woche, dass man nach einer Woche so eine erste Halbzeit spielen kann, das hätte ich nicht geglaubt, weil ich sowas noch nie gesehen habe. Die Jungs haben ein unglaubliches Fußballspiel gemacht, das in allen Bereichen top war, richtig top, außer dass wir unsere Chancen keine Tore gemacht haben. Ich bin sehr, sehr, sehr angetan von der Mannschaft.
2: Die deutsche Mannschaft liegt in der Nations League Gruppe nur auf Platz 3 hinter den Niederlanden und Griechenland.
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Hallo und herzlich willkommen. Sie hören einen Beitrag der Stiftung Missionswerk Werner Heukelbach zum Thema Glauben und Leben. Gebt den Kindern das Kommando. Sie berechnen nicht, was sie tun. Die Welt gehört in Kinderhände, Kinder an die Macht, singt Herbert Grönemeyer in einem Lied. Kinder sehen die Welt und das Leben noch mit ganz anderen Augen. Siegfried Lefering hat sich einmal angesehen, was wir uns von Kindern abschauen können. Neugierig? Dann bleiben Sie dran. Nach dem nächsten Musiktitel geht's los.

Kinder sind immer ein Thema. Zumindest dann, wenn Eltern zusammenkommen, wenn Väter und Mütter ihren Alltag geregelt bekommen müssen, wenn es Probleme mit den Kindern gibt. Kinder, ein unerschöpfliches Thema, vor allem wenn Erwachsene darüber reden. Nicht zuletzt auch deshalb, weil viele Eltern verunsichert sind, wie man denn recht mit ihnen umzugehen hat. Zu vieles wurde, so sagt man uns, in der Vergangenheit falsch gemacht, so dass man es jetzt recht machen möchte. Nicht selten wird so jeder Wunsch der Kinder schon gleich als Befehl verstanden. Für die Eltern wird es allerdings unerträglich, wenn sie einem auf dem Kopf rumtanzen. Ja, Kinder sind sehr geschickt darin, ihre Vorteile herauszustreichen. Doch es gibt auch die andere Seite. Kinder, die es schwer haben in unserer Zeit und meist ohne Perspektive sind. Denken wir nur an die Straßenkinder in Bukarest oder Moskau oder auch in unseren Großstädten. Denken wir an die prostituierten Kinder in Bangkok, an die Kindersoldaten in Afrika, an gedrillte Kinder in totalitären Staaten und an die Kinder auf den Müllhalden in Südamerika. Das ist bedrückend. Kinder sind oft die zuerst Benachteiligten in einer Gesellschaft.

0: Und das ist nicht neu. Das war schon in der Antike so. Dort hatte der Vater das Recht, über Wohl und Wehe des Kindes zu entscheiden. Eines mussten sie auf jeden Fall: früh arbeiten. Sie sollten nützlich sein. Das war der Grundgedanke. Kinder waren nützlich für die Arbeit, nützlich für die Altersversorgung, nützlich für den Bestand der Sippe, sogar nützlich im Rechtsstreit. Doch wer nur nützlich ist, wird benutzt. Das versprach keine glückliche Kindheit. So klagte auch der als Kirchenvater bekannt gewordene Augustinus einmal: Wer von uns wollte noch einmal Kind sein? Wer von uns wollte noch einmal Kind sein? Diese Frage von Augustinus beinhaltet: Es ist besser, erwachsen zu sein. Und so dachten und denken auch heute noch manche Erwachsene. Oder, muss ich sagen, so denken viele Erwachsene. Kinder sind noch nicht viel, die müssen erst noch etwas werden. Als einmal Kinder zu Jesus gebracht wurden, drängten die Begleiter und Freunde von Jesus diese zurück. Vielleicht dachten sie, das, was Jesus sagt und tut, ist nichts für Kinder. Das verstehen die noch nicht. Lass sie erst mal erwachsen werden, dann können sie ja kommen. Nicht so Jesus. Er sagt, lass sie kommen. Bei anderer Gelegenheit nimmt er sogar ein Kind und stellt es bewusst in die Mitte der Erwachsenen und sagt, wenn ihr nicht umkehrt und wie die Kinder werdet, könnt ihr nicht ins Himmelreich kommen. Natürlich sollen die Kinder von Erwachsenen lernen. Doch Jesus meint, dass wir als Erwachsene auch gerade von den Kindern etwas lernen können. Könnte es sein, dass die Kinder uns etwas voraus haben, was wir Erwachsenen neu gewinnen müssen? Für manchen von uns ist dies sicher eine Zumutung. Eine Herausforderung ist es allemal. Jesus ist ein Meister darin, mit wenigen Worten viel zu sagen. Und so fragt man sich auch hier, wie so oft bei den Worten von Jesus, was hat er wohl damit gemeint, wenn ihr nicht umkehrt und wie die Kinder werdet? Wie die Kinder werden, darum geht es also. Unschuldig wie Kinder. Noch während ich das ausspreche, merken wir schon, dass das nicht wirklich zutrifft. Für vieles können Kinder zwar nichts, aber sind sie deswegen unschuldig? So hätten wir es gern. Doch Kinder können frech und gemein sein. Wer Kinder hat, wird von dieser romantischen Sicht unschuldiger Kinder bald kuriert. Und auch wenn es so wäre, wie würden wir wieder unschuldig? Wir wissen nur zu gut, dass wir eine Lebensstrecke hingelegt haben, die eben nicht frei ist von Schuld. Und wir können uns nicht selbst entschulden. Manch einer behauptet, Kinder seien naiv. Und wer mit Gott zurechtkommen will, muss genauso naiv werden. Kindlich eben. Doch auch hier, was für eine verfehlte Sicht von Kindern. Nie wieder lernt ein Kind so viel wie in den ersten Lebensjahren. Natürlich nicht aus Büchern. Das Kind muss eine Welt für sich entdecken und damit zurechtkommen, sprachfähig werden und Zusammenhänge verstehen lernen. Und auch hier zeigt sich ein grundlegendes Missverständnis. Glaube sei eher etwas Naives. Für einfache Leute, für Leute mit geringer Bildung und so. Wo immer diese Sicht auch herkommt. Von Jesus mit Sicherheit nicht. Werden wie die Kinder. Wenn es nicht die Unschuld ist, wenn es nicht die Naivität ist, was ist es dann, was wir bei den Kindern beobachten und was wir zu lernen haben? An welcher Stelle müssen wir umdenken, ja sogar umkehren? Als Jesus ein Kind nimmt und es in die Mitte der Erwachsenen stellt, haben seine Freunde zuvor darüber diskutiert, wer wohl der Größte unter ihnen sei. Irgendwie steckt das in uns, die Frage, wer bin ich und wer bin ich unter den anderen? Jesus hingegen will uns Erwachsenen zeigen, wer sich selbst erniedrigt und wie dieses Kind wird, der hat Zutritt zum Himmelreich. Solange wir uns noch über unsere Macht und unseren Status, über unseren Titel oder unseren Besitz definieren, verschließen wir uns selbst einen Zugang zum Himmelreich, den Zugang zu Gott selbst. Es ist, als wollte uns Jesus sagen, du musst deinen Stolz dran geben, sonst findest du die Tür nicht. Kinder haben noch nichts vorzuweisen, was ihnen einen besonderen Status verleihen würde. Und Gott will offensichtlich Kinder, solche Menschen, die wie Kinder kommen. Und noch ein weiteres kennzeichnet Kinder. Kinder sind Menschen, die von Zuwendung leben. Das wird schon gleich am Anfang deutlich. Sie können sich die Milch, die sie brauchen, nicht selbst besorgen. Und auch alles Weitere bekommen sie von den Eltern, von Erwachsenen, die sie umsorgen. Und sie genieren sich nicht dafür. Sie nehmen gerne. In gewisser Weise nehmen sie wie selbstverständlich. Sie befinden sich in einer Lage, in der es nicht anders geht. Wir Erwachsenen haben uns das abgewöhnt. Und wir glauben zu schnell dem Spruch, im Leben kriegt man nichts geschenkt. Was für ein dummer Spruch. Wir bekommen doch alles geschenkt. Im Entscheidenden leben wir von unverdienten Geschenken. Denken Sie nur an die Luft, die Sie einatmen, an die Landschaften, durch die Sie gehen, an das Essen, das Sie genießen. Sie leben von Geschenken. Sie leben von Geschenken. Diese Sicht ist uns verloren gegangen. Irgendwie steckt es tief in uns. Wir müssen etwas leisten, um dann entsprechend belohnt zu werden. So sind wir auch geneigt, in Bezug auf Gott zu denken. Ich muss etwas bringen, damit ich von Gott auch etwas bekomme. Doch genau deshalb verweist Jesus auf das Kind. Schau es dir bei diesem Kind ab. Es lebt vom Geschenk. Lebe auch du von dem, was Gott dir schenkt. Gottes Zuwendung können sie sich nie erarbeiten. Gottes Liebe können sie nur empfangen. Gottes Liebe zeigt sich in Jesus selbst. An keiner Stelle sonst wird das so deutlich. Und das ist deshalb so, weil Gott Jesus Christus wirklich für uns hingibt, in den Tod gibt, damit wir leben können. In der Bibel wird es schlicht so gesagt. Denn Gott hat der Welt seine Liebe dadurch gezeigt, dass er seinen einzigen Sohn für sie hergab, damit jeder, der an ihn glaubt, das ewige Leben hat und nicht verloren geht. Und Glauben ist hier nichts anderes als die ausgestreckte Hand, mit der sie das Geschenk des ewigen Lebens entgegennehmen. Sie leben von dieser Zuwendung. Nehmen Sie es. Gott wünscht es sich so sehr für Sie.
1: Im Leben kriegt man nichts geschenkt. Bei Gott schon. Er schenkt das Leben und alles, was wir zum Leben brauchen. Umsonst. Möchten Sie Gott in Jesus Christus persönlich kennenlernen? Möchten Sie mehr über ihn und den Glauben an Jesus Christus erfahren? Oder haben Sie etwas auf dem Herzen, das Sie loswerden möchten? Dann schreiben Sie per Mail an radio@heukelbach.org oder per Post ganz klassisch an die Stiftung Missionswerk Werner Heukelbach in 51700 Bergneustadt. Mein Name ist Christian Kaspari und ich sage Tschüss. Bis zum nächsten Mal.
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1: Solange die Erde steht. Es ist das Ziel des Erntedankfestes, in Erinnerung zu rufen, dass wir Gott für unseren Lebensunterhalt danken. Dabei geht es nicht nur um die direkten Ernteerträge, sondern auch um die Leistungen von Industrie, Handwerk, Handel und Dienstleistungen. Es geht um alles, was wir zur Erhaltung unseres Lebens brauchen. Die Kirchen wenden sich mit dem Erntedankfest nicht nur an die Landwirte, sondern an alle Menschen in unserem Land. Unserem Wohlstand verdanken wir ja auch weitgehend anderen Wirtschaftsbereichen. Es ist vielen Menschen problematisch geworden, dafür Gott zu danken. Gehört dieser Bereich nicht in die Zuständigkeit des Menschen? Es ist keine Frage, dass wir uns unseren Lebensunterhalt selbst erarbeiten müssen. Es ist das Ergebnis menschlicher Leistungen und fällt uns nicht in den Schoß. Das Funktionieren unserer Wirtschaft hängt von unser aller Verhalten ab. Wenn es so nicht funktioniert, haben wir kein Recht, die Verantwortung dafür Gott anzulasten. Die Probleme unserer Wirtschaft lösen sich nicht von selbst. Dazu bedarf es menschlicher Einsicht, Planung und Arbeit. Wenn dies aber so ist, wie kann dann Gott mit unserem Lebensunterhalt zusammengebracht werden? Ein Bibelwort kann hier weiterhelfen. Solange die Erde steht, soll nicht aufhören Saat und Ernte, Frost und Hitze, Sommer und Winter, Tag und Nacht. So steht es weit vorne im Alten Testament der Bibel im ersten Buch Mose, im Kapitel 8, Vers 22. Dieser Satz stammt aus dem bekannten Sintflutbericht und Gott spricht nicht direkt von unserem Lebensunterhalt, aber von den Voraussetzungen dafür, dass wir ihn erarbeiten können. Er hat die Naturgesetze im Blick, die er selbst geschaffen hat. Von ihrem Bestand hängt unser Leben ab. Wenn der Wechsel des Tages und Jahreszeiten, der hier als Beispiel genannt wird, nicht mehr funktioniert, sind uns die Voraussetzungen unseres Lebens entzogen. Dann gibt es weder Wachstum noch Nahrung. Doch wer rechnet mit dieser Möglichkeit? Wir nehmen das Funktionieren der Naturgesetze als selbstverständlich hin. Die Bibel tut das nicht. Sie sieht darin einen Hinweis auf die Treue Gottes. Er hat die Gesetze ihres Funktionierens in die Natur gelegt und setzt sie nicht außer Kraft. Er hat auch dem Menschen die Erde als Lebensraum gegeben. Der Mensch kann ihre Möglichkeiten nutzen, hat aber auch eine Verantwortung dafür, dass er seinen Lebensraum nicht zerstört, sondern bewahrt. Die Möglichkeiten, die ihm gegeben sind, kann der Mensch auch missbrauchen. Er hat es immer schon getan und wird es wahrscheinlich weiter tun. Trotzdem steht Gott zu ihm. In dem Bestand der Naturordnung sehen wir als Christen im Glauben ein Zeichen dafür, dass Gott zu uns steht. Die Treue Gottes zum Menschen äußert sich auch auf andere Weise. Der Bestand der Naturgesetze ist nur ein Hinweis auf sie. Die Gott dafür gebührende Antwort ist unser Dank. Er schließt, wenn er ernst gemeint ist, die tätige Hilfe für Menschen in Not ein.

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12: Heute früh muss verbreitet mit Nebelfeldern gerechnet werden. Später scheint dann wieder überall die Sonne und nur lockere Wolkenfelder ziehen durch. Die Temperaturen erreichen Höchstwerte um 22 Grad in Olpen und in Stolberg, 18 Grad in St. Vith und in Schleiden. Am Abend und in der Nacht ist es meist gering bewölkt oder klar. Die Temperaturen gehen auf 9 bis 4 Grad zurück. Dabei muss in den Morgenstunden verbreitet wieder mit Nebel gerechnet werden. Auch am Dienstag noch einmal ein goldener Oktobertag wie aus dem Bilderbuch. In der Frühe etwas Nebel oder Hochnebel, später wechseln sich Sonnenschein und lockere Wolkenfelder ab, bei Höchsttemperaturen zwischen 19 und 23 Grad.
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13: Ich bin Diana Kramer. Die Bundesregierung will den Führerschein günstiger machen. Zu den Plänen gibt es heute eine Anhörung im Verkehrsausschuss des Bundestags. Fahrlehrerverbände machen sich allerdings Sorgen um die Sicherheit.
14: Theoriestunden auch online statt in Präsenz, Autofahren üben mit den Eltern oder im Simulator statt mit einem Fahrlehrer. Die Bundesvereinigung der Fahrlehrerverbände fürchtet um die Verkehrssicherheit und fordert, die Ausbildungsqualität müsse trotz Reform mindestens erhalten bleiben. Auch eine offizielle Datenbank, in der Fahrschulen ihre Preise und Erfolgsquote angeben müssen, lehnen die Fahrlehrerverbände ab. In Kraft treten soll die Reform nach den Plänen der Bundesregierung mit dem Jahreswechsel. Jan-Henner Reitz zur Nachrichtenredaktion.
13: Bundeskanzler Friedrich Merz hat seine Koalition zum Zusammenhalt aufgerufen. Er forderte Union und SPD auf, nun bei den Reformen der Sozialsysteme voranzukommen und bis zum Jahresende die notwendigen Entscheidungen zu treffen. Er hoffe, dass es gelinge, die vorliegenden Vorschläge zur Rentenreform durchzusetzen, sagte Merz in der ARD-Sendung Bericht aus Berlin. Die SPD sieht vor allem die geplante Abschaffung der abschlagsfreien Frührente nach 45 Beitragsjahren kritisch. Die Präsidentenwahl in Brasilien wird in einer Stichwahl zwischen dem linken Amtsinhaber Lula da Silva und dem rechten Senator Flavio Bolsonaro entschieden. Beide verfehlten in der Wahl die absolute Mehrheit. Damit entscheidet sich nun in zwei Wochen, ob der 80-jährige Lula seine vierte Amtszeit antritt oder der 45-jährige Sohn des früheren Präsidenten Jair Bolsonaro die Regierung übernimmt. Zum Fußball. Die deutsche Nationalmannschaft hat die Revanche in Griechenland knapp verpasst. Eine Woche nach dem 0:1 in Augsburg reichte es im Rückspiel in Thessaloniki nur zu einem 0:0. Bundestrainer Jürgen Klopp zeigte sich bei RTL dennoch zufrieden.
15: Was man alles über uns Deutsche gesagt hat, wie wir kicken und was wir können, was wir nicht können. Wir haben ein paar Zeichen gezeigt, dass wir verschiedene Dinge vielleicht ein klein bisschen besser können, als man momentan glaubt. Das freut mich sehr für die Jungs, das freut mich sehr für alle, um ehrlich zu sein, weil es einfach, weil wir das Zeichen ja auch haben wollten. Wir wollen ja was verändern, wir wollen was anschieben und das habe ich auf jeden Fall gesehen.
13: Dennoch muss die Mannschaft nach dem Unentschieden um das Weiterkommen in der Nations League zittern.
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0: Zeitenwende beim Aachener Verkehrsunternehmen ASIAG. Dort ist zum Betrieb des Busnetzes eine nagelneue Leitstelle in Betrieb gegangen. Julia Thomas hat sie sich für uns angeschaut.
1: Die ASIAG hat eine neue Leitstelle. Von den digitalen Räumen im Betriebshof in Aachen können nun alle Busse in Aachen und der Städteregion überwacht und disponiert werden. Bei jedem Fahrzeug ist zu jeder Zeit sichtbar, wo es sich genau befindet. Das bedeutet aktuelle Informationen bei Bedarf für das Personal und immer aktuell an den Haltestellen und über das Internet für die Fahrgäste. 910.000 Euro wurden in die neue Leitstelle investiert. Ein Großteil, nämlich 730.000 Euro, kamen vom Land Nordrhein-Westfalen und dem Nahverkehrszweckverband Go Rheinland. Gut investiertes Geld, sagt auch ASIAG-Vorstand Michael Kaminke.
2: Die Investition in die Leitstelle ist natürlich zuallererst für unsere Fahrgäste wichtig. Denn die haben einen Anspruch darauf, zeitnah, möglichst in Echtzeit über Störungen informiert zu werden. Aber sie ist auch für die Menschen, die dort arbeiten, wichtig.
1: Denn genau die müssen immer mehr Informationen in kurzer Zeit verarbeiten. Ist ein Fahrzeug defekt oder steckt ein Bus im Stau? Alles das lässt sich nun bequem erkennen. So kann schnell auf die aktuelle Verkehrssituation reagiert werden. Und die neue Leitstelle ist auch für die Zukunft ausgerichtet. So besitzt sie bereits die Voraussetzungen dafür, dass künftig autonom fahrende Wagen überwacht und gesteuert werden können. Und auch wenn in 8 bis 10 Jahren in Aachen die Regiotram rollen wird, können die Straßenbahnen von hier aus disponiert und gesteuert werden.
2: Neue Rahmenbedingungen, neue Technologie schafft die richtige Arbeitsatmosphäre, um uns für die Zukunft aufzustellen.
1: Die Räume sind hell und freundlich angelegt. An den Wochenenden, wenn die Busse 24 Stunden täglich im Einsatz sind, ist auch die Leitstelle rund um die Uhr voll besetzt. Nur 9 Monate lang ist gebaut worden. Einige Wochen vergingen für die technische Einarbeitung. Nun wird der Busverkehr aus den neuen Räumen überwacht. Für das Verkehrsunternehmen ein wichtiger Schritt in die Zukunft.

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2: Heute früh muss verbreitet mit Nebelfeldern gerechnet werden. Später scheint dann wieder überall die Sonne und nur lockere Wolkenfelder ziehen durch. Die Temperaturen erreichen Höchstwerte um 22 Grad in Olpen und in Stolberg, 18 Grad in St. Vith und in Schleiden. Am Abend und in der Nacht ist es meist gering bewölkt oder klar. Die Temperaturen gehen auf 9 bis 4 Grad zurück. Dabei muss in den Morgenstunden verbreitet wieder mit Nebel gerechnet werden. Auch am Dienstag noch einmal ein goldener Oktobertag wie aus dem Bilderbuch. In der Frühe etwas Nebel oder Hochnebel, später wechseln sich Sonnenschein und lockere Wolkenfelder ab, bei Höchsttemperaturen zwischen 19 und 23 Grad.
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4: Ich bin Dieter Speth. Mehrere tausend Teilnehmer haben sich am Samstag zwischen Aachen und Kelmis zu einer Menschenkette zusammengeschlossen. Aufgerufen dazu hatte das Aktionsbündnis Es brennt. In deutschlandweit 56 Kommunen waren Menschenketten gebildet worden. Sie sollten symbolisch von Karlsruhe bis nach Berlin reichen. Kelmis war der einzige Zielpunkt außerhalb Deutschlands. Die Veranstalter zeigten sich überwältigt von der enormen Beteiligung. Am Ende der Aktion wurden weiße Blätter als Zeichen für den Wunsch nach einem Neuanfang hochgehalten. Mit Es brennt sollte auf die vielen Probleme und Krisen im Land aufmerksam gemacht werden, die es dringend zu bewältigen gilt. Nun ist es schreckliche Gewissheit. Die am Donnerstagmittag in einem Waldstück bei Euskirchen-Tor aufgefundene Frau ist die eine Woche vermisst gemeldete 46-jährige Euskirchenerin. Eine am Freitag durchgeführte Obduktion habe zweifelsfrei ergeben, dass es sich bei der Leiche um die Vermisste handelt. Die Mordkommission hat am Donnerstagabend in Euskirchen den Ehemann der Frau festgenommen. Der 51-Jährige steht unter dringendem Tatverdacht, die Frau umgebracht zu haben. Stunden vor seiner Festnahme hat er noch Interviews gegenüber der Bild-Zeitung und RTL gegeben und sich ahnungslos gezeigt. Der Mann sitzt in Untersuchungshaft. Bislang soll er sich nicht zu den Vorwürfen geäußert haben. Die Ermittlungen laufen wegen des Verdachts des Mordes aus niederen Beweggründen. Astrid Henning wird neue Gemeindechefin in Kelmis. Die gebürtige Niederländerin leitet derzeit eine Kindertagesstätte in Aachen. Sie tritt die Nachfolge von Pascal Greußen an, der ins Kabinett von DG-Ministerpräsident Oliver Pasch wechselt. Greußen wird sich dort künftig um Bereiche wie Raumordnung und lokale Behörden kümmern. Weil diese Tätigkeit nicht vereinbar mit seinem Chefenamt ist, muss eine Nachfolge gefunden werden. Henning lebt seit 1992 in Kelmis und ist bei der letzten Kommunalwahl für die Liste Elan in den Gemeinderat eingezogen. Zeitweise war sie auch bei der Karnevalsgesellschaft KKG Ulk aktiv. Als Chefin will sich Henning Medienberichten zufolge vor allem für das Thema Mobilität und das neue Gewerbegebiet Lütticher Straße einsetzen. Auf dem amerikanischen Soldatenfriedhof von Henri-Chapelle haben der belgische König Philipp und der amerikanische Botschafter Bill White drei amerikanische Veteranen des Zweiten Weltkriegs geehrt. An der Zeremonie am Freitagmittag hatten auch der belgische Premier Bart de Wever und Verteidigungsminister Theo Franken teilgenommen. Anlass war der 250. Jahrestag der Unabhängigkeit der Vereinigten Staaten. An der Gedenkfeier hatten auch rund 250 Kinder teilgenommen. US-Botschafter White wandte sich in seiner Rede bewusst an die jungen Teilnehmer und betonte, dass Kinder die Zukunft Belgiens, Europa und der Welt gestalten würden. Zum Sport. Und hier noch die Ergebnisse der Partien aus der Fußball-Mittelrheinliga vom Sonntag. Der FC Wegberg Beek gewinnt auswärts beim SV Porz mit 0:1. Der VfL Fischtal unterliegt auswärts in Frechen 1:0 und Ludwig Zülpich und der SSV Bornheim trennten sich 5:1. 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

Das Wort zum Glauben. Gesprochen von Christian Kaspari. Zunächst ein Bibelvers aus dem Buch Hiob, Kapitel 14, Vers 1. Der Mensch, von der Frau geboren, lebt kurze Zeit und ist mit Unruh gesättigt. Manch einer kennt den Sketch von Loriot, in dem eine Familie das Klavier einer Tante aus Massachusetts geschenkt bekommt. Die Familie sitzt im Esszimmer zusammen und soll ein Klavier rufen, wenn die Packer damit zur Tür hereinkommen. Heute würde so etwas wahrscheinlich gar nicht mehr funktionieren. Es ist nahezu unmöglich geworden, die Familie zu einem gemeinsamen Unternehmen zusammenzubekommen. Der Vater ist noch auf einer Besprechung, die Mutter auf einem Selbsterfahrungsseminar, der Sohn zum Squash, die Tochter beim Chillen. Keiner könnte das Klavier in Empfang nehmen. Nun, vielleicht ist es nicht ganz so schlimm. Fakt ist, wir leben in einer Zeit enormer Beschleunigung. Wenn wir aber tun, als komme alles so über uns, zeigt das nur unsere Unredlichkeit. Eigentlich wissen wir schon, dass wir uns ein bisschen mehr Zeit für unsere Familie und andere wirklich wichtige Dinge abzweigen könnten, wenn wir nur wirklich wollten. Aber wir nehmen uns nicht die Zeit und deshalb haben wir sie dann auch nicht. Das ist ja unser Problem. Ein Lebensstil, den wir einerseits verwünschen, von dem wir aber andererseits nicht lassen können. Im tiefsten Grunde unseres Herzens wissen wir das. In der Bibel gibt es die Geschichte einer Frau mit dem Namen Martha. Sie wuselte durchs Haus, als Jesus zu ihr und ihrer Schwester Maria zu Besuch kam. Ihre Schwester setzte sich einfach mit Jesus hin und hörte ihm zu. Martha war darüber total entrüstet. Doch dann sagte Jesus ihr, dass sie es ist, die im Augenblick die falschen Prioritäten setzt. Jesus macht deutlich, dass wir alle durchaus Zeit genug haben. Unser Problem ist, dass wir die wirklich wichtigen Dinge auf unserer Prioritätenliste oft nicht an erster Stelle stellen. Sie hörten einen Beitrag von Karl Otto Herhaus aus dem Buch Leben ist mehr, gesprochen von Christian Kaspari. 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
1: Heute früh muss verbreitet mit Nebelfeldern gerechnet werden. Später scheint dann wieder überall die Sonne und nur lockere Wolkenfelder ziehen durch. Die Temperaturen erreichen Höchstwerte um 22 Grad in Olpen und in Stolberg, 18 Grad in St. Vith und in Schleiden. Am Abend und in der Nacht ist es meist gering bewölkt oder klar. Die Temperaturen gehen auf 9 bis 4 Grad zurück. Dabei muss in den Morgenstunden verbreitet wieder mit Nebel gerechnet werden. Auch am Dienstag noch einmal ein goldener Oktobertag wie aus dem Bilderbuch. In der Frühe etwas Nebel oder Hochnebel, später wechseln sich Sonnenschein und lockere Wolkenfelder ab, bei Höchsttemperaturen zwischen 19 und 23 Grad.
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2: Ich bin Diana Kramer. Bundeskanzler Friedrich Merz hat seine Koalition zum Zusammenhalt aufgerufen. In der ARD-Sendung Bericht aus Berlin sagte Merz, wir müssen in der Regierung zusammenbleiben und das Land nach vorne bringen.
3: Der Kanzler beließ es diesmal aber nicht bei den altbekannten Durchhalteparolen. Diesmal wurde er konkreter. Merz hofft, bis Jahresende entscheidende Schritte voranzukommen bei den Reformen der Sozialsysteme. Besonders wichtig ist Merz die Rentenreform. Er hofft, die Vorschläge der Expertenkommission durchzubekommen. Allerdings sieht die SPD die geplante Abschaffung der abschlagsfreien Frührente nach 45 Beitragsjahren kritisch. Uli Reitinger, Berlin.
2: Weiter geht auch die Debatte um die Regierungspläne für einen günstigeren Führerschein. Fahrlehrerverbände warnen davor, dass das Sicherheitsniveau sinken könnte. Sie fordern deshalb, dass zumindest ein Teil der Theoriestunden weiter in Präsenz stattfinden soll. Das Niveau der Verkehrssicherheit und der Ausbildungsqualität müsse mindestens erhalten bleiben, fordert die Bundesvereinigung der Fahrlehrer vom Verkehrsausschuss des Bundestags. Dort gibt es heute eine Anhörung zur geplanten Führerscheinreform. Mit dem traditionellen Kehraus im Hofbräuzelt ist am Abend das 191. Oktoberfest zu Ende gegangen. Die Stadt München hatte bereits gestern eine Rekordbilanz gezogen. Mit 7,4 Millionen Menschen kamen so viele Besucher wie noch nie.
4: Der bisherige Besucherrekord von 2023 ist geknackt. Damals kamen 7,2 Millionen Menschen, diesmal waren es 200.000 mehr. Getrunken wurden 6,7 Millionen Maß Bier und auch beim Essen legten die Wiesenwirte zu. Gleichzeitig gab es mehrere Unglücke. Zwei Mitarbeiter von Fahrgeschäften wurden schwer verletzt, einer davon starb. Auch eine über 90-jährige Besucherin starb nach einem Unfall mit einem Kutschpferd. Auf der Anreise zur Wiesen kamen außerdem zwei Menschen bei einem Busunglück ums Leben. Aus München, Julia Wasilkow.
2: Zum Fußball. Mit der Revanche gegen Griechenland hat es nicht geklappt. Eine Woche nach dem 0:1 in Augsburg kam die Nationalmannschaft beim Rückspiel in Thessaloniki nicht über ein 0:0 hinaus. Bundestrainer Jürgen Klopp kommt damit in der Nations League nach 4 Spielen auf nur 5 Punkte und liegt in der Gruppe nur auf Platz 2 hinter den Niederlanden und Griechenland. Das würde für den Einzug ins Viertelfinale nicht reichen.
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7: Die zweite Stunde der Frührevue beginnt hier am 5. Oktober. Wir haben es also 7 Uhr und am Mikrofon begrüßt Sie Tobias Reuter.
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0: Lukas Blasius hat in dieser Stunde unsere Veranstaltungstipps für Sie. Außerdem verrät Ihnen Wetterexperte Andy Holz, wie das Wetter so wird.
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1: Widder. Eine Ihnen nahestehende Person versucht, einen Keil in Ihre Partnerschaft zu treiben.
2: Stier.
1: Die fehlende Marsenergie wird nun gut durch die Sonne im eigenen Sternzeichen ersetzt.
2: Zwillinge.
1: Schenken Sie heute auch den Interessen Ihrer Mitmenschen Aufmerksamkeit. Das erleichtert das Zusammenleben.
2: Krebs.
1: In Diskussionen und Streitgesprächen sind Sie heute besonders stark.
2: Löwe.
1: Sie vermögen die Unterschiede und Ungereimheiten klar beim Namen zu nennen.
2: Jungfrau.
1: Räumen Sie mal wieder Ihre Wohnung um. Veränderungen im persönlichen Umfeld wirken manchmal Wunder.
2: Waage.
1: Es ist nicht der richtige Zeitpunkt für Entscheidungen von großer Tragweite. Lassen Sie sich nicht bedrängen.
2: Skorpion.
1: Powerplanet Mars setzt nun große Kräfte in Ihnen frei und sorgt für ein fantastisches Körpergefühl.
2: Schütze.
1: Sie haben gute Ideen für neue Vorhaben. Planen Sie gründlich, bevor Sie sich an die Realisierung machen.
2: Steinbock.
1: Machen Sie endlich mal den ersten Schritt und lassen Sie sich eine Überraschung einfallen.
2: Wassermann.
1: Wenn Sie Ihr Pensum durchziehen, bleibt vielleicht noch Zeit für ein altes Hobby. Hätten Sie nicht mal wieder Lust?
2: Fische.
1: Heute stehen die Liebessterne gut. Überraschen Sie Ihren Partner mit Dingen, die schon beinahe in Vergessenheit geraten sind.
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1: Das erste Oktoberwochenende präsentierte sich in unserer Region freundlich. Es gab oft Sonnenschein, nur wenige Wolken. Und dazu lagen die Temperaturen überall im angenehmen Bereich. Am Sonntag gab es verbreitet wieder 20 Grad und mehr. Auch die neue Woche werden wir Hochdruckwetter bekommen mit Hochdieter. Und dieses Hoch sorgt dafür, dass unser Wetter golden gestaltet wird. Und so startet der Montag mit örtlichen Nebelbänken und sonst ist es einfach nur sonnig oder nur locker bewölkt. Und bei schwachem südwestlichem Wind liegen die Höchstwerte meistens so bei 18 bis 19 Grad auf den höchsten Lagen. 19 Grad sind es auch in Kalterberg und Simmerath, 20 Grad sind es in Schmidt und Monschau, 21 Grad messen wir in Eupen und Malmedy und 22 Grad rund um den Ruhrsee und in der Städteregion Aachen. Auch am Dienstag gibt es nach örtlichen Nebelfeldern viel Sonnenschein, nur wenige Wolken und mit 20 bis 24 Grad ist es warm für Anfang Oktober. Und auch am Mittwoch gibt es insgesamt freundliches Wetter. Es bleibt lange freundlich, ehe dann zum Abend dichtere Wolken aufkommen und es kann dann auch ersten Regen geben. Zuvor sind es 19 bis 23 Grad und spätestens zum Donnerstag und Freitag haben wir dann richtig herbstliches Wetter. Von Nordwesten her erreichen uns Fronten und Tiefdruckgebiete und sorgen dafür, dass es immer wieder Regen oder Schauer gibt. Dazu ist der Wind auch ziemlich lebhaft unterwegs. Und dabei werden wir am Donnerstag nur noch 10 bis 14 Grad haben, am Freitag sogar nur 8 bis 12 Grad. Also noch 3 Tage golden Oktober, ehe dann der wirkliche Herbst dann bei uns Einzug hält.
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2: Heute früh muss verbreitet mit Nebelfeldern gerechnet werden. Später scheint dann wieder überall die Sonne und nur lockere Wolkenfelder ziehen durch. Die Temperaturen erreichen Höchstwerte um 22 Grad in Olpen und in Stolberg, 18 Grad in St. Vit und in Schleiden. Am Abend und in der Nacht ist es meist gering bewölkt oder klar. Die Temperaturen gehen auf 9 bis 4 Grad zurück. Dabei muss in den Morgenstunden verbreitet wieder mit Nebel gerechnet werden. Auch am Dienstag noch einmal ein goldener Oktobertag wie aus dem Bilderbuch. In der Frühe etwas Nebel oder Hochnebel, später wechseln sich Sonnenschein und lockere Wolkenfelder ab, bei Höchsttemperaturen zwischen 19 und 23 Grad.
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3: Ich bin Dieter Speth. Mehrere tausend Teilnehmer haben sich am Samstag zwischen Aachen und Kelmis zu einer Menschenkette zusammengeschlossen. Aufgerufen dazu hatte das Aktionsbündnis Es brennt. In deutschlandweit 56 Kommunen waren Menschenketten gebildet worden. Sie sollten symbolisch von Karlsruhe bis nach Berlin reichen. Kelmis war der einzige Zielpunkt außerhalb Deutschlands. Die Veranstalter zeigten sich überwältigt von der enormen Beteiligung. Am Ende der Aktion wurden weiße Blätter als Zeichen für den Wunsch nach einem Neuanfang hochgehalten. Mit Es brennt sollte auf die vielen Probleme und Krisen im Land aufmerksam gemacht werden, die es dringend zu bewältigen gilt. Nun ist es schreckliche Gewissheit. Die am Donnerstagmittag in einem Waldstück bei Euskirchen tot aufgefundene Frau ist die eine Woche vermisst gemeldete 46-jährige Euskirchenerin. Eine am Freitag durchgeführte Obduktion habe zweifelsfrei ergeben, dass es sich bei der Leiche um die Vermisste handelt. Die Mordkommission hat am Donnerstagabend in Euskirchen den Ehemann der Frau festgenommen. Der 51-Jährige steht unter dringendem Tatverdacht, die Frau umgebracht zu haben. Stunden vor seiner Festnahme hat er noch Interviews gegenüber der Bild-Zeitung und RTL gegeben und sich ahnungslos gezeigt. Der Mann sitzt in Untersuchungshaft. Bislang soll er sich nicht zu den Vorwürfen geäußert haben. Die Ermittlungen laufen wegen des Verdachts des Mordes aus niederen Beweggründen. Astrid Henning wird neue Gemeindechefin in Kelmis. Die gebürtige Niederländerin leitet derzeit eine Kindertagesstätte in Aachen. Sie tritt die Nachfolge von Pascal Greusen an, der ins Kabinett von DG-Ministerpräsident Oliver Paasch wechselt. Greusen wird sich dort künftig um Bereiche wie Raumordnung und lokale Behörden kümmern. Weil diese Tätigkeit nicht vereinbar mit seinem Chefenamt ist, muss eine Nachfolge gefunden werden. Henning lebt seit 1992 in Kelmis und ist bei der letzten Kommunalwahl für die Liste Elan in den Gemeinderat eingezogen. Zeitweise war sie auch bei der Karnevalsgesellschaft KKG Ulk aktiv. Als Chefin will sich Henning Medienberichten zufolge vor allem für das Thema Mobilität und das neue Gewerbegebiet Lüttischer Straße einsetzen. Auf dem amerikanischen Soldatenfriedhof von Henri-Chapelle haben der belgische König Philipp und der amerikanische Botschafter Bill White drei amerikanische Veteranen des Zweiten Weltkriegs geehrt. An der Zeremonie am Freitagmittag hatten auch der belgische Premier Bart de Wever und Verteidigungsminister Theo Franken teilgenommen. Anlass war der 250. Jahrestag der Unabhängigkeit der Vereinigten Staaten. An der Gedenkfeier hatten auch rund 250 Kinder teilgenommen. US-Botschafter White wandte sich in seiner Rede bewusst an die jungen Teilnehmer und betonte, dass Kinder die Zukunft Belgiens, Europa und der Welt gestalten würden. Zum Sport. Und hier noch die Ergebnisse der Partien aus der Fußball-Mittelrheinliga vom Sonntag. Der FC Wegberg Beek gewinnt auswärts beim SV Porz mit 0:1. Der VfL Fischtal unterliegt auswärts in Frechen 1:0 und Ludwig Zülpich und der SSV Bornheim trennten sich 5:1. 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

In Eifel und Euregio ist ja einiges los. Nicht nur am Wochenende, nein, sondern auch während der Woche. Was Sie heute so unternehmen können, das weiß der Experte für Veranstaltungen hier bei Radio 700, nämlich mein Kollege Lukas Blasius, und das jetzt hier in wenigen Minuten mit unseren Veranstaltungstipps.

0: 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Buntes Jahrmarkttreiben herrscht auch heute bei der Michaelskirmes im Stadtzentrum von Zilpich. Buden und Fahrgeschäfte rund um das Kölntor öffnen um 14 Uhr. Autor Robert Melasse liest aus seinem Buch Die Lebensentscheidung, eine Lesung im Rahmen des Literaturfestivals Lit Eifel. Los geht's um 19 Uhr auf Vogelsang IP in Schleiden. Vorletzter Tag der Kirmes in Weiwatz. Ab dem Nachmittag ist Kirmestreiben, abends findet dann der Kirmesball statt. Mit Live-Musik im Saal Hermann und im Saal Thomas. Dennis Scheck liest heute Abend in der Aachener Stadtbibliothek, aufgeblättert wird um 19 Uhr. Der Rockchor 60 Plus hat einen großen Konzertabend zusammengestellt. Beginn ist um 19 Uhr in der Aachener Musikakademie. Linus Geschke liest aus Die Schlucht, aufgeblättert wird um 19 Uhr in der Meyerschen Buchhandlung in Aachen. Noch eine Lesung, Ojan N. Karlsson präsentiert Auszüge aus dem Buch Dunkel wie die Nacht, um 19.30 Uhr in der Buchhandlung Schmetz am Dom in Aachen. Das Ensemble des Aachener Grenzlandtheaters ist wieder auf Tour, diesmal mit der Erfolgskomödie Extrawurst, um 20 Uhr im Talbahnhof in Eschweiler. Mo Yao spielt Pop um 20 Uhr im Aachener Domkeller. Für alle Freunde der Rockmusik spielt Ronny Romero ab 20 Uhr im Spirit of 66 in Verviers. Und in der Aachener Annakirche erwartet sie um 20 Uhr ein musikalischer Abend mit Zoran Dukic und Aniello Desiderio. 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
7: Heute früh muss verbreitet mit Nebelfeldern gerechnet werden. Später scheint dann wieder überall die Sonne und nur lockere Wolkenfelder ziehen durch. Die Temperaturen erreichen Höchstwerte um 22 Grad in Olpen und in Stolberg, 18 Grad in St. Vith und in Schleiden. Am Abend und in der Nacht ist es meist gering bewölkt oder klar. Die Temperaturen gehen auf 9 bis 4 Grad zurück. Dabei muss in den Morgenstunden verbreitet wieder mit Nebel gerechnet werden. Auch am Dienstag noch einmal ein goldener Oktobertag wie aus dem Bilderbuch. In der Frühe etwas Nebel oder Hochnebel, später wechseln sich Sonnenschein und lockere Wolkenfelder ab, bei Höchsttemperaturen zwischen 19 und 23 Grad.
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8: Ich bin Diana Kramer. Der Führerschein soll nach dem Willen der Bundesregierung günstiger werden. Zu den Plänen gibt es heute eine Anhörung im Verkehrsausschuss des Bundestags. Fahrlehrerverbände sorgen sich allerdings um die Sicherheit.
9: Theoriestunden auch online statt in Präsenz, Autofahren üben mit den Eltern oder im Simulator statt mit einem Fahrlehrer. Die Bundesvereinigung der Fahrlehrerverbände fürchtet um die Verkehrssicherheit und fordert, die Ausbildungsqualität müsse trotz Reform mindestens erhalten bleiben. Auch eine offizielle Datenbank, in der Fahrschulen ihre Preise und Erfolgsquote angeben müssen, lehnen die Fahrlehrerverbände ab. In Kraft treten soll die Reform nach den Plänen der Bundesregierung mit dem Jahreswechsel. Jan-Henner Reitz zur Nachrichtenredaktion.
8: Ein neues Gesetz soll Gewaltopfern helfen, sich leichter aus gemeinsamen Mietverträgen mit Tätern zu lösen. Das sieht ein Gesetzentwurf von Bundesjustizministerin Stefanie Hubig vor. Damit folgt sie einer Initiative des Bundesrats, der im März Änderungen im Gewaltschutzgesetz vorgeschlagen hatte.
10: Fast 266.000 Menschen waren im Jahr 2024 von häuslicher Gewalt betroffen. Der Großteil davon Frauen und Mädchen. Und oft ist es für Betroffene schwierig, in so einer Situation aus einem gemeinsamen Mietvertrag herauszukommen, sagt der Bundesrat. Deswegen sollen sie mit dem neuen Gesetz unter anderem die Zustimmung des Täters zur Kündigung des gemeinsamen Mietvertrags verlangen dürfen. Außerdem sollen Familiengerichte zum Beispiel Kontakt- oder Annäherungsverbote leichter anordnen können, um auch Angehörige der Opfer besser zu schützen. Fiona Reinhardt, Nachrichtenredaktion.
8: Die Präsidentenwahl in Brasilien wird in einer Stichwahl entschieden. Sowohl der linke Amtsinhaber Lula da Silva als auch der rechte Senator Flavio Bolsonaro verfehlten die absolute Mehrheit. Damit entscheidet sich nun am 25. Oktober, ob der 80-jährige Lula eine vierte Amtszeit antritt oder der 45-jährige Sohn des früheren Präsidenten Jair Bolsonaro die Regierung übernimmt. Zum Fußball. Die deutsche Nationalmannschaft hat die Revanche in Griechenland knapp verpasst. Eine Woche nach dem 0:1 in Augsburg reichte es im Rückspiel in Thessaloniki nur zu einem 0:0. Um noch ins Viertelfinale der Nations League einzuziehen, muss die DFB-11 die Partien gegen Serbien und die Niederlande Mitte November bestmöglich gewinnen. Ansonsten wäre man zusätzlich von den Ergebnissen der Gruppengegner abhängig.
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13: Willkommen zurück zu einer weiteren Stunde der Frührevue an diesem Montag. Zum Start in den 5. Oktober, zum Start in die neue Woche, zum Start in den Tag begrüßt Sie am Mikrofon Tobias Reuter.
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Schlager und Oldies und das wie immer in der richtigen Mischung hier bei Radio 700, auch am Montagmorgen. Gleich hören Sie hier schon unser Gesundheitswetter und das von meinem Kollegen Jochen Spitz. Um 5:30 wird's dann nochmal Zeit für die regionalen Nachrichten. Und Andi Holz vom Hürtschenwaldwetter, der hat auch nochmal in dieser Stunde das Wetter für Eifel und Euregio für Sie.

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2: Allmählich hält der Herbst Einzug und das bedeutet, vor allem in den Morgenstunden werden die Atemwege gereizt und Menschen mit chronischen Atemwegsinfekten können jetzt witterungsbedingte Probleme bekommen. Außerdem am Abend, in der Nacht und in den Morgenstunden auch wieder verstärkt rheumatische Beschwerden wie Gelenk-, Knochen-, Narben- und Gliederschmerzen oder auch Phantomschmerzen. Insgesamt werden die Schleimhäute gereizt und das vor allem durch trockene Luft, also unbedingt viel trinken. Blicken wir noch auf den Pollenkalender, das können wir allmählich vernachlässigen. Da haben wir nur noch eine schwache Konzentration von Gänsefuß und von Wegerichpollen. Ihnen allen einen angenehmen Start in die neue Woche.
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2: Heute früh muss verbreitet mit Nebelfeldern gerechnet werden. Später scheint dann wieder überall die Sonne und nur lockere Wolkenfelder ziehen durch. Die Temperaturen erreichen Höchstwerte um 22 Grad in Olpen und in Stolberg, 18 Grad in St. Vith und in Schleiden. Am Abend und in der Nacht ist es meist gering bewölkt oder klar. Die Temperaturen gehen auf 9 bis 4 Grad zurück. Dabei muss in den Morgenstunden verbreitet wieder mit Nebel gerechnet werden. Auch am Dienstag noch einmal ein goldener Oktobertag wie aus dem Bilderbuch. In der Frühe etwas Nebel oder Hochnebel, später wechseln sich Sonnenschein und lockere Wolkenfelder ab, bei Höchsttemperaturen zwischen 19 und 23 Grad.
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4: Ich bin Dieter Speth. Mehrere tausend Teilnehmer haben sich am Samstag zwischen Aachen und Kelmis zu einer Menschenkette zusammengeschlossen. Aufgerufen dazu hatte das Aktionsbündnis Es brennt. In deutschlandweit 56 Kommunen waren Menschenketten gebildet worden. Sie sollten symbolisch von Karlsruhe bis nach Berlin reichen. Kelmis war der einzige Zielpunkt außerhalb Deutschlands. Die Veranstalter zeigten sich überwältigt von der enormen Beteiligung. Am Ende der Aktion wurden weiße Blätter als Zeichen für den Wunsch nach einem Neuanfang hochgehalten. Mit Es brennt sollte auf die vielen Probleme und Krisen im Land aufmerksam gemacht werden, die es dringend zu bewältigen gilt. Nun ist es schreckliche Gewissheit. Die am Donnerstagmittag in einem Waldstück bei Euskirchentor aufgefundene Frau ist die eine Woche vermisst gemeldete 46-jährige Euskirchenerin. Eine am Freitag durchgeführte Obduktion habe zweifelsfrei ergeben, dass es sich bei der Leiche um die Vermisste handelt. Die Mordkommission hat am Donnerstagabend in Euskirchen den Ehemann der Frau festgenommen. Der 51-Jährige steht unter dringendem Tatverdacht, die Frau umgebracht zu haben. Stunden vor seiner Festnahme hat er noch Interviews gegenüber der Bild-Zeitung und RTL gegeben und sich ahnungslos gezeigt. Der Mann sitzt in Untersuchungshaft. Bislang soll er sich nicht zu den Vorwürfen geäußert haben. Die Ermittlungen laufen wegen des Verdachts des Mordes aus niederen Beweggründen. Astrid Henning wird neue Gemeindechefin in Kelmis. Die gebürtige Niederländerin leitet derzeit eine Kindertagesstätte in Aachen. Sie tritt die Nachfolge von Pascal Greusen an, der ins Kabinett von DG-Ministerpräsident Oliver Pasch wechselt. Greusen wird sich dort künftig um Bereiche wie Raumordnung und lokale Behörden kümmern. Weil diese Tätigkeit nicht vereinbar mit seinem Chefenamt ist, muss eine Nachfolge gefunden werden. Henning lebt seit 1992 in Kelmis und ist bei der letzten Kommunalwahl für die Liste Elan in den Gemeinderat eingezogen. Zeitweise war sie auch bei der Karnevalsgesellschaft KKG Ulk aktiv. Als Chefin will sich Henning Medienberichten zufolge vor allem für das Thema Mobilität und das neue Gewerbegebiet Lütticher Straße einsetzen. Auf dem amerikanischen Soldatenfriedhof von Henri-Chapelle haben der belgische König Philipp und der amerikanische Botschafter Bill White drei amerikanische Veteranen des Zweiten Weltkriegs geehrt. An der Zeremonie am Freitagmittag hatten auch der belgische Premier Bart de Wever und Verteidigungsminister Theo Franken teilgenommen. Anlass war der 250. Jahrestag der Unabhängigkeit der Vereinten Staaten. An der Gedenkfeier hatten auch rund 250 Kinder teilgenommen. US-Botschafter White wandte sich in seiner Rede bewusst an die jungen Teilnehmer und betonte, dass Kinder die Zukunft Belgiens, Europa und der Welt gestalten würden. Zum Sport. Und hier noch die Ergebnisse der Partien aus der Fußball-Mittelrheinliga vom Sonntag. Der FC Wegberg Beek gewinnt auswärts beim SV Porz mit 0:1. Der VfL Fischtal unterliegt auswärts in Frechen 1:0 und Ludwig Zülpich und der SSV Bornheim trennten sich 5:1. 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
1: Das erste Oktoberwochenende präsentierte sich in unserer Region freundlich. Es gab oft Sonnenschein, nur wenige Wolken. Und dazu lagen die Temperaturen überall im angenehmen Bereich. Am Sonntag gab es verbreitet wieder 20 Grad und mehr. Auch die neue Woche werden wir Hochdruckwetter bekommen mit Hochdieter. Und dieses Hoch sorgt dafür, dass unser Wetter golden gestaltet wird. Und so startet der Montag mit örtlichen Nebelbänken und sonst ist es einfach nur sonnig oder nur locker bewölkt. Und bei schwachem südwestlichem Wind liegen die Höchstwerte meistens so bei 18 bis 19 Grad auf den höchsten Lagen. 19 Grad sind es auch in Kalterberg und Simmerath, 20 Grad sind es in Schmidt und Monschau, 21 Grad messen wir in Olpen und Malmedy und 22 Grad rund um den Ruhrsee und in der Städteregion Aachen. Auch am Dienstag gibt es nach örtlichen Nebelfeldern viel Sonnenschein, nur wenige Wolken und mit 20 bis 24 Grad ist es warm für Anfang Oktober. Und auch am Mittwoch gibt es insgesamt freundliches Wetter. Es bleibt lange freundlich, ehe dann zum Abend dichtere Wolken aufkommen und es kann dann auch ersten Regen geben. Zuvor sind es 19 bis 23 Grad und spätestens zum Donnerstag und Freitag haben wir dann richtig herbstliches Wetter. Von Nordwesten her erreichen uns Fronten und Tiefdruckgebiete und sorgen dafür, dass es immer wieder Regen oder Schauer gibt. Dazu ist der Wind auch ziemlich lebhaft unterwegs. Und dabei werden wir am Donnerstag nur noch 10 bis 14 Grad haben, am Freitag sogar nur 8 bis 12 Grad. Also noch 3 Tage goldener Oktober, ehe dann der wirkliche Herbst dann bei uns Einzug hält.
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20: Heute früh muss verbreitet mit Nebelfeldern gerechnet werden. Später scheint dann wieder überall die Sonne und nur lockere Wolkenfelder ziehen durch. Die Temperaturen erreichen Höchstwerte um 22 Grad in Eupen und in Stolberg, 18 Grad in St. Vith und in Schleiden. Am Abend und in der Nacht ist es meist gering bewölkt oder klar. Die Temperaturen gehen auf 9 bis 4 Grad zurück. Dabei muss in den Morgenstunden verbreitet wieder mit Nebel gerechnet werden. Auch am Dienstag noch einmal ein goldener Oktobertag wie aus dem Bilderbuch. In der Frühe etwas Nebel oder Hochnebel, später wechseln sich Sonnenschein und lockere Wolkenfelder ab, bei Höchsttemperaturen zwischen 19 und 23 Grad.
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21: Ich bin Diana Kramer. Wegen einer ganzen Reihe von Attacken mit Bauschaum auf hunderte Fahrzeuge in 4 Bundesländern stehen 3 junge Männer und eine Frau ab heute in Ulm vor Gericht. Hinter der Sachbeschädigung steckt aus Sicht der Ermittler ein plumper Versuch der Einflussnahme auf die letzte Bundestagswahl.
22: Hunderte Autos in Baden-Württemberg, Bayern, Berlin und Brandenburg hatten vor der letzten Bundestagswahl plötzlich verstopfte Auspuffanlagen. Der Schaden gut 13.000 Euro. Außerdem klebten an den betroffenen Fahrzeugen Aufkleber mit einem Bild des damaligen grünen Vizekanzlers Habeck und dem Schriftzug »Sei grüner«. Erst hatten Ermittler Klimaaktivisten im Visier, aber inzwischen geht die Anklage davon aus, dass die 4 als Wegwerfagenten angestiftet wurden, um das Wahlverhalten zu beeinflussen. Einer der Angeklagten soll gestanden haben, der Drahtzieher lebe in Russland. Für jedes beschädigte Auto seien ihnen 100 Euro geboten worden. Ursula Winkler, Nachrichtenredaktion.
21: Opfer von häuslicher Gewalt sollen sich nach dem Willen der Bundesregierung leichter aus gemeinsamen Mietverträgen mit ihren Peinigern lösen können. Das sieht ein Gesetzentwurf von Justizministerin Stefanie Hubig vor, der den Funke-Medien vorliegt. Der Weg in ein selbstbestimmtes und sicheres Leben soll so etwas einfacher werden, sagte Hubig. Außerdem sollen die Opfer, überwiegend Frauen, auch vom Täter verlangen können, dass dieser für Miete und Nebenkosten nach dem Auszug aufkommt. Die im Mai freigeschaltete E-Auto-Prämie ist bisher an 100.000 Antragsteller ausgezahlt worden. Umweltminister Carsten Schneider sagte der Bild-Zeitung, das Förderprogramm habe die Erwartungen damit weit übertroffen.
23: Der SPD-Umweltminister freut sich besonders, dass die eingebaute soziale Staffelung ganz offenbar wirkt. Die Hälfte der Antragsteller hatte ein Haushaltsjahreseinkommen von maximal 45.000 Euro. Das heißt, die Förderung kommt bei denen an, die vorher nie daran gedacht hätten, sich ein E-Auto zu kaufen, sagt Schneider. Und der Förderpott ist noch gut gefüllt, erreicht voraussichtlich noch für weitere 700.000 Fahrzeuge. Uli Reitinger, Berlin.
21: Zum Fußball. Mit der Revanche gegen Griechenland hat es nicht geklappt. Eine Woche nach dem 0:1 in Augsburg kam die Nationalmannschaft beim Rückspiel in Thessaloniki nicht über ein 0:0 hinaus. Das DFB-Team ist damit in der Nations League Gruppendritter und muss um den Einzug ins Viertelfinale weiter zittern.
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0: Ich bin Tobias Reuter und begrüße Sie zur letzten Stunde der Frührevue.
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0: In dieser Stunde, da hören Sie eine Ausgabe von Du und Dein Garten. Ja, wertvolle Tipps für Ihre Gartenarbeit, die gibt's ja hier immer von unserem Gärtnermeister. Außerdem hören Sie in dieser Stunde nochmal das Tageshoroskop und es darf auch wieder Energie gespart werden. Und das in unseren Energiespartipps.
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1: Widder. Eine Ihnen nahestehende Person versucht, einen Keil in Ihre Partnerschaft zu treiben.
2: Stier.
1: Die fehlende Marsenergie wird nun gut durch die Sonne im eigenen Sternzeichen ersetzt.
2: Zwillinge.
1: Schenken Sie heute auch den Interessen Ihrer Mitmenschen Aufmerksamkeit. Das erleichtert das Zusammenleben.
2: Krebs.
1: In Diskussionen und Streitgesprächen sind Sie heute besonders stark.
2: Löwe.
1: Sie vermögen die Unterschiede und Ungereimheiten klar beim Namen zu nennen.
2: Jungfrau.
1: Räumen Sie mal wieder Ihre Wohnung um. Veränderungen im persönlichen Umfeld wirken manchmal Wunder.
2: Waage.
1: Es ist nicht der richtige Zeitpunkt für Entscheidungen von großer Tragweite. Lassen Sie sich nicht bedrängen.
2: Skorpion.
1: Powerplanet Mars setzt nun große Kräfte in Ihnen frei und sorgt für ein fantastisches Körpergefühl.
2: Schütze.
1: Sie haben gute Ideen für neue Vorhaben. Planen Sie gründlich, bevor Sie sich an die Realisierung machen.
2: Steinbock.
1: Machen Sie endlich mal den ersten Schritt und lassen Sie sich eine Überraschung einfallen.
2: Wassermann.
1: Wenn Sie Ihr Pensum durchziehen, bleibt vielleicht noch Zeit für ein altes Hobby. Hätten Sie nicht mal wieder Lust?
2: Fische.
1: Heute stehen die Liebessterne gut. Überraschen Sie Ihren Partner mit Dingen, die schon beinahe in Vergessenheit geraten sind.

0: Und hier kommen sie, unsere Energiespartipps.
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2: In der Küche läuft Wasser oft einfach so. Beim Gemüsewaschen, beim Abspülen oder zwischendurch reinigen. Dabei geht es gar nicht um die einzelnen Liter, sondern um die Summe. Wenn ihr stattdessen ein Spülbecken oder eine Schüssel nutzt, könnt ihr mit der gleichen Wassermenge deutlich mehr erledigen. Besonders warmes Wasser ist teuer. Energie für Erwärmung plus Wasserverbrauch. Das Becken zu füllen ist keine Rückentwicklung, sondern moderne Sparintelligenz. Also meine Lieben, Wasser gesammelt nutzen, dann bleibt das Geld gesammelt auf dem Konto.
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2: Heute früh muss verbreitet mit Nebelfeldern gerechnet werden. Später scheint dann wieder überall die Sonne und nur lockere Wolkenfelder ziehen durch. Die Temperaturen erreichen Höchstwerte um 22 Grad in Olpen und in Stolberg, 18 Grad in St. Vith und in Schleiden. Am Abend und in der Nacht ist es meist gering bewölkt oder klar. Die Temperaturen gehen auf 9 bis 4 Grad zurück. Dabei muss in den Morgenstunden verbreitet wieder mit Nebel gerechnet werden. Auch am Dienstag noch einmal ein goldener Oktobertag wie aus dem Bilderbuch. In der Frühe etwas Nebel oder Hochnebel, später wechseln sich Sonnenschein und lockere Wolkenfelder ab, bei Höchsttemperaturen zwischen 19 und 23 Grad.
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4: Ich bin Dieter Speth. Die 3DG-Minister Jerome Franzen, Lydia Klinkenberg und Gregor Frechers haben am Freitag den Arbeits- und Sozialminister des Saarlandes, Magnus Jung, empfangen. Das Saarland und die DG stehen in vielen Bereichen als Grenzregionen vor ähnlichen Herausforderungen und pflegen schon lange enge Beziehungen zueinander. Der Austausch soll dazu dienen, erfolgreiche Ansätze kennenzulernen, voneinander zu lernen und neue Impulse für die eigene Politik mitzunehmen, so Klinkenberg. Thematisiert wurden unter anderem Probleme im Gesundheitswesen und der Pflege, aber auch eine verstärkte Kooperation in den Bereichen Fachkräftesicherung und Arbeitsmarktentwicklung wurden ausgelotet. Daneben ging es auch um Themen wie Aus- und Weiterbildung sowie Jugendpolitik. Auch in weiteren Bereichen wird eine Vertiefung der Zusammenarbeit nicht ausgeschlossen. Nach dem Unfall auf der A44 vom Freitag kommt es zwischen dem Aachener Kreuz und der Anschlussstelle Aachenbrand voraussichtlich noch bis Mittwoch zu Behinderungen. In Richtung Lüttich ist weiter ein Fahrstreifen gesperrt. Wie bei Radio 700 berichtet, war am frühen Freitagmorgen ein Lastwagen gegen eine Leitplanke geprallt. Dabei lief Flüssigkeit aus und sickerte ins Erdreich. Die Leitplanke muss nun vorübergehend demontiert werden, um das belastete Erdreich abzutragen. Der Schienenersatzverkehr an den Wochenenden auf der Eifelbahnstrecke wird ausgeweitet. Laut Deutscher Bahn startet die nächste Phase der Arbeiten. Wegen des Baus von Oberleitungen und eines neuen Stellbergs werden die Züge an den Wochenenden bis Ende November nur noch zwischen Waldeswist-Derkum und Köln sowie zwischen Blankenheim-Wald und Trier verkehren. Zwischen Derkum und Blankenheim fahren erneut Busse im Schienenersatzverkehr. Die Streckensperrung dauert immer von Freitagabend bis Montagmorgen. Unter der Woche sollen die Züge weiter durchgängig fahren. Der Nahverkehrszweckverband Go Rheinland empfiehlt, von Euskirchen aus auch die Bördebahn nach Düren und von dort Züge nach Köln zu nutzen. Nicht von den Arbeiten betroffen ist die Linie S23 zwischen Euskirchen und Bonn. In der Wallonie hat am Wochenende traditionell die Jagdsaison begonnen. Dafür wurden rund 300 Wege zeitweilig gesperrt. Nicht immer wurden die Regeln eingehalten. Dies aber kann sehr gefährlich sein, heißt es von den Behörden. Bei Missachtung der Beschilderung drohen deshalb Bußgelder. In den wallonischen Wäldern kann auf etwa 542.000 Hektar gejagt werden. Außerdem können für die Jagd auch 7.200 Hektar angrenzende Gebiete genutzt werden. Vor 4 Jahren hatte die wallonische Region damit begonnen, regelmäßig über Jagdtage und Jagdgebiete zu berichten. Die Fairtrade-Messe Fair und Nachhaltig in Aachen geht in die nächste Runde. Am Samstag werden 22 Aussteller vertreten sein. So viele aus unserer Region wie noch nie. Stadt und eine Weltforum haben für ein breites Angebot fair gehandelter Lebensmittel sowie Schmuck, Mode, Körperpflege und Designartikel gesorgt. Angeboten wird auch Kunsthandwerk. Interessierte können sich auch über die vielen Möglichkeiten des Upcyclings informieren und mehr über faires Reisen oder die Möglichkeiten fairer Smartphones und sogar fairer Bestattungen erfahren. Die Messe findet am Samstag von 11 bis 18 Uhr in der Aula Carolina in Aachen statt. 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
2: In vielen Gärten sind Hecken nicht nur ein schöner Blickfang. Manchmal schirmen sie Bereiche ab, die nicht eingesehen werden sollen. Sie trennen einzelne Bereiche des Gartens oder dienen als Ersatz für einen Gartenzaun. Allmählich gehen die Heckenpflanzen nun in ihren Ruhestand über. Deshalb rät Gärtnermeister Karl-Josef Schmitz vorher noch einmal zur Heckenpflege und zum Schnitt der Gehölze und Pflanzen.
3: Gerade die immergrünen Hecken können jetzt einen Schnitt vertragen. Also alles das, was überragt, können sie jetzt problemlos wegschneiden. Es ist so, dass wenn man diesen Schnitt jetzt noch macht, werden die Pflanzen sich gleich anpassen und entsprechend auch neue Knospen ansetzen, sodass ihre Hecke im Frühjahr wesentlich gleichmäßiger austreiben wird.
2: Allerdings ist Augenmaß gefragt. Auf einen gleichmäßigen Schnitt sollten Sie achten, sonst gerät Ihre Hecke im nächsten Sommer aus der Form. Und auch zu gründliches Wegschneiden kann Folgen haben. Das kann zu Löchern führen. Das muss aber nicht sein.
3: Man muss natürlich das Gerät beherrschen, mit dem man schneidet. Und man muss sollte der Laie etwas vorsichtig mit dem Schnitt beginnen. Zuerst langsam die Schere, die Heckenschere, die elektrische oder auch die Motorheckenschere von unten ansetzen und dann ganz langsam hochziehen. Ein langsamer Schnitt beziehungsweise ein vorsichtiger Schnitt sorgt ja auch dafür, dass die Wunden der Pflanzen nicht zu groß werden, sondern eher glatt abgeschnitten werden. Und das ist einfach wichtig. Also immer vorsichtig die Hecke beschneiden.
2: Nicht anders sollten Sie mit den seit Jahren in Mode befindlichen Thuja-Hecken verfahren. Hier hat der Gärtnermeister aber noch einen besonderen Tipp.
3: Wo Sie darauf achten sollten, wenn die Zweige dicker sind, dass Sie hier vielleicht zunächst eine Astschere nehmen und die dickeren Zweige so besser abschneiden können. Denn das kann mit einer Motorheckenschere mitunter doch zu größeren Verletzungen führen.
2: Der Heckenschnitt sollte vor den ersten Frostnächten abgeschlossen sein. Zu lange sollten Sie deshalb nicht mehr damit warten.
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Barbara Müller begrüßt Sie gleich ab 10 hier zum Rendezvous. Das war's damit von der Frührevue für heute. Ich bin Tobias Reuter, damit raus und wünsche einen schönen Montag.

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16: Heute früh muss verbreitet mit Nebelfeldern gerechnet werden. Später scheint dann wieder überall die Sonne und nur lockere Wolkenfelder ziehen durch. Die Temperaturen erreichen Höchstwerte um 22 Grad in Olpen und in Stolberg, 18 Grad in St. Vith und in Schleiden. Am Abend und in der Nacht ist es meist gering bewölkt oder klar. Die Temperaturen gehen auf 9 bis 4 Grad zurück. Dabei muss in den Morgenstunden verbreitet wieder mit Nebel gerechnet werden. Auch am Dienstag noch einmal ein goldener Oktobertag wie aus dem Bilderbuch. In der Frühe etwas Nebel oder Hochnebel, später wechseln sich Sonnenschein und lockere Wolkenfelder ab, bei Höchsttemperaturen zwischen 19 und 23 Grad.
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17: Ich bin Diana Kramer. Im Bundestag geben heute Vormittag die Präsidenten der drei deutschen Nachrichtendienste Auskunft zur Arbeit ihrer Behörden. Im Mittelpunkt dürften dabei vor allem russische Sabotage und chinesische Ausspähaktionen stehen.
18: Versuchter Drohnenanschlag am Flughafen Leipzig-Halle, hinter dem Russland stecken soll, oder chinesische Spione, die deutsche Forschungseinrichtungen ausgespäht haben könnten. Die Chefs der Geheimdienste informieren die Abgeordneten des parlamentarischen Kontrollgremiums normalerweise nur hinter verschlossenen Türen. Einmal pro Jahr gibt's auch eine öffentliche Anhörung. Neben Bedrohungen durch ausländische Mächte geht's diesmal wohl auch um eine vom Kabinett beschlossene Gesetzesnovelle, mit der Verfassungsschutz und BND zusätzliche Befugnisse erhalten. Katrin Müller, Nachrichten. Redaktion.
17: Nach einer Reihe von Attacken auf hunderte Autos in vier Bundesländern stehen ab heute vier junge Menschen im Alter von 18 bis 21 Jahren vor Gericht in Ulm. Die Staatsanwaltschaft wirft ihnen vor, im Dezember 2024 Bauschaum in Auspuffe gefüllt und Habeck-Aufkleber an Fahrzeuge geklebt zu haben. Der Schaden mehr als 13.000 Euro. Laut Staatsanwaltschaft hat ein Auftraggeber, möglicherweise aus Russland, die Gruppe gezielt angestiftet, um die Bundestagswahl zu beeinflussen. Ein neues Gesetz soll Gewaltopfern helfen, sich leichter aus gemeinsamen Mietverträgen mit Tätern zu lösen. Das sieht ein Gesetzentwurf von Justizministerin Stefanie Hubig vor. Damit folgt sie einer Initiative des Bundesrats, der im März Änderungen im Gewaltschutzgesetz vorgeschlagen hatte.
19: Fast 266.000 Menschen waren im Jahr 2024 von häuslicher Gewalt betroffen. Der Großteil davon Frauen und Mädchen. Und oft ist es für Betroffene schwierig, in so einer Situation aus einem gemeinsamen Mietvertrag herauszukommen, sagt der Bundesrat. Deswegen sollen sie mit dem neuen Gesetz unter anderem die Zustimmung des Täters zur Kündigung des gemeinsamen Mietvertrags verlangen dürfen. Fiona Reinhardt, Nachrichtenredaktion.
17: Spaniens Ministerpräsident Pedro Sanchez hat Neuwahlen für den 29. November angekündigt. In einer Fernsehansprache an die Bevölkerung nannte er als Grund die Niederlage seiner Minderheitsregierung im Parlament. Die Abgeordneten hatten am Freitag zwei Dekrete zur Bekämpfung der Krise auf dem Wohnungsmarkt abgelehnt. Sanchez zog die politischen Konsequenzen und machte den Weg für vorgezogene Neuwahlen frei.
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22: Auf geht's in die neue Rendezvous-Woche. Barbara Müller begrüßt Sie dazu ganz herzlich. Ich sag guten Morgen und herzlich willkommen. Und es geht los mit Primavera und Juliane Werding.
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0: 1984 hat sie diesen Titel gesungen. Geh nicht in die Stadt heute Nacht. Juliane Werding haben wir eben gehört. Ja, wir sind in der neuen Woche schon wieder gelandet und wir sind im Herbst gelandet. Und wie sage ich immer, der Herbst hat ja auch bekanntlich seine sehr schönen Seiten. Und eine davon ist ja auch unsere Wildküche, die dann jedes Jahr wieder aufs Neue zu uns findet. Metzgermeister Thomas Steffen, der hat sich wieder eine ganze Menge Rezepte ausgedacht, die man auch gut nachkochen kann. Und das erste, das gibt's jetzt nach der nächsten Musik von Silvia.
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0: Und jetzt ist es wieder Zeit für ein Rezept aus der Eifler Wildküche der Metzgerei Steffen in Gemünd. Bei uns ist Metzgermeister Thomas Steffen. Er verrät, was diesmal auf dem Menüplan steht.
1: Heute würden wir für Sie empfehlen ein feines Rehragout mit Beeren.
0: Bevor es losgeht, erst einmal die Zutatenliste für Ihren Einkaufszettel.
1: 1 Kilo Rehragout, 8 Schalotten, 100 Gramm Butter, 500 Gramm Champignons oder andere Pilze aus dem Wald, 150 Gramm Waldbeeren, 20 Gramm Zartbitterschokolade, 1 Esslöffel Tomatenmark, 125 Milliliter Rotwein, Wacholderbeeren und Lorbeerblätter, 250 Milliliter Steffens Wildfond, Puderzucker, Pfeffer, dann noch ein paar Gewürznelken, mal geräuchten Speck in Würfel und Preiselbeeren aus dem Glas.
0: Alles da? Na prima, schon kann es mit der Zubereitung losgehen.
1: Wir nehmen 100 Gramm Butter in einem Topf, lassen die dort schmelzen, etwas Puderzucker dazugeben, das Fleisch von allen Seiten kräftig anbraten, herausnehmen und zur Seite stellen. Die Schalotten und das Wurzelgemüse kurz im Topf wenden, das Tomatenmark dazugeben und anrösten. Langsam mit Rotwein löschen. Immer nur ganz wenig Rotwein in den Topf geben, rühren, bis der Rotwein verdampft ist. Dann wieder mit Rotwein löschen, bis eine gute Farbe entsteht. Das Fleisch wieder dazugeben und mitbräunen. Dann noch einmal mit etwas Rotwein aufgießen. So viel Brühe dazugeben, dass das Fleisch knapp bedeckt ist. Kräuterspeck und die Gewürze und die Schokolade hinzugeben. Circa 40 Minuten bei mittlerer Hitze köcheln lassen. Jetzt nehmen wir die Champignons in Butter in einer guten Pfanne kurz rösten, die Beeren und das Ragout zusammengeben. Mit Mehlbutter binden, die Champignons kurz vor dem Servieren dazugeben. Erst dann mit Salz abschmecken. Dazu passen Spätzle und gekochte Kartoffelknödel.
0: Einfach lecker. Alle Rezepte zum Nachhören und Nachlesen gibt es bei uns im Internet unter www.radio700.eu. Vielleicht probieren Sie gleich mal selbst eins aus. 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

Sie hören das Rendezvous am Montagvormittag am Internationalen Weltlehrertag. Ja, dann würde ich doch mal sagen, grüßen wir mal alle Lehrerinnen und Lehrer von hier aus. Wobei, naja, viele sind wahrscheinlich in der Schule. Auf der anderen Seite, es sind ja schon Herbstferien. Also vielleicht hört ja auch der andere ein oder andere Lehrer oder Lehrerin vielleicht auch zu. Ja, fühlen Sie sich ganz herzlich gegrüßt und kleiner Tipp von mir am Rande. Bitte niemals vergessen, dass man selber auch mal Schülerin oder Schüler war. Das macht vielleicht vieles auch in der heutigen Schülergeneration einfacher. Radio 700, Sie hören gleich die Regionalnachrichten nach der nächsten Musik. Musik.

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2: Heute Mittag sind nur wenige Wolken am Himmel und zumeist scheint die Sonne. Ein herrlicher Herbsttag bei Höchstwerten um 22 Grad in Einatten und in Aachen und bei 18 Grad in Hellenthal und in Büllingen. Am Abend und in der Nacht kaum eine Wolke, dabei kühlt es ab auf frische 9 bis 4 Grad. Allerdings muss gegen morgen wieder mit Nebel gerechnet werden. Auch am Dienstag noch einmal ein richtig schöner Herbsttag. In der Frühe erst Nebel, danach zunächst ein paar Wolken, am Nachmittag viele Sonnenmomente. Bei Höchsttemperaturen zwischen 19 und 23 Grad.
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4: Ich bin Dieter Spät. Die 3DG-Minister Jerome Franzen, Lydia Klinkenberg und Gregor Freches haben am Freitag den Arbeits- und Sozialminister des Saarlandes, Magnus Jung, empfangen. Das Saarland und die DG stehen in vielen Bereichen als Grenzregionen vor ähnlichen Herausforderungen und pflegen schon lange enge Beziehungen zueinander. Der Austausch soll dazu dienen, erfolgreiche Ansätze kennenzulernen, voneinander zu lernen und neue Impulse für die eigene Politik mitzunehmen, so Klinkenberg. Thematisiert wurden unter anderem Probleme im Gesundheitswesen und der Pflege, aber auch eine verstärkte Kooperation in den Bereichen Fachkräftesicherung und Arbeitsmarktentwicklung wurden ausgelotet. Daneben ging es auch um Themen wie Aus- und Weiterbildung sowie Jugendpolitik. Auch in weiteren Bereichen wird eine Vertiefung der Zusammenarbeit nicht ausgeschlossen. Nach dem Unfall auf der A44 vom Freitag kommt es zwischen dem Aachener Kreuz und der Anschlussstelle Aachenbrand voraussichtlich noch bis Mittwoch zu Behinderungen. In Richtung Lüttich ist weiter ein Fahrstreifen gesperrt. Wie bei Radio 700 berichtet, war am frühen Freitagmorgen ein Lastwagen gegen eine Leitplanke geprallt. Dabei lief Flüssigkeit aus und sickerte ins Erdreich. Die Leitplanke muss nun vorübergehend demontiert werden, um das belastete Erdreich abzutragen. Der Schienenersatzverkehr an den Wochenenden auf der Eifelbahnstrecke wird ausgeweitet. Laut Deutscher Bahn startet die nächste Phase der Arbeiten. Wegen des Baus von Oberleitungen und eines neuen Stellwerks werden die Züge an den Wochenenden bis Ende November nur noch zwischen Waldeswist-Derkum und Köln sowie zwischen Blankenheim-Wald und Trier verkehren. Zwischen Derkum und Blankenheim fahren erneut Busse im Schienenersatzverkehr. Die Streckensperrung dauert immer von Freitagabend bis Montagmorgen. Unter der Woche sollen die Züge weiter durchgehen. Fahren. Der Nahverkehrszweckverband Go Rheinland empfiehlt, von Euskirchen aus auch die Bördebahn nach Düren und von dort Züge nach Köln zu nutzen. Nicht von den Arbeiten betroffen ist die Linie S23 zwischen Euskirchen und Bonn. In der Wallonie hat am Wochenende traditionell die Jagdsaison begonnen. Dafür wurden rund 300 Wege zeitweilig gesperrt. Nicht immer wurden die Regeln eingehalten. Dies aber kann sehr gefährlich sein, heißt es von den Behörden. Bei Missachtung der Beschilderung drohen deshalb Bußgelder. In den wallonischen Wäldern kann auf etwa 542.000 Hektar gejagt werden. Außerdem können für die Jagd auch 7.200 Hektar angrenzende Gebiete genutzt werden. Vor 4 Jahren hatte die wallonische Region damit begonnen, regelmäßig über Jagdtage und Jagdgebiete zu berichten. Die Fairtrade-Messe Fair und Nachhaltig in Aachen geht in die nächste Runde. Am Samstag werden 22 Aussteller vertreten sein. So viele aus unserer Region wie noch nie. Stadt und eine Weltforum haben für ein breites Angebot fair gehandelter Lebensmittel sowie Schmuck, Mode, Körperpflege und Designartikel gesorgt. Angeboten wird auch Kunsthandwerk. Interessierte können sich auch über die vielen Möglichkeiten des Upcyclings informieren und mehr über faires Reisen oder die Möglichkeiten fairer Smartphones und sogar fairer Bestattungen erfahren. Die Messe findet am Samstag von 11 bis 18 Uhr in der Aula Carolina in Aachen statt. 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

Vor allem morgens sind es schon richtig frische Temperaturen. Ja, und wir schauen gleich mal aufs Gesundheitswetter nach Musik von Sascha Distel.

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2: Allmählich hält der Herbst Einzug und das bedeutet, vor allem in den Morgenstunden werden die Atemwege gereizt und Menschen mit chronischen Atemwegsinfekten können jetzt witterungsbedingte Probleme bekommen. Außerdem am Abend, in der Nacht und in den Morgenstunden auch wieder verstärkt rheumatische Beschwerden wie Gelenk-, Knochen-, Narben- und Gliederschmerzen oder auch Phantomschmerzen. Insgesamt werden die Schleimhäute gereizt und das vor allem durch trockene Luft, also unbedingt viel trinken. Blicken wir noch auf den Pollenkalender, das können wir allmählich vernachlässigen. Da haben wir nur noch eine schwache Konzentration von Gänsefuß und von Wegerichpollen. Ihnen allen einen angenehmen Start in die neue Woche.
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Soweit von mir für den Moment. Die erste Stunde geht schon wieder zu Ende und Sie werden gleich auf den neuesten Stand der Dinge von den Kollegen aus der Nachrichtenredaktion gebracht und dann bin ich wieder für Sie da. Dann habe ich den Autodoktor unter anderem im Gepäck. Also, bis gleich.

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8: Heute Mittag sind nur wenige Wolken am Himmel und zumeist scheint die Sonne. Ein herrlicher Herbsttag bei Höchstwerten um 22 Grad in Einatten und in Aachen und bei 18 Grad in Hellental und in Büllingen. Am Abend und in der Nacht kaum eine Wolke, dabei kühlt es ab auf frische 9 bis 4 Grad. Allerdings muss gegen morgen wieder mit Nebel gerechnet werden. Auch am Dienstag noch einmal ein richtig schöner Herbsttag. In der Frühe erst Nebel, danach zunächst ein paar Wolken, am Nachmittag viele Sonnenmomente bei Höchsttemperaturen zwischen 19 und 23 Grad.
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9: Ich bin Diana Kramer. Wegen einer Reihe von Attacken mit Bauschaum auf hunderte Fahrzeuge in 4 Bundesländern stehen 3 junge Männer und eine Frau ab heute in Ulm vor Gericht. Hinter der Sachbeschädigung steckt aus Sicht der Ermittler ein plumper Versuch der Einflussnahme auf die Bundestagswahl vor 2 Jahren.
10: Hunderte Autos in Baden-Württemberg, Bayern, Berlin und Brandenburg hatten vor der letzten Bundestagswahl plötzlich verstopfte Auspuffanlagen. Der Schaden gut 13.000 Euro. Außerdem klebten an den betroffenen Fahrzeugen Aufkleber mit einem Bild des damaligen grünen Vizekanzlers Habeck und dem Schriftzug sei grüner. Erst hatten Ermittler Klimaaktivisten im Visier, aber inzwischen geht die Anklage davon aus, dass die 4 als Wegwerfagenten angestiftet wurden, um das Wahlverhalten zu beeinflussen. Einer der Angeklagten soll gestanden haben, der Drahtzieher lebe in Russland. Ursula Winkler, Nachrichtenredaktion.
9: Die Chefs der 3 deutschen Geheimdienste stehen heute im Bundestag Rede und Antwort. Im Mittelpunkt dürften russische Spionage, Sabotage und Staatsterrorismus stehen. Außerdem eine Gesetzesnovelle, die den Geheimdiensten mehr Befugnisse geben soll. Auch islamistischer Terrorismus und chinesische Spionageaktivitäten sollen zur Sprache kommen. Spaniens linker Regierungschef Pedro Sanchez hat Neuwahlen für den 29. November angekündigt. Damit zieht er Konsequenzen aus der Niederlage seiner Minderheitsregierung bei der Abstimmung im Parlament über 2 Dekrete zur Bekämpfung der Wohnungskrise.
11: Trotz schlechter Umfragewerte für seine linke Koalitionsregierung geht Sanchez auf volles Risiko. Die Spanier hätten jetzt die Wahl, sich der ultrarechten Welle in anderen Ländern anzuschließen oder für Fortschritt zu stimmen. Sein Kalkül ist, den Ärger vieler Menschen über hohe Mieten und fehlenden Wohnraum in Stimmen für seine PSOE-Partei umzumünzen. Aus Spanien, Jan-Uwe Ronneburger.
9: Die Telekom will mit KI und Automatisierung bis 2030 jährlich 2,5 Milliarden Euro sparen. Außerdem soll der KI-bezogene Umsatz mit Unternehmen außerhalb der USA in diesem Zeitraum auf 800 Millionen Euro steigen. Die Telekom setzt KI nach eigenen Angaben dort ein, wo große Mengen wiederkehrender Arbeit anfallen. Im Netzbetrieb, im Kundenservice, in der Softwareentwicklung und in Verwaltungsprozessen.
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13: Wir steigen ein in die zweite Stunde mit den Flippers und mit Benny. Und Barbara Müller begleitet Sie weiterhin am Mikrofon. Schönen guten Morgen.
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0: In dieser Stunde, liebe Hörerinnen und Hörer, schauen wir auf den Veranstaltungskalender. Die Regionalnachrichten sind auch dabei. Um 11:35 gibt es die wieder zu hören. Ja, dann erzähle ich Ihnen auch noch, was heute Abend bei Musik à la carte passieren wird. Und gleich haben wir den Autodoktor wieder am Start. Ein bisschen Musik gibt's natürlich auch noch. Immer mal zwischendurch Schlager und Oldies in der richtigen Mischung.
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2: Der typische Neuwagengeruch, ein makelloser Lack und das Versprechen sorgenfreier Mobilität. Der Kauf eines neuen Autos ist auch ein emotionales Erlebnis. Und das lassen sich die Deutschen ordentlich was kosten. Fast 45.000 Euro kostete das neue Auto im Vorjahr im Durchschnitt. Umso ärgerlicher ist es dann natürlich, wenn das Auto schon in den ersten ein, zwei oder drei Jahren Probleme bereitet. Doch dafür gibt es ja Garantien und auch die gesetzliche Gewährleistung. Haben Neuwagenkäufer also erstmal ein Rundum-Sorglos-Paket gekauft? Darüber spreche ich mit Andrea Weller. Sie ist Redakteurin bei der Zeitschrift Autostraßenverkehr und bei mir am Telefon. Frau Weller, bis heute werden Garantie und Gewährleistung ja gerne mal durcheinander gewürfelt. Von daher die Bitte, einmal kurz zu erklären, was ist Garantie, was ist Gewährleistung?
3: Ich fange mal mit der Gewährleistung an, denn die Gewährleistung, die auch Fachmängelhaftung genannt wird, ist eine gesetzliche Angelegenheit und schützt den Käufer, wenn er in unserem Fall ja einen Neuwagen kauft und der hätte Mängel. Der Käufer ist 2 Jahre lang geschützt und in den ersten 12 Monaten nach dem Kauf muss der Verkäufer beweisen, dass dieser Mangel nicht schon vorher bestand. So. Die Garantie hingegen, die von den Herstellern kommt, ist eine freiwillige Leistung. Der Hersteller muss keine Garantie anbieten, macht es ja aber in den allermeisten Fällen. Aber wie gesagt, das ist freiwillig.
2: Nun unterscheiden sich die Garantieversprechen der Hersteller ja durchaus signifikant. Vor allem die deutschen Hersteller sind ja eher sparsam mit allem, was über die gesetzliche Gewährleistungsanforderungen hinausgeht, oder?
3: Genau, also wenn wir von der Standardgarantie sprechen, die die Hersteller geben, dann ist es so, dass die deutschen Hersteller in der Regel 2 Jahre Garantie gewähren. Also BMW zum Beispiel auch 3 Jahre, aber die meisten gewähren 2 Jahre. Wenn man das aber vergleicht mit asiatischen Herstellern, BYD gibt 6 Jahre, Kia sogar 7 Jahre, Mazda auch 6 Jahre.
2: Wer ist denn in Sachen Garantie besonders vorbildlich? Wer ist sozusagen der Garantiekönig unter den Autoherstellern?
3: Wie gesagt, das sind die asiatischen Hersteller. Und es ist dann so, man kann bei vielen Herstellern eine Anschlussgarantieverlängerung abschließen. Das ist zwar ein Versicherungsprodukt und etwas anders gelagert, aber da ist Toyota ganz, ganz weit vorne. Da kann man bis zu 15 Jahre sozusagen seinen Wagen versichern.
2: Ich muss mich dann allerdings auch an die Bedingungen der jeweiligen Hersteller halten, was Inspektionsvorgaben etc. angeht, um eben die Garantie, also das freiwillige Versprechen der Hersteller auch zu erhalten.
3: Das ist zum Teil richtig. Also der Hersteller darf verlangen, dass im Falle einer Garantiereparatur diese in einer seiner Vertragswerkstätten durchgeführt werden muss. Die Hersteller können aber nicht vorschreiben, dass eine normale Inspektion in einer Vertragswerkstatt erfolgen muss, sondern da können auch freie Werkstätten, wenn sie das nach Herstellervorgaben machen, kann man auch dort die Inspektion durchführen lassen.
2: Also wie so oft im Leben sollte ich mich mit den Garantieversprechen der Hersteller im Vorfeld des Kaufs befassen und die Garantiebedingungen wenigstens einmal querlesen.
3: Auf jeden Fall, weil es gibt da einfach sehr große Unterschiede und vor allem diese Anschlussgarantieverlängerungen, die sind zum Teil sehr teuer und haben dennoch dann eine ganze Reihe von Ausschlüssen. Und gerade das sollte man sich ganz genau anschauen und sich beraten lassen auch und sich diese Versicherungsbedingungen auch aushändigen lassen.
2: Frau Weller, vielen Dank für Ihre Einschätzungen.
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2: Heute Mittag sind nur wenige Wolken am Himmel und zumeist scheint die Sonne. Ein herrlicher Herbsttag bei Höchstwerten um 22 Grad in Einatten und in Aachen und bei 18 Grad in Hellenthal und in Büllingen. Am Abend und in der Nacht kaum eine Wolke, dabei kühlt es ab auf frische 9 bis 4 Grad. Allerdings muss gegen morgen wieder mit Nebel gerechnet werden. Auch am Dienstag noch einmal ein richtig schöner Herbsttag. In der Frühe erst Nebel, danach zunächst ein paar Wolken, am Nachmittag viele Sonnenmomente. Bei Höchsttemperaturen zwischen 19 und 23 Grad.
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4: Ich bin Ina Pleier. Geht es nach der offenen Bürgerliste Olpen-Kettenis, dann soll es schon bald eine direkte Expressbuslinie zwischen Olpen und Aachen geben. Sie geht davon aus, dass damit Olpen als Wohnort noch attraktiver gemacht werden kann. Vor allem für Menschen, die in Aachen studieren. Auf einer Klausurtagung hieß es, dass Olpen auch insgesamt als Tourismusstandort gestärkt und die Stadt zukunftsfähig gemacht werden soll. Dies betreffe auch die Anbindung an das Ravelnetz, um den Fahrradtourismus zu verbessern, sowie die Einführung einer City-App. Auch die Live-Übertragung der Stadtratssitzung bleibe aus Sicht der OBL weiter ein wichtiges Anliegen. Auch der Schutz vor Hitze und Hochwasser soll weiter verbessert werden, wünscht sich die OBL. Das Zittern bei den Mitarbeitern von Galeria Karstadt Kaufhof nimmt kein Ende. Erneut hat der Warenhauskonzern Insolvenz anmelden müssen. Betroffen sind auch die Filialen in Aachen, Euskirchen und Düren. Der Geschäftsbetrieb soll erst einmal fortgesetzt werden. Nach Unternehmensangaben schaffe die Insolvenz den rechtlichen Rahmen für eine Stabilisierung des Betriebs. Die rund 12.000 Mitarbeiter bangen nun erneut um ihre Jobs. Es ist bereits der vierte Insolvenzantrag von Galeria in den letzten 6 Jahren. Derzeit betreibt das Unternehmen noch 83 Warenhäuser. 6 der 7 Standorte der Baumarktkette Gamma in der Wallonie sind von einer möglichen Schließung bedroht, darunter auch die Filiale in Verviers. Derzeit läuft das Renault-Verfahren und befindet sich in der Informations- und Konsultationsphase. Am kommenden Montag wird es eine außerordentliche Betriebsversammlung geben. Belgienweit verfügt Gamma über 77 Standorte. 70 davon befinden sich in Flandern. Weil die Marktbedingungen in der Wallonie schwieriger seien, will man sich künftig verstärkt auf Flandern konzentrieren. Im August waren auch schon die beiden Gamma-Baumärkte in Brüssel geschlossen worden. Erneut hat es im Kreis Euskirchen versuchte Schummeleien bei der theoretischen Führerscheinprüfung gegeben. Laut Polizei hat ein Mann am Donnerstag bei der Theorieprüfung verbotene technische Hilfsmittel eingesetzt. Ein Prüfer schöpfte Verdacht und verständigte die Polizei. Die Beamten fanden bei dem Mann aus Niedersachsen entsprechende Technik. Einen mutmaßlichen Komplizen vor der Tür entdeckten die Beamten aber nicht. Schon vor wenigen Wochen war in Schleiden ein Mann erwischt worden. Er hatte versucht, durch technische Unterstützung seines Sohnes vor der Tür der Prüfstelle die theoretische Führerscheinprüfung abzulegen. 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

Auch im Herbst ist bei uns in der Region natürlich eine ganze Menge los und deswegen blicken wir jeden Tag um diese Zeit auf den Veranstaltungskalender. So auch heute nach Linda Feller und die weint 1000 bittersüße Tränen. Oh je, da müssen wir sie mal ein bisschen trösten.

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Buntes Jahrmarkttreiben herrscht auch heute bei der Michaelskirmes im Stadtzentrum von Zülpich. Buden und Fahrgeschäfte rund um das Kölntor öffnen um 14 Uhr. Autor Robert Melasse liest aus seinem Buch Die Lebensentscheidung, eine Lesung im Rahmen des

0: Literaturfestivals Liteifel. Los geht's um 19 Uhr auf Vogelsang IP in Schleiden. Vorletzter Tag der Kirmes in Weiwerts. Ab dem Nachmittag ist Kirmestreiben, abends findet dann der Kirmesball statt. Mit Live-Musik im Saal Hermann und im Saal Thomas. Dennis Scheck liest heute Abend in der Aachener Stadtbibliothek, aufgeblättert wird um 19 Uhr. Der Rockchor 60 Plus hat einen großen Konzertabend zusammengestellt. Beginn ist um 19 Uhr in der Aachener Musikakademie. Linus Geschke liest aus Die Schlucht, aufgeblättert wird um 19 Uhr in der Meyerschen Buchhandlung in Aachen. Noch eine Lesung, Ojan N. Karlsson präsentiert Auszüge aus dem Buch Dunkel wie die Nacht um 19.30 Uhr in der Buchhandlung Schmetz am Dom in Aachen. Das Ensemble des Aachener Grenzlandtheaters ist wieder auf Tour, diesmal mit der Erfolgskomödie Extrawurst um 20 Uhr im Talbahnhof in Eschweiler. Mo Yao spielt Pop um 20 Uhr im Aachener Domkeller. Für alle Freunde der Rockmusik spielt Ronny Romero ab 20 Uhr im Spirit of 66 in Verviers. Und in der Aachener Annakirche erwartet sie um 20 Uhr ein musikalischer Abend mit Zoran Dukic und Aniello Desiderio. 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

Die zweite Rendezvous-Stunde geht zu Ende, aber eine dritte folgt sogleich nach den Nachrichten. Und da schauen wir dann nach Blankenheim und nach Röttgen. Bis gleich also.

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15: Heute Mittag sind nur wenige Wolken am Himmel und zumeist scheint die Sonne. Ein herrlicher Herbsttag bei Höchstwerten um 22 Grad in Einatten und in Aachen und bei 18 Grad in Hellenthal und in Büllingen. Am Abend und in der Nacht kaum eine Wolke, dabei kühlt es ab auf frische 9 bis 4 Grad. Allerdings muss gegen morgen wieder mit Nebel gerechnet werden. Auch am Dienstag noch einmal ein richtig schöner Herbsttag. In der Frühe erst Nebel, danach zunächst ein paar Wolken, am Nachmittag viele Sonnenmomente bei Höchsttemperaturen zwischen 19 und 23 Grad.
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16: Ich bin Diana Kramer. Mit einer Reform will die Bundesregierung den Führerschein günstiger machen. Dazu gibt es heute eine Anhörung im Verkehrsausschuss des Bundestags. Fahrlehrerverbände warnen schon jetzt davor, dass das Sicherheitsniveau sinken könnte, wenn die Pläne der Regierung umgesetzt werden.
17: Mehr digitaler Unterricht, weniger Sonderfahrten und straffere Prüfungen. An einigen Stellen soll künftig gespart werden können. Die Fahrlehrerverbände warnen, die Maßnahmen könnten Verkehrssicherheit und Ausbildungsqualität gefährden. Sie fordern, einen Teil des Theorieunterrichts weiter in Präsenz abzuhalten. Sie kritisieren auch eine Experimentierklausel im Gesetz, die es ermöglichen soll, einen Teil der praktischen Ausbildung etwa mit den Eltern statt nur in der Fahrschule zu absolvieren. Der ADAC argumentiert dagegen, wer zusätzlich auch privat übt, kann die Kosten senken und mehr fahren. Ursula Winkler, Berlin.
16: Deutschlands Geheimdienste schlagen Alarm. Russland führt laut BND-Präsident Martin Jäger einen Schattenkrieg gegen uns. In einer Anhörung im Bundestag sagte er, niedrigschwellige Aktionen gegen NATO-Mitglieder seien keine Ausnahme mehr. Verfassungsschutzpräsident Sinan Selen ergänzte, Russland zeige Bereitschaft zu Sabotage und Tötungsdelikten. Die deutschen Nachrichtendienste müssten ihre Fähigkeiten deshalb dringend anpassen, um widerstandsfähiger zu werden. Die im Mai freigeschaltete E-Auto-Prämie ist bisher an 100.000 Antragsteller ausgezahlt worden. Umweltminister Carsten Schneider sagte der Bild-Zeitung, das Förderprogramm habe damit die Erwartungen weit übertroffen.
18: Der SPD-Umweltminister freut sich besonders, dass die eingebaute soziale Staffelung ganz offenbar wirkt. Die Hälfte der Antragsteller hatte ein Haushaltsjahreseinkommen von maximal 45.000 Euro. Das heißt, die Förderung kommt bei denen an, die vorher nie daran gedacht hätten, sich ein E-Auto zu kaufen, sagt Schneider. Und der Förderpott ist noch gut gefüllt, erreicht voraussichtlich noch für weitere 700.000 Fahrzeuge. Uli Reitinger, Berlin.
16: Der Nobelpreis für Medizin geht in diesem Jahr an die beiden Deutschen Peter Hegemann und Georg Nagel sowie einen US-Forscher. Ausgezeichnet werden ihre Entdeckungen im Bereich der Optogenetik, wie das Karolinska-Institut in Stockholm soeben mitteilte.
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21: Barbara Müller sagt Mahlzeit und herzlich willkommen zur dritten Stunde. Oh, und Christina Bach serviert gleich mal einen Cappuccino und dann haben wir noch Boney M. mit Daddy Cool. Schöne Disco-Nummer aus den 70ern.
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bis kurz vor 13 Uhr sind wir noch zusammen im Rendezvous und natürlich haben wir bis dahin auch noch eine ganze Menge mit Ihnen vor. Wir schauen gleich mal nach Blankenheim-Reeth. Da geht es gleich um eine neue Trendsportart. Na, ich bin gespannt, was meine Kollegin Julia Thomas da gleich berichten wird. Mehr dazu nach der nächsten Musik von den Beatles.

0: Nach Herzenslust Sport treiben, das ist gesund und stärkt das Gemeinschaftsgefühl, wenn man es im Team macht. In Blankenheim-Reetz soll schon bald eine neue Trendsportart noch mehr Menschen von der Couch holen. Julia Thomas berichtet.
1: In Spanien ist es bereits ein echter Trend. Paddeln. Immer mehr Menschen macht es Spaß. Und in Blankenheim gibt es bald auch den passenden Platz dafür. Die Idee kam von gleich mehreren Seiten, beschreibt Blankenheims Bürgermeisterin Jennifer Meuren.
2: Tatsächlich gab es die Idee aus einem Verein, aus einem Tennisverein, aber zugleich auch von mir persönlich, weil das so eine neue Trendsportart ist und auch jetzt so langsam Deutschland erreicht. Und da habe ich gesagt, würden wir gerne Vorreiter sein und auch einen Paddelplatz in der Gemeinde errichten.
1: Der eine oder andere freut sich schon auf das ausgelassene Sporteln auf dem neuen Platz. Einige müssen es aber auch noch erklärt bekommen, denn noch nicht jeder ist mit dem neuen Trendsport vertraut. Dabei ist alles ganz einfach.
2: Paddel ist ein bisschen was zwischen Tennis und Squash, wird mit Bande gespielt, aber ist deutlich leichter zu erlernen als Tennis. Man braucht keine spezielle Technik, die man erlernen muss. Von daher etwas, was man so aus dem Stegreif spielen kann. Und das ist auch der Anreiz, deshalb auch so eine hohe Nachfrage nach diesem Sport.
1: Die Bürgermeisterin selbst hat es auch schon ausprobiert und erklärt, es macht durchaus Freude. Die Umsetzung des Platzes ist unter anderem auch dank finanzieller Zuschüsse möglich geworden.
2: Wir haben eine Förderung bekommen und in einem Förderzeitraum ist natürlich immer auch ein enger Bauzeitenplan hinterlegt. Das heißt, wenn wir jetzt den Ratsbeschluss bekommen, dann werden wir in diesem Jahr noch mit den Arbeiten beginnen. Zunächst die Rodung. Es soll ein ehemaliger Tennisplatz, der Tennisplatz 3 auf dem Tennisplatz in Reetz, soll umgewandelt werden in diesen Paddelplatz und dann wird im nächsten Frühjahr auch der Paddelplatz aufgebaut, sodass wir hoffen, die nächste Saison schon nutzen zu können.
1: Die Zustimmung durch den Gemeinderat gilt als sicher. Der zuständige Ausschuss hat bereits grünes Licht erteilt. Damit alles klappt, werden aber auch wieder viele helfende Hände benötigt. Und die werden wohl nicht nur vom Bauhof kommen. Damit werden die Kosten dann auch gering gehalten.
2: Es gibt eine 70-prozentige Förderung in Höhe von 213.000 Euro. Aber die 30% Eigenanteil, die dürfen auch in Eigenleistung erbracht werden. Und da sind wir gerade dabei zu schauen, was kann der Verein, was kann aus dem Ort geleistet werden, was kann unser Bauhof mit einbringen und was brauchen wir wirklich auch dann noch für Materialien. Da wird schon auch nochmal ein Anteil erforderlich sein, aber wir versuchen das mit so geringen Mitteln wie möglich.
1: Blankenheim soll einen eigenen Paddelplatz bekommen. Er wird auf einem der bisherigen Tennisplätze in Reetz entstehen. Noch muss der Gemeinderat zustimmen. Dann aber sollte dem Vergnügen bald nichts mehr im Wege stehen.

Der Montag ist schon wieder halb vorbei. Viele von Ihnen stecken in der Mittagspause. Bei mir dauert das noch einen Moment. So um 13 Uhr werde ich das dann nachholen. Aber ich wünsche Ihnen erstmal eine schöne Mittagspause und eine schöne zweite Montagshälfte. Gleich geht's hier weiter mit den Regionalnachrichten. Wie immer um 5 vor halb nach der nächsten Musik.

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2: Heute Mittag sind nur wenige Wolken am Himmel und zumeist scheint die Sonne. Ein herrlicher Herbsttag bei Höchstwerten um 22 Grad in Einatten und in Aachen und bei 18 Grad in Hellenthal und in Büllingen. Am Abend und in der Nacht kaum eine Wolke, dabei kühlt es ab auf frische 9 bis 4 Grad. Allerdings muss gegen morgen wieder mit Nebel gerechnet werden. Auch am Dienstag noch einmal ein richtig schöner Herbsttag. In der Frühe erst Nebel, danach zunächst ein paar Wolken, am Nachmittag viele Sonnenmomente. Bei Höchsttemperaturen zwischen 19 und 23 Grad.
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3: Ich bin Ina Pleier. Geht es nach der offenen Bürgerliste Olpen-Kettenis, dann soll es schon bald eine direkte Expressbuslinie zwischen Olpen und Aachen geben. Sie geht davon aus, dass damit Olpen als Wohnort noch attraktiver gemacht werden kann. Vor allem für Menschen, die in Aachen studieren. Auf einer Klausurtagung hieß es, dass Olpen auch insgesamt als Tourismusstandort gestärkt und die Stadt zukunftsfähig gemacht werden soll. Dies betreffe auch die Anbindung an das Ravelnetz, um den Fahrradtourismus zu verbessern, sowie die Einführung einer City-App. Auch die Live-Übertragung der Stadtratssitzung bleibe aus Sicht der OBL weiter ein wichtiges Anliegen. Auch der Schutz vor Hitze und Hochwasser soll weiter verbessert werden, wünscht sich die OBL. Das Zittern bei den Mitarbeitern von Galeria Karstadt Kaufhof nimmt kein Ende. Erneut hat der Warenhauskonzern Insolvenz anmelden müssen. Betroffen sind auch die Filialen in Aachen, Euskirchen und Düren. Der Geschäftsbetrieb soll erst einmal fortgesetzt werden. Nach Unternehmensangaben schaffe die Insolvenz den rechtlichen Rahmen für eine Stabilisierung des Betriebs. Die rund 12.000 Mitarbeiter bangen nun erneut um ihre Jobs. Es ist bereits der vierte Insolvenzantrag von Galeria in den letzten 6 Jahren. Derzeit betreibt das Unternehmen noch 83 Warenhäuser. 6 der 7 Standorte der Baumarktkette Gamma in der Wallonie sind von einer möglichen Schließung bedroht, darunter auch die Filiale in Verviers. Derzeit läuft das Renault-Verfahren und befindet sich in der Informations- und Konsultationsphase. Am kommenden Montag wird es eine außerordentliche Betriebsversammlung geben. Belgienweit verfügt Gamma über 77 Standorte. 70 davon befinden sich in Flandern. Weil die Marktbedingungen in der Wallonie schwieriger seien, will man sich künftig verstärkt auf Flandern konzentrieren. Im August waren auch schon die beiden Gamma-Baumärkte in Brüssel geschlossen worden. Erneut hat es im Kreis Euskirchen versuchte Schummeleien bei der theoretischen Führerscheinprüfung gegeben. Laut Polizei hat ein Mann am Donnerstag bei der Theorieprüfung verbotene technische Hilfsmittel eingesetzt. Ein Prüfer schöpfte Verdacht und verständigte die Polizei. Die Beamten fanden bei dem Mann aus Niedersachsen entsprechende Technik. Einen mutmaßlichen Komplizen vor der Tür entdeckten die Beamten aber nicht. Schon vor wenigen Wochen war in Schleiden ein Mann erwischt worden. Er hatte versucht, durch technische Unterstützung seines Sohnes vor der Tür der Prüfstelle die theoretische Führerscheinprüfung abzulegen. 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

Spannendes Thema noch kurz vor Schluss der Sendung. In Rötgen hat sich eine neue Genossenschaft gegründet und die könnte vielen, vielen Menschen helfen. Mehr dazu nach der nächsten Musik von meiner Kollegin Julia Thorn.

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0: Manchmal können sich Menschen aus finanziellen Gründen kaum mehr eine Wohnung leisten. Manchmal ist es aber auch schwer, in bestimmten Lebensabschnitten alleine zu wohnen. Und wieder manchmal können die eigenen vier Wände ganz schön einsam machen. Eine neue Genossenschaft in Röthken will all das ändern und setzt genau hier an. Und jeder kann dabei mitmachen. Julia Thomas berichtet.
1: Immer mehr Menschen können sich teure Wohnungen nicht leisten oder sie finden keine, die zu ihrer Lebenssituation passt. Andere brauchen Unterstützung, wenn es ums Wohnen geht und haben deshalb Probleme, eine geeignete Wohnform zu finden. Viele Probleme, die seit Jahren immer weiter zunehmen. Dagegen setzt sich jetzt das neue Projekt Gemeinschaft Leben in Röthken ein. Es verfolgt eine Zielsetzung, die es so in unserer Region noch nicht gibt, weiß Ulrich Krapp vom Vorstand von Gemeinschaft Leben in Röthken.
2: Dahinter verbirgt sich eine Initiative, die vor einigen Jahren entstanden ist, um ein alternatives Wohnen für ältere Menschen ursprünglich zur Verfügung zu stellen. Jetzt ist es so, dass sich das ein wenig gewandelt hat aufgrund verschiedener Randbedingungen und wir daraus ein Mehrgenerationenprojekt avisieren bzw. in Angriff genommen haben.
1: Das Spannende daran, jeder kann mitmachen und Teil der Genossenschaft werden, die sich für die Umsetzung einsetzt. Dabei kann sich aktiv und passiv eingebracht werden und das in jedem Alter, auch wenn man nicht aus Röthken kommt oder später nicht selbst in eine der noch zu schaffenden Wohnungen einziehen möchte, ist eine Mitarbeit möglich. Eine große Hürde wurde bereits genommen. Die Gemeinde hat der Genossenschaft ein Grundstück für die Umsetzung ihres Vorhabens zur Verfügung gestellt.
2: Ja, wir haben also das Grundstück zur Verfügung gestellt bekommen und haben schon mal Architekten angefragt, welche Möglichkeiten sie denn sehen, auf dem Grundstück entsprechende Wohnungen zur Verfügung zu stellen. Und dort haben wir einen Entwurf bekommen, der drei Langhäuser, so wie es sie in der Eifel sehr viel gibt, zur Verfügung stellt, beziehungsweise da drauf stellt und dann den Leuten die Möglichkeit gibt, dort sich mit ihren Wohnungen drauf zu verteilen. Wie das jetzt im Einzelnen aussieht, wissen wir natürlich noch nicht. Aber es werden jedenfalls ungefähr 25 Wohnungen entstehen. Und da können die Leute dann entsprechend ihrer Mittel beziehungsweise ihrer Bedarfe versuchen einzuziehen.
1: Damit eine Gemeinschaft zwischen den Bewohnern entsteht, wird es auch gemeinsame Räume geben. Einer davon ist sogar für alle Menschen aus Röthken gedacht und soll zu einem kulturellen und sozialen Treffpunkt in der Gemeinde werden. Also ein Projekt mit echtem Mehrwert schaffen.
2: Mit diesem Begriff Dorfwohnzimmer verbinden wir einen Gemeinschaftsraum, der allen zur Verfügung steht im Dorf, wo jeder hinkommen kann und wo man eben gemeinsam etwas machen kann. Und diesen Raum stellen wir auf jeden Fall in dem Gebäude zur Verfügung, der allgemein zugänglich ist. Und da wollen wir eben verschiedene Veranstaltungen und Dinge, die man gemeinsam machen kann, vorbereiten.
1: Die Idee kommt in der Gemeinde gut an. Immer mehr Nachfragen gibt es, darunter aber auch Skepsis.

0: skeptische Stimmen, die um die Projektausführung in Genossenschaftsform besorgt sind. Doch genau das soll auch viele Kräfte bündeln. Und die Organisatoren haben erkannt, dass es dafür auch einen zunehmenden Bedarf gibt.
1: Wir sind der Meinung, dass das wirklich eine Möglichkeit ist, sich hier im Dorf nicht einsam zu fühlen, sondern gemeinsam was zu unternehmen zu können.
0: Um die Idee der Wohnungen in Gemeinschaft umsetzen zu können, braucht es aber viel Geld. Zwischen 7,5 und 8 Millionen Euro wird die Realisierung des Vorhabens kosten. Nicht alles davon wird aus Fördermitteln und Investoren abzudecken sein. Deshalb können über die neue Genossenschaft hinter dem Projekt Anteile erworben werden.
1: Wir haben also eine Genossenschaft jetzt gegründet, die im Moment noch im Gründungsprozess ist, aber schon voll geschäftsfähig. Und mit dieser Genossenschaft stellen wir Anteile zur Verfügung, mit denen sich jeder einkaufen kann und sich beteiligen kann in finanzieller Form und nicht nur in finanzieller, sondern auch in anderer Form, nämlich Mithilfe im Projekt. Und das wird dann über diese Genossenschaftsanteile wird Kapital eingesammelt, um überhaupt erstmal bauen zu können. Denn das ist ja, da ist im Moment noch grüne Wiese und das soll eben in absehbarer Zeit dann gebaut werden.
0: 250 Euro ist die Mindestsumme, mit der man sich einbringen kann. Parallel dazu laufen Verfahren wie Bauanträge und Genehmigungen und das Einholen von Fördermitteln und Zuschüssen. In Rüttgen ist man optimistisch, dass Ende dieses Jahrzehnts das Bauvorhaben allmählich Gestalt annehmen wird und vielleicht neue Möglichkeiten aufzeigt, wie in gewissen Phasen eines Lebens günstiger oder bezahlbarer Wohnraum zur Verfügung gestellt werden kann, in dem die Mieter gleichzeitig nicht auf sich alleine gestellt sind.

Wie im Flug ist der Vormittag wieder vorbeigegangen. Das war nämlich das Montagsrendezvous. Gleich geht's weiter mit meinem Kollegen Jochen Späth und dem Treffpunkt. Ja, wir hören uns dann wieder, wenn die Rendezvous-Woche ausklingt, am kommenden Freitag nämlich. Bis dahin wünsche ich Ihnen viel Spaß hier bei uns im Programm und viel Spaß mit den Kollegen und mit unserer Musik natürlich auch. Und eine schöne Woche. Bleiben Sie gesund. Winke, winke. Tschüss und bye-bye, sagt Barbara Müller.

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13: Heute Mittag sind nur wenige Wolken am Himmel und zumeist scheint die Sonne. Ein herrlicher Herbsttag bei Höchstwerten um 22 Grad in Einatten und in Aachen und bei 18 Grad in Hellenthal und in Büllingen. Am Abend und in der Nacht kaum eine Wolke, dabei kühlt es ab auf frische 9 bis 4 Grad. Allerdings muss gegen morgen wieder mit Nebel gerechnet werden. Auch am Dienstag noch einmal ein richtig schöner Herbsttag. In der Frühe erst Nebel, danach zunächst ein paar Wolken, am Nachmittag viele Sonnenmomente bei Höchsttemperaturen zwischen 19 und 23 Grad.
11: Es ist 5:01. 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
14: Ich bin Diana Kramer. Deutschland muss aus Sicht der Geheimdienste vor allem mit Blick auf die Bedrohung durch Russland deutlich widerstandsfähiger werden. Russland führt einen Schattenkrieg gegen uns, sagte der Präsident des Bundesnachrichtendienstes Martin Jäger bei einer öffentlichen Anhörung des Parlamentarischen Kontrollgremiums des Bundestags.
15: Dieser unerklärte Krieg ist nicht mit herkömmlichen militärischen oder rechtlichen Kategorien zu fassen. Wir befinden uns nicht im Verteidigungsfall und werden trotzdem angegriffen. Die Gefahr von Anschlägen gegen Ziele in Deutschland ist weiter real und gegenwärtig.
14: Der Chef des Bundesnachrichtendienstes Jäger. Der Nobelpreis für Medizin geht in diesem Jahr an die beiden Deutschen Peter Hegemann und Georg Nagel sowie einen US-Forscher für ihre Entdeckungen im Bereich lichtgesteuerter Ionenkanäle und Optogenetik. Das teilte das Karolinska-Institut in Stockholm mit. Hegemann forscht an der Humboldt-Universität Berlin, Nagel an der Universität Würzburg. Optogenetik ist eine Methode, mit der sich Zellen mit Hilfe von Licht präzise an- oder abschalten lassen. Die Forscher erhalten jeweils ein Drittel des Preisgelds von umgerechnet rund 1 Million Euro. Spaniens linker Regierungschef Pedro Sanchez hat Neuwahlen für den 29. November angekündigt. Damit zog er die Konsequenzen aus der Niederlage seiner Minderheitsregierung bei der Abstimmung im Parlament über 2 Dekrete zur Bekämpfung der Wohnungskrise.
16: Trotz schlechter Umfragewerte für seine linke Koalitionsregierung geht Sanchez auf volles Risiko. Die Spanier hätten jetzt die Wahl, sich der ultrarechten Welle in anderen Ländern anzuschließen oder für Fortschritt zu stimmen. Sein Kalkül ist, den Ärger vieler Menschen über hohe Mieten und fehlenden Wohnraum in Stimmen für seine PSOE-Partei umzumünzen. Aus Spanien, Jan-Uwe Ronneburger.
14: Die Schülerproteste in Frankreich gehen in die 2. Woche. An mehr als 400 Schulen hat es erneut Blockaden und Ausschreitungen gegeben. Die meisten richten sich gegen die schlechte Ausstattung der Schulen. Frankreichs Premierminister Le Cornu sagte, die Sorgen der Schüler seien legitim, Gewalt aber inakzeptabel. Für morgen rufen Schülervertretungen zu landesweiten Protesten auf.
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13: Und schon starten wir in eine neue Woche Treffpunkt. Schön, dass Sie mit dabei sind.

0: Kurz nach eins, Sie hören Radio 700 mit dem Treffpunkt und unserem Start in den Montagmittag. Jede Menge musikalischer Geburtstagskinder vom Wochenende warten auf Sie, außerdem der Veranstaltungskalender und natürlich unsere Zeitreise. Wir werden, so wie es aussieht, nicht alle musikalischen Geburtstagskinder schaffen, aber doch zumindest einen großen Teil vom Wochenende und vom heutigen Montag.
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gleich. Unser erstes musikalisches Geburtstagskind vom Samstag hat neue Maßstäbe im Rock'n'Roll und im Rockabilly gesetzt. Und es wäre bestimmt noch eine Menge von diesem Mann aus Minnesota zu erwarten gewesen, der bereits als junger Mann große Erfolge mit Titeln wie Summertime Blues oder Come On Everybody hatte. Leider starb er während seiner Tournee im Alter von 22 Jahren bei einem schweren Autounfall. Deswegen bleiben einfach nur die Erinnerungen an einen ganz großen der amerikanischen Musik. Am Wochenende hätte Eddie Cochran seinen 88. Geburtstag gefeiert.

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Wir kommen zu unserem nächsten musikalischen Geburtstagskind und hier würde zutreffen Rund, Nah und. Er hat daraus ein Markenzeichen gemacht, war in den 60er Jahren der Vorreiter beim Thema Twist und hatte mehrere große Tanzerfolge damit in den internationalen Charts. Es wurde dann deutlich ruhiger um ihn. Ende der 80er Jahre war der Twist wieder populär und er mit neuen Titeln wieder in den internationalen Charts. Inzwischen lebt er in Philadelphia, hat eine Familie mit 3 Kindern und dann und wann steht noch auf der Bühne. Wir feiern den 85. von Chubby Checker.

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2: Und zumeist scheint die Sonne. Ein herrlicher Herbsttag bei Höchstwerten um 22 Grad in Einatten und in Aachen und bei 18 Grad in Hellenthal und in Büllingen. Am Abend und in der Nacht kaum eine Wolke, dabei kühlt es ab auf frische 9 bis 4 Grad. Allerdings muss gegen morgen wieder mit Nebel gerechnet werden. Auch am Dienstag noch einmal ein richtig schöner Herbsttag. In der Frühe erst Nebel, danach zunächst ein paar Wolken, am Nachmittag viele Sonnenmomente bei Höchsttemperaturen zwischen 19 und 23 Grad.
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5: Ich bin Ina Pleier. Nicht zuletzt auch der verheerende Brand im Hohen Venn wird zu einer Verbesserung des EU-Katastrophenschutzplans beitragen. Auf Initiative des ostbelgischen Europaabgeordneten Pascal Arimont wurde ein besserer Schutz freiwilliger Helfer in den Abschlusstext des Umweltausschusses aufgenommen. Wie bei Radio 700 bereits berichtet, geht es vor allem um den Status der Feuerwehrleute. Bei grenzüberschreitenden Einsätzen gab es zuletzt immer wieder Probleme mit den Sozialstatuten. Diese sollen in den nächsten Jahren angepasst werden. Inzwischen ist auch klar, dass die EU ihre strategische Reserve massiv ausbauen möchte. Vorgesehen sind 12 neue Löschflugzeuge und 5 zusätzliche Hubschrauber. Diese werden direkt von der EU finanziert und gekauft. Dafür sollen zwischen 2028 und 2034 mehr als 12 Milliarden Euro bereitgestellt werden. Der Haushaltswaren-Discounter Kodi schließt auch in unserer Region mehrere Filialen. Wie das Unternehmen mitteilt, sind die Geschäfte in Aachen, Herzogenrath und Würselen betroffen. Auch in Jülich wird eine Filiale dicht gemacht. Insgesamt werden bundesweit 43 der derzeit 144 Geschäfte geschlossen. Kodi ist insolvent und wird künftig von einer Investorengruppe weitergeführt. Diese möchte aber nur noch rund 100 Standorte weiter betreiben. 265 Beschäftigte, darunter auch viele in unserer Region, werden deshalb ihren Arbeitsplatz verlieren. In Eupen ist am Freitag das 15-jährige Bestehen des Ombudsdienstes gefeiert worden. Dieser ist immer dann im Einsatz, wenn Bürger Probleme mit der Entscheidung einer Behörde haben, diese nicht nachvollziehen können oder nicht wissen, an wen sie sich wenden sollen. Zum Jubiläum hatte der Dienst ins DG-Parlament eingeladen. Allein in den letzten knapp 10 Jahren wurden vom Dienst mehr als 3000 Anfragen bearbeitet. 60% fielen aber nicht in seine Zuständigkeit. Denn für die Bahn oder föderale Einrichtungen gibt es eigene Ombudsdienste. Die Ombudsleute sind miteinander vernetzt. Der neue Kunstrasenplatz in Mechernich-Glehn ist fertig. Wie bei Radio 700 bereits berichtet, hatte vor allem der SV Rotbachtal mit vielen Arbeiten in Eigenleistung zu dem Projekt beigetragen. Der Sportplatz soll künftig dem gesamten Vereinsleben im Stadtteil dienen. Zur Einweihung war neben dem Bürgermeister auch der stellvertretende Landrat des Kreises Euskirchen gekommen. In den letzten 3 Monaten wurden mehr als 350.000 Euro verbaut. 2/3 der Summe kamen aus Fördermitteln vom Land. 1/3 trägt der Verein selbst und hat dafür auch Sponsoren gesucht und mehrere 10.000 Euro an Spenden gesammelt. Der neue Platz ist auch im Winter bespielbar, heißt es von der Stadt. 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

und jeder Menge Live-Musik in den beiden Dorfsälen im Saal Hermann und im Saal Thomas. Alles, was Sie heute erwartet, hat gleich mein Kollege Lukas Blasius im Überblick für uns in den Veranstaltungstipps in gut 3 Minuten.

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Buntes Jahrmarkttreiben herrscht auch heute bei der Michaelskirmes im Stadtzentrum von Zilpich. Buden und Fahrgeschäfte rund um das Kölntor öffnen um 14 Uhr. Autor Robert Melasse liest aus seinem Buch Die Lebensentscheidung, eine Lesung im Rahmen des Literaturfestivals Litteifel. Los geht's um 19 Uhr auf Vogelsang IP in Schleiden. Vorletzter Tag der Kirmes in Weiwatz. Ab dem Nachmittag ist Kirmestreiben, abends findet dann der Kirmesball statt. Mit Live-Musik im Saal Hermann und im Saal Thomas. Dennis Scheck liest heute Abend in der Aachener Stadtbibliothek. Aufgeblättert wird um 19 Uhr. Der Rockchor 60 Plus hat einen großen Konzertabend zusammengestellt. Beginn ist um 19 Uhr in der Aachener Musikakademie. Linus Geschke liest aus Die Schlucht. Aufgeblättert wird um 19 Uhr in der Meyerschen Buchhandlung in Aachen. Noch eine Lesung. Ojan N. Karlsson präsentiert Auszüge aus dem Buch Dunkel wie die Nacht. Um 19.30 Uhr in der Buchhandlung Schmetz am Dom in Aachen. Das Ensemble des Aachener Grenzlandtheaters ist wieder auf Tour, diesmal mit der Erfolgskomödie Extrawurst.

0: 20 Uhr im Talbahnhof in Eschweiler. Mo Yao spielt Pop um 20 Uhr im Aachener Domkeller. Für alle Freunde der Rockmusik spielt Ronny Romero ab 20 Uhr im Spirit of 66 in Verviers. Und in der Aachener Annakirche erwartet sie um 20 Uhr ein musikalischer Abend mit Zoran Dukic und Aniello Desiderio. Schicken Sie einfach eine Mail an veranstaltungen@radio700.eu und schon ist auch Ihr Event im Kalender auf dem Sender.
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2: Heute Mittag sind nur wenige Wolken am Himmel und zumeist scheint die Sonne. Ein herrlicher Herbsttag bei Höchstwerten um 22 Grad in Einatten und in Aachen und bei 18 Grad in Hellenthal und in Büllingen. Am Abend und in der Nacht kaum eine Wolke, dabei kühlt es ab auf frische 9 bis 4 Grad. Allerdings muss gegen morgen wieder mit Nebel gerechnet werden. Auch am Dienstag noch einmal ein richtig schöner Herbsttag. In der Frühe erst Nebel, danach zunächst ein paar Wolken, am Nachmittag viele Sonnenmomente bei Höchsttemperaturen zwischen 19 und 23 Grad.
0: Es ist 5 vor 2. 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
3: Ich bin Tanja Wagner. Der Nobelpreis für Medizin geht in diesem Jahr an die beiden Deutschen Peter Hegemann und Georg Nagel sowie einen US-Forscher. Ausgezeichnet werden ihre Entdeckungen im Bereich der Optogenetik, wie das Karolinska-Institut in Stockholm mitteilte.
4: Durch die Arbeit der drei Wissenschaftler verstehen wir heute besser, wie unser Gehirn funktioniert. Die beiden Deutschen haben bei Experimenten mit Algen herausgefunden, dass bestimmte Proteine auf Licht reagieren und ein elektrisches Signal auslösen. Deiseros hat dieses Protein in einen lichtgesteuerten Schalter für Nervenzellen verwandelt. Damit kann man nun Schaltkreise im Gehirn sichtbar machen, die Erinnerungen, Gefühle und Verhaltensweisen steuern, was für die Behandlung von Krankheiten wie Schizophrenie und Depressionen relevant sein kann. Sigrid Hamm, Skandinavien.
3: Deutschland muss aus Sicht der Geheimdienste, vor allem mit Blick auf die Bedrohung durch Russland, deutlich widerstandsfähiger werden. Russland führt einen Schattenkrieg gegen uns, sagte der Präsident des Bundesnachrichtendienstes Martin Jäger während einer öffentlichen Anhörung des Parlamentarischen Kontrollgremiums des Bundestags.
5: Die russische Führung will für die Zukunft gewährleisten, dass in Berlin und anderen europäischen Hauptstädten keine politischen Entscheidungen gegen Moskau getroffen werden.
3: Verfassungsschutzchef Sinan Seelen warnte, Russland zeige nach wie vor seine Bereitschaft zu Sabotage und zu Tötungsdelikten. Die neue E-Auto-Prämie läuft erfolgreich. Laut Bundesregierung ist die Förderung bereits an 100.000 Haushalte ausgezahlt worden. Bundesumweltminister Carsten Schneider sagte, das Programm habe die Erwartungen weit übertroffen. Besonders wichtig sei ihm die soziale Staffelung. Die Hälfte der Antragsteller verdiene maximal 45.000 Euro im Jahr. Die 3 Milliarden Euro Fördervolumen sollen bis 2029 für rund 800.000 Fahrzeuge reichen. Galeria ist wieder insolvent und Miteigentümer Bernd Beetz macht die Geschäftsführung dafür verantwortlich. Er halte die Insolvenz grundsätzlich für vermeidbar, sagte Beetz der Bild-Zeitung. Die Transformation hätte konsequenter und schneller umgesetzt werden müssen. Es brauche ein stringentes Warenmanagement, eine klare Sortimentsstrategie und eine stärkere Kundenorientierung. Für Galeria ist es bereits der 4. Insolvenzantrag binnen 6 Jahren.
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2: Wir starten durch in die zweite Stunde am Montagnachmittag. Schön, dass Sie mit dabei sind.

0: Kurz nach zwei, Sie hören Radio 700, das ist der Treffpunkt am Montagnachmittag. Montags immer mit ganz vielen musikalischen Geburtstagskindern vom Wochenende und vom heutigen Montag. Drei habe ich in dieser Stunde für Sie. Außerdem blicken wir noch ein wenig auf die historischen Schlagzeilen, die den 5. Oktober zu einem unverwechselbaren Tag gemacht haben. Dazu gleich mehr.
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2: 5. Oktober 1964. Berlin ist durch die Mauer geteilt und die Grenze mitten durch die Stadt scheint unüberwindbar. Während die DDR-Behörden den antifaschistischen Schutzwall weiter perfektioniert, suchen immer wieder Bürger nach Wegen, Schlupflöcher zu finden. Und wo keine sind, werden welche gegraben. Schon häufiger sind geheime Fluchttunnel zwischen grenznahen Kellern von Häusern im Ost- und Westteil angelegt worden. Nun aber ist die bisher umfangreichste Tunnelanlage fertiggestellt. An zwei Abenden gelingt es 57 Menschen kriechend, Ost-Berlin in Richtung Freiheit zu verlassen. Dann fliegt alles auf. Grenzer eröffnen das Feuer in dem Hinterhof, von dem aus die Fluchtwilligen in den Tunnelbau gelangen. In dem Durcheinander wird versehentlich ein Kollege von Kugeln getroffen. DDR-Grenzposten Egon Schulz stirbt an seinen schweren Schussverletzungen. In Windeseile werden die betroffenen Häuser gesperrt. 5. Oktober 1989. Bisher ist Einkaufen in Deutschland zeitlich streng reglementiert. Die Geschäfte dürfen in der Bundesrepublik von Montag bis Freitag nur bis 18.30 Uhr geöffnet haben. Samstags ist um 14 Uhr Schluss. Einmal im Monat und an den 4 Adventswochenenden gibt es lange Einkaufsamstage bis 16 Uhr im Sommer und 18 Uhr in der Winterzeit. Dann ist in den Städten besonders viel los. Sonntagsöffnungen sind absolut tabu. Doch in den anderen Ländern sind die Ladenöffnungszeiten deutlich liberaler geregelt. Nach langen Diskussionen, bei denen vor allem der Freistaat Bayern, die Kirchen und die Gewerkschaften aufs Bremspedal treten, einigen sich alle Seiten auf einen bundesweiten Versuch. Den langen Donnerstag. Erstmals dürfen die Läden nun bis 20.30 Uhr öffnen. In den Metropolen ist die Nachfrage groß. In den kleineren Städten nutzt kaum jemand die neuen Möglichkeiten. Hier schließen viele Geschäfte schon nach wenigen Wochen wieder zur gewohnten Zeit. Doch der Versuch ist die Basis für weitere Lockerungen des Ladenschlussgesetzes, die einige Jahre später die Einkaufsgewohnheiten deutlich verändern werden. 5. Oktober 2000. Der Balkankrieg hat die neu entstandenen Länder an der Adria zerrüttet. Die ethnischen Konflikte haben Familien und Freunde auseinandergerissen. Einer der maßgeblichen Verantwortlichen ist der Präsident der Bundesrepublik Jugoslawien, Slobodan Milosevic. In der Hauptstadt Belgrad kommt es zu friedlichen Massenprotesten gegen den Landesherren. Schließlich ist der Druck aus der Bevölkerung zu hoch. Milosevic tritt kurze Zeit später von seinem Amt zurück. 5. Oktober 1987. Startschuss für eine gigantische Karriere. Der Brite Rick Astley will immer schon erfolgreicher Musiker werden. Als Solokünstler tingelt er lange Zeit durchs Land. So richtig klappen will dabei allerdings nichts. Durchhalten raten ihm seine Freunde und Berater. Und siehe da, einige Zeit später wird ein Plattenproduzent auf Astley aufmerksam. Er verpasst ihm die typischen Sounds der Euro-Disco-Welle jener Zeit, die Astley nun maßgeblich mitbestimmen wird. Zunächst in Großbritannien, dann in 15 weiteren Ländern und auch in den USA schafft es seine Debütsingle Never Gonna Give You Up auf Platz 1. Ihr werden noch eine ganze Reihe ähnlicher Titel im selben Stil folgen. Nun ist der gut tanzbare und eingängige Song erstmal an der Spitze der deutschen Hitparade angekommen.

Wir kommen zu einer Frau, die bei ganz vielen ganz hoch angesehen ist, weil sie Mitte der 70er Jahre einige große Schlager- und Country-Erfolge hatte. Und sie ist deswegen auch immer ein bisschen spannend geblieben, denn sie hat nicht viele Einblicke in ihr privates Leben zugelassen. Man weiß, sie ist die Schwester von Ingrid Peters, ist ziemlich schnell auch wieder von der großen Bühne verschwunden, hatte viele Fernseh- und Radioauftritte in den 70er Jahren und einige große Erfolge, wie zum Beispiel das Tagebuch der Eva Leitner, oder auch in Virginia fällt der Regen. 2025 ist Linda Bergen von uns gegangen. Jetzt am Wochenende, da hätte sie Geburtstag gefeiert. Wir hören nochmal einen ihrer ganz, ganz großen Erfolge.

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2: Heute Mittag sind nur wenige Wolken am Himmel und zumeist scheint die Sonne. Ein herrlicher Herbsttag bei Höchstwerten um 22 Grad in Einatten und in Aachen und bei 18 Grad in Hellenthal und in Büllingen. Am Abend und in der Nacht kaum eine Wolke, dabei kühlt es ab auf frische 9 bis 4 Grad. Allerdings muss gegen morgen wieder mit Nebel gerechnet werden. Auch am Dienstag noch einmal ein richtig schöner Herbsttag. In der Frühe erst Nebel, danach zunächst ein paar Wolken, am Nachmittag viele Sonnenmomente bei Höchsttemperaturen zwischen 19 und 23 Grad.
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4: Ich bin Ina Pleyer. Nicht zuletzt auch der verheerende Brand im Hohen Venn wird zu einer Verbesserung des EU-Katastrophenschutzplans beitragen. Auf Initiative des ostbelgischen Europaabgeordneten Pascal Arimont wurde ein besserer Schutz freiwilliger Helfer in den Abschlusstext des Umweltausschusses aufgenommen. Wie bei Radio 700 bereits berichtet, geht es vor allem um den Status der Feuerwehrleute. Bei grenzüberschreitenden Einsätzen gab es zuletzt immer wieder Probleme mit den Sozialstatuten. Diese sollen in den nächsten Jahren angepasst werden. Inzwischen ist auch klar, dass die EU ihre strategische Reserve massiv ausbauen möchte. Vorgesehen sind 12 neue Löschflugzeuge und 5 zusätzliche Hubschrauber. Diese werden direkt von der EU finanziert und gekauft. Dafür sollen zwischen 2028 und 2034 mehr als 12 Milliarden Euro bereitgestellt werden. Der Haushaltswaren-Discounter Kodi schließt auch in unserer Region mehrere Filialen. Wie das Unternehmen mitteilt, sind die Geschäfte in Aachen, Herzogenrath und Würselen betroffen. Auch in Jülich wird eine Filiale dicht gemacht. Insgesamt werden bundesweit 43 der derzeit 144 Geschäfte geschlossen. Kodi ist insolvent und wird künftig von einer Investorengruppe weitergeführt. Diese möchte aber nur noch rund 100 Standorte weiter betreiben. 265 Beschäftigte, darunter auch viele in unserer Region, werden deshalb ihren Arbeitsplatz verlieren. In Eupen ist am Freitag das 15-jährige Bestehen des Ombudsdienstes gefeiert worden. Dieser ist immer dann im Einsatz, wenn Bürger Probleme mit der Entscheidung einer Behörde haben, diese nicht nachvollziehen können oder nicht wissen, an wen sie sich wenden sollen. Zum Jubiläum hatte der Dienst ins DG-Parlament eingeladen. Allein in den letzten knapp 10 Jahren wurden vom Dienst mehr als 3000 Anfragen bearbeitet. 60% fielen aber nicht in seine Zuständigkeit. Denn für die Bahn oder föderale Einrichtungen gibt es eigene Ombudsdienste. Die Ombudsleute sind miteinander vernetzt. Der neue Kunstrasenplatz in Mechernich-Glehn ist fertig. Wie bei Radio 700 bereits berichtet, hatte vor allem der SV Rotbachtal mit vielen Arbeiten in Eigenleistung zu dem Projekt beigetragen. Der Sportplatz soll künftig dem gesamten Vereinsleben im Stadtteil dienen. Zur Einweihung war neben dem Bürgermeister auch der stellvertretende Landrat des Kreises Euskirchen gekommen. In den letzten 3 Monaten wurden mehr als 350.000 Euro verbaut. 2/3 der Summe kamen aus Fördermitteln vom Land. 1/3 trägt der Verein selbst und hat dafür auch Sponsoren gesucht und mehrere 10.000 Euro an Spenden gesammelt. Der neue Platz ist auch im Winter bespielbar, heißt es von der Stadt. 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

Er war Sänger, aber auch Musiker, zum Beispiel Gitarrist. Er schrieb Lieder, aber er war auch Tänzer und großer Choreograf. Und an der Seite seiner Frau Esther hatte er von Ende der 50er bis Ende der 60er Jahre gigantische musikalische Erfolge. Zu den größten Hits zählten sicherlich Cinderella, Rockefeller oder Morning of My Life. Insgesamt sammelten sich auf diese Weise 59 goldene Schallplatten bei ihm an. 2018 ist er von uns gegangen,

Er kommt aus dem schönen Wisconsin und feierte sehr bald große Erfolge mit Rock- und Bluesmusik. Er liebt die Gitarrenriffs und er ist auch begeisterter Sänger. In den 70er Jahren gründete er seine eigene Formation, die schnell internationale Erfolge feiern konnte. Fly Like an Eagle, Joker und Abracadabra sind bis heute die größten Erfolge geblieben. Seinen 83. Geburtstag feiert Steve Miller und wir hören jetzt dazu die Steve Miller Band, noch vor Werbung, Wetter und den Weltnachrichten.

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19: Heute Mittag sind nur wenige Wolken am Himmel und zumeist scheint die Sonne. Ein herrlicher Herbsttag bei Höchstwerten um 22 Grad in Einatten und in Aachen und bei 18 Grad in Hellenthal und in Büllingen. Am Abend und in der Nacht kaum eine Wolke, dabei kühlt es ab auf frische 9 bis 4 Grad. Allerdings muss gegen morgen wieder mit Nebel gerechnet werden. Auch am Dienstag noch einmal ein richtig schöner Herbsttag. In der Frühe erst Nebel, danach zunächst ein paar Wolken, am Nachmittag viele Sonnenmomente bei Höchsttemperaturen zwischen 19 und 23 Grad.
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20: Ich bin Tanja Wagner. Der Nobelpreis für Medizin geht in diesem Jahr an die beiden Deutschen Peter Hegemann und Georg Nagel sowie einen US-Forscher für ihre Entdeckungen im Bereich lichtgesteuerte Ionenkanäle und Optogenetik. Das teilte das Karolinska-Institut in Stockholm mit. Hegemann forscht an der Humboldt-Universität in Berlin, Nagel an der Universität Würzburg. Optogenetik ist eine Methode, mit der sich Zellen mithilfe von Licht präzise an- oder abschalten lassen. Die Pflegekassen warnen vor weiter bestehenden Finanzrisiken für die Pflegeversicherung, trotz der Reformpläne der Bundesregierung. Nach Berechnung des Spitzenverbands der gesetzlichen Krankenversicherungen bleibe auch im nächsten Jahr noch eine Lücke von rund 1 Milliarde Euro.
21: Mit der Pflegereform, die die Bundesregierung jetzt auf den Weg gebracht hat, sollen allgemeine Beitragserhöhungen im nächsten Jahr vermieden werden. Unter anderem, indem Gutverdiener und Menschen ohne Kinder stärker herangezogen werden. Das soll die erwartete Finanzlücke von mehr als 7 Milliarden Euro weitestgehend schließen. Gleichzeitig soll eine Kommission Vorschläge für weitergehende Reformen erarbeiten. Doch inwieweit diese Maßnahmen dann tatsächlich kurzfristig greifen, sei fraglich, so der Spitzenverband der gesetzlichen Krankenversicherung. Fiona Reinhardt, Nachrichtenredaktion.
20: Deutschland muss aus Sicht der Geheimdienste vor allem mit Blick auf die Bedrohung durch Russland deutlich widerstandsfähiger werden, nicht nur militärisch. Russland führe einen Schattenkrieg gegen Deutschland, sagte der Präsident des Bundesnachrichtendienstes Martin Jäger bei einer Anhörung im Bundestag.
22: Hinweise auf einen groß angelegten Angriff Russlands gegen NATO-Staaten gibt es demnach zwar aktuell nicht, denkbar sind aber wohl militärische Nadelstiche, besonders im Baltikum. Laut BND-Chef Jäger setzt der Kreml vor allem auf Einschüchterung. Moskau wettet auf unsere Schwäche, so Jäger wörtlich. Auch Verfassungsschutzchef Seelen warnt vor russischer Sabotage und Tötungsdelikten und auch vor Desinformation und Anschlagsversuchen, wie auf dem Flughafen Halle-Leipzig. Katrin Müller, Nachrichtenredaktion.
20: Einige Tage nach dem Start des Tankrabatts sind die Spritpreise wieder leicht gestiegen. Laut ADAC hat ein Liter Super E10 am Sonntag im bundesweiten Tagesdurchschnitt 2,14 Euro gekostet, rund 2 Cent mehr als noch am Donnerstag. Diesel stieg um knapp einen Cent auf 2,25 Euro. Ein Teil der anfänglichen Entlastungswirkung sei damit bereits binnen weniger Tage wieder aufgezehrt worden, so der ADAC.
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19: 15 Uhr, wir starten durch in Stunde 3 vom Treffpunkt am Montagnachmittag. Hallo zusammen.

0: ist einiges los gewesen an diesem Wochenende, was die musikalischen Geburtstagskinder anbetrifft. Ja, 4 Stück schaffen wir noch in dieser Stunde. 4 weitere wollen wir wenigstens erwähnen. Kevin Richardson zum Beispiel von den Backstreet Boys gehört damit dazu. Max Giesinger habe ich extra nicht mit reingenommen, weil er ja auch ganz aktuell noch in der Musik am Start ist. Genau wie John Secada, auch einer der ganz, ganz Großen der 80er und 90er Jahre. Und Bianca, vielleicht spiele ich morgen noch was von ihr. Heute haben wir noch 4 weitere musikalische Geburtstagskinder. Zu diesen kommen wir in dieser Stunde.
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Er hätte gestern seinen 81. Geburtstag gefeiert und er begründete die Glamrock-Szene mit. Knapp 10 Jahre lang steuerte seine Kultband Sweet immer mindestens einen Charterfolg pro Jahr mit bei. Und da gab es sowohl die härteren Nummern wie Wig Bam Bam oder Ballroom Blitz oder Teenage Rampage, aber auch die gemäßigten Nummern, die vor allem beim deutschen Publikum sehr beliebt waren und die Band immer wieder unter anderem in die Bravo gebracht hatten. Little Willy, Papa Joe, Coco oder Funny Funny. Und später gab es auch durchaus Nummern, die eher für Kenner waren. Love is like Oxygen zum Beispiel. 1978, der Bruch der Band. Für ihn ging es danach weiter. Er starb aber Ende des 20. Jahrhunderts viel zu früh. Jetzt hätte er seinen 81. Geburtstag gefeiert und wir erinnern an den unvergessenen Brian Connolly mit Musik von The Sweet.

Unser nächstes musikalisches Geburtstagskind setzte neue Maßstäbe in der Musik. Geboren in Irland, hat er lange Jahre für die Boomtown Rats geschrieben und hatte alle ihre großen Erfolge ein Stück weit mit zu verantworten. Der größte sicherlich I Don't Like Mondays. Seine Solokarriere ab 1986 begeistert ein Millionenpublikum, aber er hat sich auch immer für die sozial Schwachen und für eine Bekämpfung des Hungers, für Ungerechtigkeit und für Frieden in der Welt eingesetzt. An großen Konzertprojekten war er mit beteiligt, wie zum Beispiel an Live Aid und natürlich unvergessen an Band Aid mit ihrem gigantischen Erfolg Do They Know It's Christmas. Er kommt von der Straße und hat so ziemlich alles mitgemacht, war Straßenkünstler, genauso wie Lastwagenfahrer, Musiklehrer und noch einiges anderes mehr. Später dann Redakteur für eben Musikbeiträge und dann hat er selber seine Leidenschaft verwirklicht. Und jetzt feiert Bob Geldof seinen 75. Geburtstag und wir hören ihn mit den Boomtown Rats.

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2: Heute Mittag sind nur wenige Wolken am Himmel und zumeist scheint die Sonne. Ein herrlicher Herbsttag bei Höchstwerten um 22 Grad in Einatten und in Aachen und bei 18 Grad in Hellenthal und in Büllingen. Am Abend und in der Nacht kaum eine Wolke, dabei kühlt es ab auf frische 9 bis 4 Grad. Allerdings muss gegen morgen wieder mit Nebel gerechnet werden. Auch am Dienstag noch einmal ein richtig schöner Herbsttag. In der Frühe erst Nebel, danach zunächst ein paar Wolken, am Nachmittag viele Sonnenmomente. Bei Höchsttemperaturen zwischen 19 und 23 Grad.
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4: Ich bin Ina Pleier. Die Aachener Ratskoalition will mehr bezahlbaren Wohnraum für Aachen schaffen. CDU, SPD, Volt und FDP wollen dafür die gemeinnützige Wohnungsbaugesellschaft GWG stärken. Städtische Grundstücke und Erbbaurechte sollen dazu in das Eigenkapital der Gesellschaft fließen. So sollen weitere Möglichkeiten für den Bau neuer Wohnungen geschaffen werden. Außerdem will man mehr bestehende Flächen für weiteren Wohnraum nutzen. Ecolo setzt sich für die Einführung eines Katasters für öffentliche Unternehmensbeihilfen ein. Ein entsprechender Vorschlag wurde allerdings im Wirtschaftsausschuss des wallonischen Parlaments von der Mehrheit abgelehnt. In 2 Wochen soll der Entwurf im Plenum erneut debattiert werden. Ziel sei es, mehr Wissen darüber zu erlangen, was mit öffentlichen Geldern geschieht, so Ecolo-Politiker Freddy Mockel. Der Vorschlag sieht vor, dass die Verwaltung die verschiedenen öffentlichen Beihilfen für Unternehmen systematisch erfasst und zusammenführt, ohne dass dabei ein zusätzlicher Aufwand entsteht. Schlechte Nachrichten für die alte Gewölbebrücke zwischen den Aachener Stadtteilen Niederforstbach und Cornelimünster. Die Überführung muss abgerissen und neu gebaut werden. Grund ist die starke Durchfeuchtung des Mauerwerks. Dadurch ist die Verkehrssicherheit mittelfristig nicht mehr gewährleistet. Zudem gilt für die Brücke eine Gewichtsbeschränkung von 15 Tonnen. Weil eine Sanierung nicht wirtschaftlich wäre, plant der Aachener Stadtbetrieb Abbruch und Neubau binnen 2 Monaten. Schon am 19. Oktober sollen die Arbeiten starten. Dann könnte die Brücke noch bis zum Jahresende fertig werden. Die KG 1927 Hagenrath hat am Wochenende, wie angekündigt, ihr 99-jähriges Bestehen gefeiert. Gegründet wurde die Karnevalsgesellschaft 1926 mit zunächst 33 Mitgliedern im Restaurant im Winkel. Schon ein Jahr später fand die erste Sitzung statt. Das Jubiläum wurde mit einem großen Festwochenende gefeiert. Den Auftakt im Festzelt machte am Freitagabend eine Neonparty. Höhepunkt war am Samstagabend eine große Galasitzung mit mehr als 850 Besuchern. Gestern fand ein gemeinsamer Veranstaltungstag mit befreundeten Vereinen und Tanzgruppen statt. Am Nachmittag zog ein kleiner Umzug durch Hagenrath. 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

Man kann sagen, unser nächstes musikalisches Geburtstagskind ist eine der Stimmen der Schweiz, Paola Medici. Sie hat in Italienisch und in Französisch gesungen, ihre Folge aber zweifellos in deutscher Sprache. Mehrfach hat sie die Schweiz beim Grand Prix Eurovision de la Chanson vertreten, nie gewonnen, aber beachtliche Erfolge erzielt und Schlager, die bis heute nachhallen. Cinema zum Beispiel oder Mode, Der Teufel und der junge Mann, ebenfalls ein ganz, ganz großer Hit, aber bereits 1969 war sie zum ersten Mal beim Grand Prix im zarten Alter von 18 mit dem Titel Bonjour, Bonjour. Sie war Dauergast im Schweizer Fernsehen, traf dort auch irgendwann auf Kurt Felix, der ihr gleich bei der ersten Begegnung erklärte, sie werden sich wieder treffen, denn er wird sie heiraten. Es kam so und sie führten zusammen durch seine großen Shows, wie zum Beispiel Verstehen Sie Spaß. Früh gaben sie ihr Ende vom Bildschirm und aus der Musik bekannt und genossen ihr Privatleben. Heute tritt sie immer wieder in der Öffentlichkeit auf und dann und wann singt sie auch noch eine Kleinigkeit. Jetzt feiert Paola Felix ihren 76. Geburtstag.

Ein musikalisches Geburtstagskind habe ich noch für Sie und er hat seit jeher den richtigen Riecher für Musik. Er lernte Donna Summer kennen, komponierte für sie ihr erfolgreichstes Album mit Titeln wie Hot Stuff. Das war sein erster großer Erfolg. Danach schrieb er reihenweise Filmmelodien für große Blockbuster, zum Beispiel für Beverly Hills Cop oder für 1984. Später gab es dann weitere große Soundtracks, unter anderem für Asterix in Amerika, Running Man oder Didi, der Doppelgänger. Dazwischen auch immer weitere große Hitparaden-Erfolge. Er schrieb gerne für andere und er hatte auch immer ein Händchen dafür, Talente zu entdecken, die später selbst große Stars wurden. Schon mit 13 spielte er in einer Band mit Stefan Zauner, den kennen Sie später alle als Leadsänger der Münchner Freiheit. Heute, da feiert Harold Faltermeier seinen 74. Geburtstag.

Ein randvoll gefüllter Treffpunkt neigt sich allmählich dem Ende entgegen. Morgen um 13 Uhr folgt schon die nächste Ausgabe. Julia Thomas übernimmt mit dem Feierabend und den Themen des Tages. Unter anderem schauen wir auf die gerade frisch wiedereröffnete Mühlenberghalle. Jetzt werden Sie sagen, die gab's doch vorher gar nicht. Na, zumindest nicht mit diesem Namen. Außerdem schauen wir auf den am Samstag bevorstehenden ersten Kneipp-Gesundheitstag in Bad Münstereifel. Und wir besuchen die VOG Lichtblicke, die eine ganz besondere Reihe gegen den Krebs aufgelegt hat und die sich Oktoberlichtblicke nennt. Das alles und noch viel mehr gleich hier ab 4. Ich bin Jochen Späth, madet jut.

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16: Heute Mittag sind nur wenige Wolken am Himmel und zumeist scheint die Sonne. Ein herrlicher Herbsttag bei Höchstwerten um 22 Grad in Einatten und in Aachen und bei 18 Grad in Hellental und in Büllingen. Am Abend und in der Nacht kaum eine Wolke, dabei kühlt es ab auf frische 9 bis 4 Grad. Allerdings muss gegen morgen wieder mit Nebel gerechnet werden. Auch am Dienstag noch einmal ein richtig schöner Herbsttag. In der Frühe erst Nebel, danach zunächst ein paar Wolken, am Nachmittag viele Sonnenmomente. Bei Höchsttemperaturen zwischen 19 und 23 Grad.
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17: Ich bin Tanja Wagner. Der Nobelpreis für Medizin geht in diesem Jahr an die beiden Deutschen Peter Hegemann und Georg Nagel sowie einen US-Forscher. Ausgezeichnet werden ihre Entdeckungen im Bereich der Optogenetik, wie das Karolinska-Institut in Stockholm mitteilte.
18: Durch die Arbeit der drei Wissenschaftler verstehen wir heute besser, wie unser Gehirn funktioniert. Die beiden Deutschen haben bei Experimenten mit Algen herausgefunden, dass bestimmte Proteine auf Licht reagieren und ein elektrisches Signal auslösen. Deiteros hat dieses Protein in einen lichtgesteuerten Schalter für Nervenzellen verwandelt. Damit kann man nun Schaltkreise im Gehirn sichtbar machen, die Erinnerungen, Gefühle und Verhaltensweisen steuern, was für die Behandlung von Krankheiten wie Schizophrenie und Depressionen relevant sein kann. Sigrid Hamm, Skandinavien.
17: Deutschland muss aus Sicht der Geheimdienste vor allem mit Blick auf die Bedrohung durch Russland deutlich widerstandsfähiger werden. Russland führt einen Schattenkrieg gegen uns, sagte der Präsident des Bundesnachrichtendienstes Martin Jäger während einer öffentlichen Anhörung des Parlamentarischen Kontrollgremiums des Bundestags.
19: Die russische Führung will für die Zukunft gewährleisten, dass in Berlin und anderen europäischen Hauptstädten keine politischen Entscheidungen gegen Moskau getroffen werden.
17: Verfassungsschutzchef Sinan Selen warnte, Russland zeige nach wie vor seine Bereitschaft zu Sabotage und zu Tötungsdelikten. Die neue E-Auto-Prämie läuft erfolgreich. Laut Bundesregierung ist die Förderung bereits an 100.000 Haushalte ausgezahlt worden. Bundesumweltminister Carsten Schneider sagte, das Programm habe die Erwartungen weit übertroffen. Besonders wichtig sei ihm die soziale Staffelung. Die Hälfte der Antragsteller verdiene maximal 45.000 Euro im Jahr. Die 3 Milliarden Euro Fördervolumen sollen bis 2029 für rund 800.000 Fahrzeuge reichen. Galeria ist wieder insolvent und Miteigentümer Bernd Beetz macht die Geschäftsführung dafür verantwortlich. Er halte die Insolvenz grundsätzlich für vermeidbar, sagte Beetz der Bild-Zeitung. Die Transformation hätte konsequenter und schneller umgesetzt werden müssen. Es brauche ein stringentes Warenmanagement, eine klare Sortimentsstrategie und eine stärkere Kundenorientierung. Für Galeria ist es bereits der 4. Insolvenzantrag binnen 6 Jahren.
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22: 16 Uhr, herzlich willkommen zum ersten Feierabend der Woche hier bei Radio 700, heißt sie Julia Thomas.

0: strahlende Gesichter bei vielen Schulkindern und Sportvereinen. Nach der Flut bekommt Schleiden eine weitere Halle zurück. Und in der ist jetzt noch viel mehr möglich, als einfach nur zu turnen. Die neue Mühlenberghalle wurde eingeweiht und wir schauen sie uns an, zumindest akustisch, gleich in unserem ersten Interview, heute mit Schleidens Bürgermeister Ingo Pfennings.
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0: Der Wiederaufbau nach der Flut macht auch in Schleiden große Fortschritte. Nun konnte auch die neue Mühlenberghalle eingeweiht werden. Die gab es so vorher nicht. Sie wurde in neuer Gestalt aus einer durch die Wassermassen zerstörten Sporthalle errichtet, als Multifunktionshalle mit vielseitigen Verwendungsmöglichkeiten. Schleidens Bürgermeister Ingo Pfennings freut sich, dass die Halle künftig nicht nur von den Schulen für den Sport genutzt wird.
1: Da ist die ganz klassische Aufteilung, wie wir das häufig im ländlichen Raum haben. Morgens dient die Halle vor allen Dingen eben dem Schulsport von den beiden direkt benachbarten Schulen und nachmittags wechselt dann das Ganze, sodass am späten Nachmittag und Abend dann der Vereinssport da sein Zuhause finden kann.
0: Ein glückliches Ende nach schwierigen Jahren. Denn als die alte Zweifachsporthalle zerstört wurde, standen viele Vereine und Schulen ohne Trainingsmöglichkeiten da. Lange Wege zu Ersatzeinrichtungen waren die Folge.
1: Ein Glück, dass wir im ländlichen Raum alle sehr hemdsärmelig und flexibel sind. Der Schulsport ist in andere Hallen ausgewichen, teilweise die vom JSG, teilweise nach Vogelsang, sodass dann eben auch Busschatte nach Vogelsang hochfahren mussten. Aber ein Glück, dass da eben eine Sporthalle noch zusätzlich war, die außerhalb der Regelsporthallen ist, die wir nutzen konnten. Und das Gleiche gilt natürlich für die Vereine. Das heißt, wir haben einen kommunalen Plan für alle städtischen Turnhallen, die man benutzen kann. Und der wurde dann eben ein bisschen zusammengestrichen und enger gemacht. Aber auch da haben alle toll zusammen mitgearbeitet. Aber sie sind trotzdem froh, jetzt hinten raus, da einfach ein bisschen Luft zu bekommen, dass man wieder deutlich besser und flexibler die Termine vergeben kann.
0: Besonders stolz ist man darauf, die neue Halle zu einem Treffpunkt für viele Nutzer gemacht zu haben. Alles ist modern und energetisch nachhaltig. Auch kann sie von Vereinen und Veranstaltern nicht nur für Sportevents genutzt werden.
1: Die alte Halle war tatsächlich so eine klassische Zweifachturnhalle mit dem Bedarf für Schule, wie man das vielleicht auch aus der eigenen Schulzeit noch kennt. Die neue Halle, die sogenannte Mühlenberghalle, ist jetzt natürlich auch weiter eine klassische Sporthalle für den Sportunterricht, aber sie ist eben auch eine Multifunktionshalle. Es ist geblieben, dass man sie in zwei separate Hallenteile aufteilen kann, damit eben auch zwei gleichzeitig Nutzungsarten laufen können. Aber wir haben darüber hinaus eine ausklappbare Bühne eingebaut, sodass eben sowohl die Schulen als auch Externe da Veranstaltungen durchführen können.
0: Weil die Halle nicht wie ihr Vorgänger wieder aufgebaut wurde, kostete sie nicht nur mehr Geld, sondern es konnten nicht ausschließlich Mittel aus dem Wiederaufbau von Bund und Land eingesetzt werden. 5 Millionen Euro weist die Schlussrechnung aus. Wie viel davon schließlich die Stadt Schleiden selber tragen muss, werden die Berechnungen der nächsten Wochen zeigen. Für Pfennings ist die Investition sinnvoll, denn sie stärkt die Gemeinschaft und das soziale Miteinander, fördert den Sport und war jetzt auch ohne größere Umbauten möglich, da die Halle ja ohnehin komplett neu errichtet werden musste. Sport und Kultur stehen also künftig im Mittelpunkt in der neuen Mühlenberghalle in Schleiden.

0: Bald schon wieder 16:30. Kurz davor hat meine Kollegin Ina Pleier wieder die aktuellen Themen für Sie aus unserer Nachrichtenredaktion. Mit dabei Pläne für mehr bezahlbaren Wohnraum in Aachen. Na, das wäre doch begrüßenswert. Gerne auch überall.
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2: Am Abend und in der Nacht ist es meist gering bewölkt oder klar. In der zweiten Nachthälfte und in den Morgenstunden bildet sich verbreitet Nebel. Die Temperaturen gehen zurück auf Werte um 9 Grad in Kelmis und in Stolberg und auf 4 Grad, die in Nideggen und in Amel erreicht werden. Am Dienstag in den Morgenstunden Nebel, danach überall sonnig und trocken, bei Höchsttemperaturen zwischen 19 und 23 Grad. Auch die Nacht zum Mittwoch wird kalt und neblig. Am Mittwoch zunächst nochmal Sonne. Ab dem Nachmittag mehr Wolken, am Abend in der Eifel erster Regen, noch einmal mild mit 18 bis 22 Grad.
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4: Ich bin Ina Pleier. Die Aachener Ratskoalition will mehr bezahlbaren Wohnraum für Aachen schaffen. CDU, SPD, Volt und FDP wollen dafür die gemeinnützige Wohnungsbaugesellschaft GWG stärken. Städtische Grundstücke und Erbbaurechte sollen dazu in das Eigenkapital der Gesellschaft fließen. So sollen weitere Möglichkeiten für den Bau neuer Wohnungen geschaffen werden. Außerdem will man mehr bestehende Flächen für weiteren Wohnraum nutzen. Ecolo setzt sich für die Einführung eines Katasters für öffentliche Unternehmensbeihilfen ein. Ein entsprechender Vorschlag wurde allerdings im Wirtschaftsausschuss des wallonischen Parlaments von der Mehrheit abgelehnt. In 2 Wochen soll der Entwurf im Plenum erneut debattiert werden. Ziel sei es, mehr Wissen darüber zu erlangen, was mit öffentlichen Geldern geschieht, so Ecolo-Politiker Freddy Mockel. Der Vorschlag sieht vor, dass die Verwaltung die verschiedenen öffentlichen Beihilfen für Unternehmen systematisch erfasst und zusammenführt, ohne dass dabei ein zusätzlicher Aufwand entsteht. Schlechte Nachrichten für die alte Gewölbebrücke zwischen den Aachener Stadtteilen Niederforstbach und Corneli-Münster. Die Überführung muss abgerissen und neu gebaut werden. Grund ist die starke Durchfeuchtung des Mauerwerks. Dadurch ist die Verkehrssicherheit mittelfristig nicht mehr gewährleistet. Zudem gilt für die Brücke eine Gewichtsbeschränkung von 15 Tonnen. Weil eine Sanierung nicht wirtschaftlich wäre, plant der Aachener Stadtbetrieb Abbruch und Neubau binnen 2 Monaten. Schon am 19. Oktober sollen die Arbeiten starten. Dann könnte die Brücke noch bis zum Jahresende fertig werden. Die KG 1927 Hagenrath hat am Wochenende wie angekündigt ihr 99-jähriges Bestehen gefeiert. Gegründet wurde die Karnevalsgesellschaft 1926 mit zunächst 33 Mitgliedern im Restaurant im Winkel. Schon ein Jahr später fand die erste Sitzung statt. Das Jubiläum wurde mit einem großen Festwochenende gefeiert. Den Auftakt im Festzelt machte am Freitagabend eine Neonparty. Höhepunkt war am Samstagabend eine große Galasitzung mit mehr als 850 Besuchern. Gestern fand ein gemeinsamer Veranstaltungstag mit befreundeten Vereinen und Tanzgruppen statt. Am Nachmittag zog ein kleiner Umzug durch Hagenrath. 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

Das war Kim Merz mit saumäßig stark im Radio 700 Feierabend um jetzt kurz nach 16:30. Es bleibt erstmal musikalisch. Bevor wir einen Ausflug machen nach Bad Münstereifel zum ersten Kneipp-Gesundheitstag, singen Hot Chocolate Everyone's a Winner.

0: Das Kneipen hat in Bad Münstereifel eine lange Tradition. Doch viele der schönen Kneipanlagen und auch Teile der stattlichen Grünanlagen in der Innenstadt waren von der Flut 2021 zerstört worden. Nun ist alles wieder aufgebaut und es kam sogar Neues hinzu. Vor allem rund um die Große Bleiche und den Wallgraben sind viele neue Möglichkeiten für Gesundheit und Freizeit entstanden. Sie werden am Samstag in einem großen Kneipp-Gesundheitstag eröffnet. Bad Münstereifels Bürgermeister Sebastian Glatzel.
1: Wir haben ja in den letzten Jahren und auch nach der Flut im Wiederaufbau ganz viel in die Kneippanlagen in Bad Münstereifel, ist die auch den Wallgraben um die Stadtmauer rum, da auch wieder schön gemacht und mit Anlagen wiederhergestellt und Anlagen dazugebaut. Und um diese Einweihung zu feiern und auch das jetzt dann dadurch vervollständigte Kneippangebot zu feiern.
0: Einen ganzen Tag lang werden nun die Wiedereröffnung und die Neueinweihungen gefeiert. Am Samstag geht es schon am Vormittag mit Live-Musik vom Musikverein aus Nöthen los. Und danach folgt ein Highlight nach dem anderen.
1: Familienwanderung mit Treffpunkt am Parkplatz Hirnbergweg. Und dann gibt es aber auch viel Musik und Aktivitäten im Wallgraben. Und das zieht sich dann durch den Wallgraben an den Wasserterrassen vorbei, die nach Sanierung wieder eröffnet werden. Dann auch bis zum Europaplatz, wo am Kneippbecken Aktivitäten stattfinden. Und wir haben auch eine neue oder wiederhergestellte Buhlbahn und einen Veranstaltungsplatz im Wallgraben, wo dann auch Aktivitäten für Erwachsene und Kinder stattfinden.
0: Große Teile der Finanzierung des Projekts erfolgten aus dem Wiederaufbauprogramm nach dem Hochwasser von Bund und Land. Einiges war in den letzten Monaten in Angriff genommen worden.
1: An der Großen Bleiche ist der Zugang quasi zum Kurpark wieder instand gesetzt worden. Das ist der Parkcharakter ist jetzt wieder wirklich sehr gut erkennbar. Man kommt dann am Heißerbacher Tor vorbei, auch durch einen kleinen Park mit Obstbäumen, wo sich die Besucher auch das jetzt reife Obst pflücken können und auch einen Apfel genießen können. Und dann kommt man weiter durch den Wald an den Wasserterrassen vorbei. Das ist eine große Springbrunnen, wo der Springbrunnen der Anlage gar nicht gerecht wird. Und architektonisch wirklich spannende Anlage aus den 70ern, weil wo jetzt sehr aufwendige Betonsanierungsarbeiten stattgefunden haben. Und diese Anlage wird dann eben wieder eröffnet und wird dann wirklich das Highlight auch im Wallgraben.
0: Das Kneipen in Bad Münstereifel soll wieder seinen früheren hohen Stellenwert erhalten. Die Anlagen dazu sind frisch wieder hergerichtet. Nun hoffen alle für die Eröffnung nur noch auf gutes Wetter, damit möglichst viele barfuß ins kühle Nass eintauchen.

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20: Am Abend und in der Nacht ist es meist gering bewölkt oder klar. In der zweiten Nachthälfte und in den Morgenstunden bildet sich verbreitet Nebel. Die Temperaturen gehen zurück auf Werte um 9 Grad in Kelmis und in Stolberg und auf 4 Grad, die in Nideggen und in Amel erreicht werden. Am Dienstag in den Morgenstunden Nebel, danach überall sonnig und trocken, bei Höchsttemperaturen zwischen 19 und 23 Grad. Auch die Nacht zum Mittwoch wird kalt und neblig. Am Mittwoch zunächst nochmal Sonne. Ab dem Nachmittag mehr Wolken, am Abend in der Eifel erster Regen, noch einmal mild mit 18 bis 22 Grad.
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21: Ich bin Tanja Wagner. Der Nobelpreis für Medizin geht in diesem Jahr auch an zwei Deutsche. Peter Hegemann, Georg Nagel und ein US-Amerikaner werden für ihre Arbeit auf dem Gebiet der Optogenetik ausgezeichnet. Das hat das Karolinska-Institut in Stockholm bekannt gegeben. Mit der Optogenetik lassen sich Nervenzellen per Licht präzise steuern und zeigen so, wie das Gehirn Gefühle und Erinnerungen formt. Bald wird Wasser knapp. Darauf will Bundesumweltminister Carsten Schneider reagieren. Er plädiert für einen neuen Umgang mit Wasser in Deutschland. Denn das sei nicht nur entscheidend für unsere Umwelt, sondern auch für die deutsche Wirtschaft. Das sagte Schneider heute früh in Berlin. Auch will er Pharma- und Kosmetikindustrie stärker zur Verantwortung ziehen.
22: Wir haben Verunreinigungen im Abwasser, insbesondere was pharmazeutische Industrie, aber auch Chemikalien betrifft. Und deswegen gibt es eine EU-Regulierung, die vorsieht, dass diese vierte Reinigungsstufe, die also nochmal besser das Wasser reinigt, dass die Kosten dafür nicht von dem Wasserverbraucher bezahlt werden, sondern von dem Verursacher.
21: Lange habe es in Deutschland immer genug Wasser gegeben. Dieser Sommer habe aber eine neue Realität gezeigt. Einige Tage nach dem Start des Tankrabatts haben sich die Spritpreise nun über dem Startniveau eingependelt. Im bundesweiten Tagesdurchschnitt kostete ein Liter Super E10 laut ADAC gestern 2,14 Euro. Das waren gut 2 Cent mehr als am Starttag des Tankrabatts. Bei Diesel waren es 2,25 Euro pro Liter, rund 1 Cent mehr.
23: Die Entlastung durch den Rabatt ist praktisch weggeschmolzen. Beim Super E10 kann der ADAC den Preisanstieg kaum nachvollziehen. Ölpreis und Wechselkurs hätten sich nur wenig verändert. Es ist generell schwer zu beurteilen, wie vollständig die Steuersenkung von knapp 17 Cent pro Liter weitergegeben wird. Die Branche sagt, sie gebe den Rabatt komplett weiter. Bei der ersten Aktion im Mai und Juni kamen Verbraucherschützer und Wirtschaftsforscher zu anderen Ergebnissen. Ursula Winkler, Berlin.
21: Bei gewaltsamen Schülerprotesten in Nordfrankreich hat eine Polizeigranate einem 15-jährigen Gymnasiasten die Hand abgerissen. Der Jugendliche wurde mit schweren Verletzungen in eine Klinik nach Lille gebracht, schwebt aber nicht in Lebensgefahr. Das teilten Polizei und Staatsanwaltschaft mit. Die Generalinspektion der Nationalpolizei hat eine Untersuchung zum Polizeieinsatz eingeleitet.
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0: Punkt 5 am Montagnachmittag. Schön, dass Sie zuhören und eingeschaltet haben zur jetzt zweiten Stunde Feierabendprogramm. Es begleitet Sie am Mikrofon Julia Thomas.

0: Es ist kurz nach 5 Uhr am Montagnachmittag und Sie hören Radio 700 mit dem Feierabend. Hier geht's gleich auch weiter mit unserem nächsten Interview. Dazu schauen wir nach Olpen. Hier organisiert die VOG Lichtblicke eine große Herbstaktion im Kampf gegen den Krebs. Die Oktoberlichtblicke.
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0: Schon lange hat sich die VOG Lichtblicke dem Kampf gegen den Brustkrebs verschrieben. Immer im Monat Oktober findet dazu eine Aktionsreihe statt. In diesem Jahr stehen alle Krebsarten im Mittelpunkt. Und dass es mehr braucht als allein die medizinische Betreuung, um den Kampf gegen die Krankheit dauerhaft zu gewinnen. Die ersten Programm-Highlights haben bereits stattgefunden und wurden gut angenommen. Aber was verbirgt sich hinter der Reihe Oktoberlichtblicke? Birgit Schumacher von der VOG Lichtblicke klärt auf.
1: Oktoberlichtblicke basiert also auf dem berühmten Pink Band, das sich wirklich am Brustkrebs orientiert und den auch großflächig behandelt. Und wir haben uns gesagt, bei uns kommen so viele Menschen und wir sehen ganz verschiedene Krebsarten. Und wir möchten einfach dieses tolle Konzept des Pink Bands benutzen, um eben auf sämtliche Krebsarten hinzuweisen und da auch ein breites Publikum ansprechen zu können.
0: Es geht um mehr Aufmerksamkeit für die immer weiter um sich greifenden Erkrankungen, aber auch darum, dass man ihnen vielfältig begegnen kann. Drei weitere Veranstaltungen stehen bevor, zwei davon in den Räumen der Lichtblicke in der Eubner Kirchstraße, eine schon am 10. Oktober.
1: Gemeinsam erfahren und austauschen. Da geht es halt darum, um Austausch natürlich. Da gibt es Podiumsdiskussionen, es gibt Vorträge zur Ernährung, Müdigkeit und Stress. Es gibt verschiedene Workshops, zum Beispiel über Krebs ohne Tabu sprechen. Wir erleben immer wieder, dass Krebs jeder Art immer noch sehr, sehr tabubehaftet ist. Und niemand gerne darüber spricht, aber es ist halt in unserem Leben. Wir müssen darüber reden. Am 17.10. geht es dann weiter mit gemeinsam kreativ durchatmen. Das ist auch wieder bei uns in der Kirchstraße 18 in Eupen. Da gibt es verschiedene Ateliers. Es gibt zum Beispiel ein Bastelatelier, es gibt eine Stickatelier, es gibt einen Malwerk-Workshop und es werden aus der Kunsttherapie auch Werke ausgestellt, die verschiedene Teilnehmerinnen erschaffen haben, muss man sagen. Und wir haben das große Glück, dass einige sich da bereit erklärt haben, das zu zeigen. Und um eben auch zu zeigen, wie die Kunst oder sowieso manuelle Dinge auch helfen können.
0: Den Abschluss bildet dann am 24. Oktober ein toller Musiknachmittag in der Eubner Friedenskirche. Auch hier ist die Musik mehr als ein Hörgenuss, nämlich auch ein Ereignis zum gemeinschaftlichen Erleben und zur Therapie nach eigenem Belieben. Es geht einfach ums Wohlfühlen.
1: Gemeinsam das Leben feiern, das findet dann von 14 bis 18 Uhr in der Friedenskirche in Eupen statt. Wir haben regionale Chöre, Solokünstler, Bandauftritte. Dazwischen gibt es Kaffee und Kuchen. Es kann das Gespräch besucht werden. Wir werden einfach einen schönen, gemütlichen Nachmittag verbringen und wir freuen uns einfach darauf, dann die Menschen da auch zu uns kommen zu lassen und wirklich Musik zusammenzuhören und eine gute Stimmung zu genießen.
0: Alle Angebote dieser Reihe können kostenlos und ohne Voranmeldung genutzt werden. In den vergangenen Jahren hat sich schnell gezeigt, wie wichtig diese Angebote sind und wie sehr sie auch das Leben von Menschen mit Krebs bereichern und positive Impulse geben.
1: Im Laufe der Jahre haben wir festgestellt, dass diese Veranstaltungen und auch unsere Arbeit an sich sehr wichtig ist. Wenn Sie sich vorstellen, dass Sie im Krankenhaus sehr gut behandelt werden, aber aus eigener Erfahrung kann ich Ihnen sagen, dass ist nicht immer schön, diese Behandlungen. Und die sind sehr, sehr kräftezehrend. Und da ist es ganz, ganz wichtig, dass die Psyche da irgendwo stabilisiert wird und dass es auch gute Augenblicke gibt und dass es Menschen gibt, die verstehen und die einen tragen. Und das ist genau das, was wir machen. Alle unsere Angebote stützen sich auf ganzheitliche Medizin, die den Menschen als Ganzes betrachtet im Sinne von Körper, Geist und Seele.
0: Rund ums Jahr gibt es viele weitere Angebote bei der VOG Lichtblicke. Auch die meisten davon können Patienten kostenfrei nutzen. Einige dienen auch den Angehörigen. Allerdings muss man sich dann im Vorfeld anmelden. Die Mitglieder und Organisatoren der VOG Lichtblicke beraten gerne und nehmen mit den Betroffenen den Kampf gegen den Krebs auf. Positiv und mit schönen Bereicherungen für Herz und Seele.

Bahnübergänge in Olpen werden gesperrt, schlechte Pilzsaison in der Eifel und die DG setzt ihre Zusammenarbeit mit der Provinz Lüttich fort. Diese und noch mehr Nachrichten aus dem Sendegebiet hören Sie gleich hier wieder im Feierabend nach der nächsten Musik um dann 5 vor halb 5.

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2: Am Abend und in der Nacht ist es meist gering bewölkt oder klar. In der zweiten Nachthälfte und in den Morgenstunden bildet sich verbreitet Nebel. Die Temperaturen gehen zurück auf Werte um 9 Grad in Kelmis und in Stolberg und auf 4 Grad, die in Nideggen und in Amel erreicht werden. Am Dienstag in den Morgenstunden Nebel, danach überall sonnig und trocken, bei Höchsttemperaturen zwischen 19 und 23 Grad. Auch die Nacht zum Mittwoch wird kalt und neblig. Am Mittwoch zunächst nochmal Sonne, ab dem Nachmittag mehr Wolken, am Abend in der Eifel erster Regen, noch einmal mild mit 18 bis 22 Grad.
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4: Ich bin Ina Pleyer. Die DG setzt ihr Zusammenarbeitsabkommen mit der Provinz Lüttich und der Bürgermeisterkonferenz der deutschsprachigen Gemeinschaft fort. Die Verlängerung vom Donnerstag gilt für ein weiteres Jahr. Damit wird die Auszahlung von Provinzzuschüssen auch im laufenden Jahr 2026 gesichert. 2022 war ein entsprechendes Konzept zur Auszahlung der Dotationen durch die DG erstellt worden. Die Mittel werden als strukturelle oder einmalige Projektmittel vergeben. Gefördert werden können Einrichtungen aus den Bereichen Unterricht, Ausbildung, Kultur, Soziales, Jugend, Sport, Gesundheit, Medien, Senioren und Tourismus. Anträge können bis zum 15. November eingereicht werden. Zahlreiche Unternehmen aus der Eifel und dem Kreis Euskirchen haben sich mit dem Bundestagsabgeordneten Detlef Seif getroffen. Dabei ging es um das Reformvorhaben der Bundesregierung in Berlin. Während der Sitzung des Regionalausschusses der IHK Aachen ging es vor allem um die wirtschaftlichen Rahmenbedingungen. Die Unternehmen kritisierten zu viel Bürokratie und Regulierung. Auch aufwendige Genehmigungsverfahren und Berichtspflichten sowie lange Verwaltungswege würden immer mehr zum Problem. Aus Sicht der Unternehmen beschäftigen sich die Regierungsparteien zu sehr mit sich selbst, anstatt die notwendigen Reformen umzusetzen. Weitere Themen des Regionalausschusses Eifel-Euskirchen waren die Energiepreise, Netzanschlüsse, Verkehrsverbindungen, die EU, Steuern und die Verteidigung in Deutschland. Die diesjährige Pilzsaison verläuft in der Eifel schlecht. Vor allem das lange heiße Sommerwetter habe der Entwicklung vieler Pilze geschadet. An vielen Stellen hätten sich die Körper der Pilze nicht bilden können. Am ehesten sei eine Ernte in feuchten Bereichen, wie zum Beispiel in der Nähe von Mooren, möglich, so die Pilzsachverständigen weiter. Bestimmte Arten seien stärker betroffen als andere. Die Pilzsaison hat vor wenigen Tagen in der Eifel begonnen. Der Kreis Euskirchen wird die Ortsdurchfahrt von Kahl-Scheven im Zuge der Kreisstraße 28 instand setzen. Dort ist die Fahrbahndecke dringend sanierungsbedürftig. Die Bauarbeiten werden voraussichtlich während der Herbstferien ausgeführt und sollen in 2 Wochen starten. Auf einer Strecke von 800 Metern wird eine neue Asphaltdecke aufgetragen. Anschließend werden Anpassungen an die Fahrbahnhöhe vorgenommen und die Markierungen wiederhergestellt. Die Arbeiten sollen 1 Woche dauern, eine Umleitung wird ausgeschildert. Mehrere Bahnübergänge in Olpen werden ab Freitag gesperrt. Betroffen sind die Übergänge in Giemeret und Buschberger Weg. Das Unternehmen Infrabel wird dort Modernisierungsarbeiten an der Eisenbahninfrastruktur durchführen. Nur Fußgänger und Radfahrer können die Übergänge weiter passieren. Die Sperrungen sollen bis zum 28. Oktober dauern. An den Wochenenden, während des Sperrzeitraums, wird es auch zu Ausfällen im Zugverkehr zwischen Welkenrad und Olpen kommen. 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
3: Danke, Ina. Das waren unsere Nachrichten aus Eifel und der Euregio. Weiter geht es durch den Radio 700 Nachmittag mit dem Feierabend und den schönsten Schlagern sowie den besten Oldies. Sie hören vom Electric Light Orchestra All Over the World.

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1: Buntes Jahrmarkttreiben herrscht auch heute bei der Michaelskirmes im Stadtzentrum von Zilpich. Buden und Fahrgeschäfte rund um das Kölntor öffnen um 14 Uhr. Autor Robert Melasse liest aus seinem Buch Die Lebensentscheidung, eine Lesung im Rahmen des Literaturfestivals Lit Eifel. Los geht's um 19 Uhr auf Vogelsang IP in Schleiden. Vorletzter Tag der Kirmes in Weiwatz. Ab dem Nachmittag ist Kirmestreiben, abends findet dann der Kirmesball statt. Mit Live-Musik im Saal Hermann und im Saal Thomas. Dennis Scheck liest heute Abend in der Aachener Stadtbibliothek, aufgeblättert wird um 19 Uhr. Der Rockchor 60 Plus hat einen großen Konzertabend zusammengestellt. Beginn ist um 19 Uhr in der Aachener Musikacademy. Linus Geschke liest aus Die Schlucht, aufgeblättert wird um 19 Uhr in der Meyerschen Buchhandlung in Aachen. Noch eine Lesung, Ojan N. Karlsson präsentiert Auszüge aus dem Buch Dunkel wie die Nacht, um 19.30 Uhr in der Buchhandlung Schmetz am Dom in Aachen. Das Ensemble des Aachener Grenzlandtheaters ist wieder auf Tour, diesmal mit der Erfolgskomödie Extrawurst, um 20 Uhr im Talbahnhof in Eschweiler. Mo Yao spielt Pop um 20 Uhr im Aachener Domkeller. Für alle Freunde der Rockmusik spielt Ronny Romero ab 20 Uhr im Spirit of 66 in Verviers. Und in der Aachener Annakirche erwartet sie um 20 Uhr ein musikalischer Abend mit Zoran Dukic und Aniello Desiderio. 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
14: Am Abend und in der Nacht ist es meist gering bewölkt oder klar. In der zweiten Nachthälfte und in den Morgenstunden bildet sich verbreitet Nebel. Die Temperaturen gehen zurück auf Werte um 9 Grad in Chemnitz und in Stolberg und auf 4 Grad, die in Nideggen und in Amel erreicht werden. Am Dienstag in den Morgenstunden Nebel, danach überall sonnig und trocken, bei Höchsttemperaturen zwischen 19 und 23 Grad. Auch die Nacht zum Mittwoch wird kalt und neblig. Am Mittwoch zunächst nochmal Sonne. Ab dem Nachmittag mehr Wolken, am Abend in der Eifel erster Regen, noch einmal mild mit 18 bis 22 Grad.
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15: Ich bin Tanja Wagner. Der Nobelpreis für Medizin geht in diesem Jahr an die beiden Deutschen Peter Hegemann und Georg Nagel sowie einen US-Forscher für ihre Entdeckungen im Bereich lichtgesteuerte Ionenkanäle und Optogenetik. Das teilte das Karolinska-Institut in Stockholm mit. Hegemann forscht an der Humboldt-Universität in Berlin, Nagel an der Universität Würzburg. Optogenetik ist eine Methode, mit der sich Zellen mithilfe von Licht präzise an- oder abschalten lassen. Die Pflegekassen warnen vor weiter bestehenden Finanzrisiken für die Pflegeversicherung, trotz der Reformpläne der Bundesregierung. Nach Berechnung des Spitzenverbands der gesetzlichen Krankenversicherung bleibe auch im nächsten Jahr noch eine Lücke von rund 1 Milliarde Euro.
16: Mit der Pflegereform, die die Bundesregierung jetzt auf den Weg gebracht hat, sollen allgemeine Beitragserhöhungen im nächsten Jahr vermieden werden. Unter anderem, indem Gutverdiener und Menschen ohne Kinder stärker herangezogen werden. Das soll die erwartete Finanzlücke von mehr als 7 Milliarden Euro weitestgehend schließen. Gleichzeitig soll eine Kommission Vorschläge für weitergehende Reformen erarbeiten. Doch inwieweit diese Maßnahmen dann tatsächlich kurzfristig greifen, sei fraglich, so der Spitzenverband der gesetzlichen Krankenversicherung. Fiona Reinhardt, Nachrichtenredaktion.
15: Deutschland muss aus Sicht der Geheimdienste vor allem mit Blick auf die Bedrohung durch Russland deutlich widerstandsfähiger werden, nicht nur militärisch. Russland führe einen Schattenkrieg gegen Deutschland, sagte der Präsident des Bundesnachrichtendienstes Martin Jäger bei einer Anhörung im Bundestag.
17: Hinweise auf einen groß angelegten Angriff Russlands gegen NATO-Staaten gibt es demnach zwar aktuell nicht, denkbar sind aber wohl militärische Nadelstiche, besonders im Baltikum. Laut BND-Chef Jäger setzt der Kreml vor allem auf Einschüchterung. Moskau wettet auf unsere Schwäche, so Jäger wörtlich. Auch Verfassungsschutzchef Seelen warnt vor russischer Sabotage und Tötungsdelikten und auch vor Desinformation und Anschlagsversuchen, wie auf dem Flughafen Halle-Leipzig. Katrin Müller, Nachrichtenredaktion.
15: Einige Tage nach dem Start des Tankrabatts sind die Spritpreise wieder leicht gestiegen. Laut ADAC hat ein Liter Super E10 am Sonntag im bundesweiten Tagesdurchschnitt 2,14 Euro gekostet, rund 2 Cent mehr als noch am Donnerstag. Diesel stieg um knapp einen Cent auf 2,25 Euro. Ein Teil der anfänglichen Entlastungswirkung sei damit bereits binnen weniger Tage wieder aufgezehrt worden, so der ADAC.
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20: 18 Uhr, herzlich willkommen zur dritten und letzten Stunde Feierabend. Heute am Montag heißt sie Julia Thomas. Mir gehört weiter die Stimme an ihrer Seite.

0: Wenige Minuten nach 6 Uhr am Montagabend. Schön, dass Sie zuhören und sich heute wieder für Radio 700 und das Feierabendprogramm entschieden haben. Ich hoffe, Sie blicken schon auf einen angenehmen ersten Arbeitstag der Woche zurück oder hatten generell einen schönen Montag und lauschen jetzt hier unserer letzten Stunde Feierabendprogramm. Die ist wie immer schön voll, nicht nur mit den schönsten Schlagern sowie den besten Oldies in genau der richtigen Mischung für Ihren Wochenstart. Ich habe gleich auch eine neue Folge vom Autodoktor für Sie, außerdem den heutigen Energiespartipp und um 5:30 Uhr, das letzte Mal heute, unsere Nachrichten aus der Region.
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2: Der typische Neuwagengeruch, ein makelloser Lack und das Versprechen sorgenfreier Mobilität. Der Kauf eines neuen Autos ist auch ein emotionales Erlebnis. Und das lassen sich die Deutschen ordentlich was kosten. Fast 45.000 Euro kostete das neue Auto im Vorjahr im Durchschnitt. Umso ärgerlicher ist es dann natürlich, wenn das Auto schon in den ersten ein, zwei oder drei Jahren Probleme bereitet. Doch dafür gibt es ja Garantien und auch die gesetzliche Gewährleistung. Haben Neuwagenkäufer also erstmal ein Rundum-Sorglos-Paket gekauft? Darüber spreche ich mit Andrea Weller. Sie ist Redakteurin bei der Zeitschrift Autostraßenverkehr und bei mir am Telefon. Frau Weller, bis heute werden Garantie und Gewährleistung ja gerne mal durcheinander gewürfelt. Von daher die Bitte, einmal kurz zu erklären, was ist Garantie, was ist Gewährleistung?
3: Ich fange mal mit der Gewährleistung an, denn die Gewährleistung, die auch Fachmängelhaftung genannt wird, ist eine gesetzliche Angelegenheit und schützt den Käufer, wenn er in unserem Fall ja einen Neuwagen kauft und der hätte Mängel. Der Käufer ist 2 Jahre lang geschützt und in den ersten 12 Monaten nach dem Kauf muss der Verkäufer beweisen, dass dieser Mangel nicht schon vorher bestand. So. Die Garantie hingegen, die von den Herstellern kommt, ist eine freiwillige Leistung. Der Hersteller muss keine Garantie anbieten, macht es ja aber in den allermeisten Fällen. Aber wie gesagt, das ist freiwillig.
2: Nun unterscheiden sich die Garantieversprechen der Hersteller ja durchaus signifikant. Vor allem die deutschen Hersteller sind ja eher sparsam mit allem, was über die gesetzliche Gewährleistungsanforderungen hinausgeht, oder?
3: Genau, also wenn wir von der Standardgarantie sprechen, die die Hersteller geben, dann ist es so, dass die deutschen Hersteller in der Regel 2 Jahre Garantie gewähren. Also BMW zum Beispiel auch 3 Jahre, aber die meisten gewähren 2 Jahre. Wenn man das aber vergleicht mit asiatischen Herstellern, BYD gibt 6 Jahre, Kia sogar 7 Jahre, Mazda auch 6 Jahre.
2: Wer ist denn in Sachen Garantie besonders vorbildlich? Wer ist sozusagen der Garantiekönig unter den Autoherstellern?
3: Wie gesagt, das sind die asiatischen Hersteller. Und es ist dann so, man kann bei vielen Herstellern eine Anschlussgarantieverlängerung abschließen. Das ist zwar ein Versicherungsprodukt und etwas anders gelagert, aber da ist Toyota ganz, ganz weit vorne. Da kann man bis zu 15 Jahre sozusagen seinen Wagen versichern.
2: Ich muss mich dann allerdings auch an die Bedingungen der jeweiligen Hersteller halten, was Inspektionsvorgaben etc. angeht, um eben die Garantie, also das freiwillige Versprechen der Hersteller auch zu erhalten.
3: Das ist zum Teil richtig. Also der Hersteller darf verlangen, dass im Falle einer Garantie-Reparatur diese in einer seiner Vertragswerkstätten durchgeführt werden muss. Die Hersteller können aber nicht vorschreiben, dass eine normale Inspektion in einer Vertragswerkstatt erfolgen muss, sondern da können auch freie Werkstätten, wenn sie das nach Herstellervorgaben machen, kann man auch dort die Inspektion durchführen lassen.
2: Also wie so oft im Leben sollte ich mich mit den Garantieversprechen der Hersteller im Vorfeld des Kaufs befassen und die Garantiebedingungen wenigstens einmal querlesen.
3: Auf jeden Fall, weil es gibt da einfach sehr große Unterschiede und vor allem diese Anschlussgarantieverlängerungen, die sind zum Teil sehr teuer und haben dennoch dann eine ganze Reihe von Ausschlüssen. Und gerade das sollte man sich ganz genau anschauen und sich beraten lassen auch und sich diese Versicherungsbedingungen auch aushändigen lassen.
2: Frau Weller, vielen Dank für Ihre Einschätzungen.
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2: Am Abend und in der Nacht ist es meist gering bewölkt oder klar. In der zweiten Nachthälfte und in den Morgenstunden bildet sich verbreitet Nebel. Die Temperaturen gehen zurück auf Werte um 9 Grad in Kelmis und in Stolberg und auf 4 Grad, die in Nideggen und in Amel erreicht werden. Am Dienstag in den Morgenstunden Nebel, danach überall sonnig und trocken, bei Höchsttemperaturen zwischen 19 und 23 Grad. Auch die Nacht zum Mittwoch wird kalt und neblig. Am Mittwoch zunächst nochmal Sonne, ab dem Nachmittag mehr Wolken, am Abend in der Eifel erster Regen, noch einmal mild mit 18 bis 22 Grad.
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4: Ich bin Ina Pleier. Die DG setzt ihr Zusammenarbeitsabkommen mit der Provinz Lüttich und der Bürgermeisterkonferenz der deutschsprachigen Gemeinschaft fort. Die Verlängerung vom Donnerstag gilt für ein weiteres Jahr. Damit wird die Auszahlung von Provinzzuschüssen auch im laufenden Jahr 2026 gesichert. 2022 war ein entsprechendes Konzept zur Auszahlung der Dotationen durch die DG erstellt worden. Die Mittel werden als strukturelle oder einmalige Projektmittel vergeben. Gefördert werden können Einrichtungen aus den Bereichen Unterricht, Ausbildung, Kultur, Soziales, Jugend, Sport, Gesundheit, Medien, Senioren und Tourismus. Anträge können bis zum 15. November eingereicht werden. Zahlreiche Unternehmen aus der Eifel und dem Kreis Euskirchen haben sich mit dem Bundestagsabgeordneten Detlef Seif getroffen. Dabei ging es um das Reformvorhaben der Bundesregierung in Berlin. Während der Sitzung des Regionalausschusses der IHK Aachen ging es vor allem um die wirtschaftlichen Rahmenbedingungen. Die Unternehmen kritisierten zu viel Bürokratie und Regulierung. Auch aufwendige Genehmigungsverfahren und Berichtspflichten sowie lange Verwaltungswege würden immer mehr zum Problem. Aus Sicht der Unternehmen beschäftigen sich die Regierung Parteien zu sehr mit sich selbst, anstatt die notwendigen Reformen umzusetzen. Weitere Themen des Regionalausschusses Eifel-Euskirchen waren die Energiepreise, Netzanschlüsse, Verkehrsverbindungen, die EU, Steuern und die Verteidigung in Deutschland. Die diesjährige Pilzsaison verläuft in der Eifel schlecht. Vor allem das lange heiße Sommerwetter habe der Entwicklung vieler Pilze geschadet. An vielen Stellen hätten sich die Körper der Pilze nicht bilden können. Am ehesten sei eine Ernte in feuchten Bereichen, wie zum Beispiel in der Nähe von Mooren, möglich, so die Pilzsachverständigen weiter. Bestimmte Arten seien stärker betroffen als andere. Die Pilzsaison hat vor wenigen Tagen in der Eifel begonnen. Der Kreis Euskirchen wird die Ortsdurchfahrt von Kall-Scheven im Zuge der Kreisstraße 28 instand setzen. Dort ist die Fahrbahndecke dringend sanierungsbedürftig. Die Bauarbeiten werden voraussichtlich während der Herbstferien ausgeführt und sollen in 2 Wochen starten. Auf einer Strecke von 800 Metern wird eine neue Asphaltdecke aufgetragen. Anschließend werden Anpassungen an die Fahrbahnhöhe vorgenommen und die Markierungen wiederhergestellt. Die Arbeiten sollen 1 Woche dauern, eine Umleitung wird ausgeschildert. Mehrere Bahnübergänge in Olpen werden ab Freitag gesperrt. Betroffen sind die Übergänge in Gemeret und Buschberger Weg. Das Unternehmen Infrabel wird dort Modernisierungsarbeiten an der Eisenbahninfrastruktur durchführen. Nur Fußgänger und Radfahrer können die Übergänge weiter passieren. Die Sperrungen sollen bis zum 28. Oktober dauern. An den Wochenenden, während des Sperrzeitraums, wird es auch zu Ausfällen im Zugverkehr zwischen Welkenrad und Olpen kommen. 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

Das war's mit dem Feierabend heute am Montag. Schön, dass Sie mit dabei waren und mir zugehört und mich heute durch den Nachmittag in den Abend begleitet haben. Ich darf mich an dieser Stelle schon mal verabschieden. Sie hören hier gleich noch die lutherische Stunde, gefolgt von einer kurzen Unterbrechung für Werbung, Wetter und unsere Nachrichten aus der ganzen Welt. Und um 19 Uhr übernimmt dann hier an meiner Stadt mein Kollege Uwe Lorenz. Als Musikexperte begrüßt er Sie heute zu einer Sonderausgabe von Musik à la carte zum Tode von Peter Petrell. Ich wünsche Ihnen noch eine gemütliche Zeit und sage bis morgen. Da hören Sie mich wieder, wenn Sie mögen, zum Feierabend ab 4. Am Mikrofon verabschiedet sich Julia Thomas.

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1: Solange die Erde steht. Es ist das Ziel des Erntedankfestes, in Erinnerung zu rufen, dass wir Gott für unseren Lebensunterhalt danken. Dabei geht es nicht nur um die direkten Ernteerträge, sondern auch um die Leistungen von Industrie, Handwerk, Handel und Dienstleistungen. Es geht um alles, was wir zur Erhaltung unseres Lebens brauchen. Die Kirchen wenden sich mit dem Erntedankfest nicht nur an die Landwirte, sondern an alle Menschen in unserem Land. Unserem Wohlstand verdanken wir ja auch weitgehend anderen Wirtschaftsbereichen. Es ist vielen Menschen problematisch geworden, dafür Gott zu danken. Gehört dieser Bereich nicht in die Zuständigkeit des Menschen? Es ist keine Frage, dass wir uns unseren Lebensunterhalt selbst erarbeiten müssen. Es ist das Ergebnis menschlicher Leistungen und fällt uns nicht in den Schoß. Das Funktionieren unserer Wirtschaft hängt von unser aller Verhalten ab. Wenn es so nicht funktioniert, haben wir kein Recht, die Verantwortung dafür Gott anzulasten. Die Probleme unserer Wirtschaft lösen sich nicht von selbst. Dazu bedarf es menschlicher Einsicht, Planung und Arbeit. Wenn dies aber so ist, wie kann dann Gott mit unserem Lebensunterhalt zusammengebracht werden? Ein Bibelwort kann hier weiterhelfen. Solange die Erde steht, soll nicht aufhören Saat und Ernte, Frost und Hitze, Sommer und Winter, Tag und Nacht. So steht es weit vorne im Alten Testament der Bibel im ersten Buch Mose, im Kapitel 8, Vers 22. Dieser Satz stammt aus dem bekannten Sintflutbericht. Und Gott spricht nicht direkt von unserem Lebensunterhalt, aber von den Voraussetzungen dafür, dass wir ihn erarbeiten können. Er hat die Naturgesetze im Blick, die er selbst geschaffen hat. Von ihrem Bestand hängt unser Leben ab. Wenn der Wechsel des Tages und Jahreszeiten, der hier als Beispiel genannt wird, nicht mehr funktioniert, sind uns die Voraussetzungen unseres Lebens entzogen. Dann gibt es weder Wachstum noch Nahrung. Doch wer rechnet mit dieser Möglichkeit? Wir nehmen das Funktionieren der Naturgesetze als selbstverständlich hin. Die Bibel tut das nicht. Sie sieht darin einen Hinweis auf die Treue Gottes. Er hat die Gesetze ihres Funktionierens in die Natur gelegt und setzt sie nicht außer Kraft. Er hat auch dem Menschen die Erde als Lebensraum gegeben. Der Mensch kann ihre Möglichkeiten nutzen, hat aber auch eine Verantwortung dafür, dass er seinen Lebensraum nicht zerstört, sondern bewahrt. Die Möglichkeiten, die ihm gegeben sind, kann der Mensch auch missbrauchen. Er hat es immer schon getan und wird es wahrscheinlich weiter tun. Trotzdem steht Gott zu ihm. In dem Bestand der Naturordnung sehen wir als Christen im Glauben ein Zeichen dafür, dass Gott zu uns steht. Die Treue Gottes zum Menschen äußert sich auch auf andere Weise. Der Bestand der Naturgesetze ist nur ein Hinweis auf sie. Die Gott dafür gebührende Antwort ist unser Dank. Er schließt, wenn er ernst gemeint ist, die tätige Hilfe für Menschen in Not ein.

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14: Am Abend und in der Nacht ist es meist gering bewölkt oder klar. In der zweiten Nachthälfte und in den Morgenstunden bildet sich verbreitet Nebel. Die Temperaturen gehen zurück auf Werte um 9 Grad in Kelmis und in Stolberg und auf 4 Grad, die in Nideggen und in Amel erreicht werden. Am Dienstag in den Morgenstunden Nebel, danach überall sonnig und trocken, bei Höchsttemperaturen zwischen 19 und 23 Grad. Auch die Nacht zum Mittwoch wird kalt und neblig. Am Mittwoch zunächst nochmal Sonne. Ab dem Nachmittag mehr Wolken, am Abend in der Eifel erster Regen, noch einmal mild mit 18 bis 22 Grad.
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15: Ich bin Tanja Wagner. Der Nobelpreis für Medizin geht in diesem Jahr auch an zwei Deutsche. Peter Hegemann, Georg Nagel und ein US-Amerikaner werden für ihre Arbeit auf dem Gebiet der Optogenetik ausgezeichnet. Das hat das Karolinska-Institut in Stockholm bekannt gegeben. Mit der Optogenetik lassen sich Nervenzellen per Licht präzise steuern und zeigen so, wie das Gehirn Gefühle und Erinnerungen formt. Bald wird Wasser knapp. Darauf will Bundesumweltminister Carsten Schneider reagieren. Er plädiert für einen neuen Umgang mit Wasser in Deutschland. Denn das sei nicht nur entscheidend für unsere Umwelt, sondern auch für die deutsche Wirtschaft. Das sagte Schneider heute früh in Berlin. Auch will er Pharma- und Kosmetikindustrie stärker zur Verantwortung ziehen.
16: Wir haben Verunreinigungen im Abwasser, insbesondere was pharmazeutische Industrie, aber auch Chemikalien betrifft. Und deswegen gibt es eine EU-Regulierung, die vorsieht, dass diese vierte Reinigungsstufe, die also nochmal besser das Wasser reinigt, dass die Kosten dafür nicht von dem Wasserverbraucher bezahlt werden, sondern von dem Verursacher.
15: Lange habe es in Deutschland immer genug Wasser gegeben. Dieser Sommer habe aber eine neue Realität gezeigt. Einige Tage nach dem Start des Tankrabatts haben sich die Spritpreise nun über dem Startniveau eingependelt. Im bundesweiten Tagesdurchschnitt kostete ein Liter Super E10 laut ADAC gestern 2,14 Euro. Das waren gut 2 Cent mehr als am Starttag des Tankrabatts. Bei Diesel waren es 2,25 Euro pro Liter, rund 1 Cent mehr.
17: Die Entlastung durch den Rabatt ist praktisch weggeschmolzen. Beim Super E10 kann der ADAC den Preisanstieg kaum nachvollziehen. Ölpreis und Wechselkurs hätten sich nur wenig verändert. Es ist generell schwer zu beurteilen, wie vollständig die Steuersenkung von knapp 17 Cent pro Liter weitergegeben wird. Die Branche sagt, sie gebe den Rabatt komplett weiter. Bei der ersten Aktion im Mai und Juni kamen Verbraucherschützer und Wirtschaftsforscher zu anderen Ergebnissen. Ursula Winkler, Berlin.
15: Bei gewaltsamen Schülerprotesten in Nordfrankreich hat eine Polizeigranate einem 15-jährigen Gymnasiasten die Hand abgerissen. Der Jugendliche wurde mit schweren Verletzungen in eine Klinik nach Lille gebracht, schwebt aber nicht in Lebensgefahr. Das teilten Polizei und Staatsanwaltschaft mit. Die Generalinspektion der Nationalpolizei hat eine Untersuchung zum Polizeieinsatz eingeleitet.
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Guten Abend, meine Damen und Herren, recht herzlich willkommen zu einer Sonderausgabe von Musik à la carte hier bei Radio 700 mit Uwe Lorenz am Mikrofon zum Tode des Sängers Peter Petrell. Am 18. September 2026 starb er in Koblenz und geboren war er am 14. April 1940 als Peter Sauer in Bad Frankenhausen Kiffhäuser. Ja, sein Repertoire umfasste ja nun ganz, ganz viel verschiedene Arten von Musik. Das ging vom Schlager bis zur Volksmusik, Shanties, Folk, Blues, Gospel, Jazz, Dixieland, Swing und Pop. Und wir wollen heute Abend ein bisschen durch sein Leben gehen und mit den entsprechenden musikalischen Highlights aufwarten. Und das war gerade schon ein Highlight, nämlich Lichtermeer aus seinem Album Helden von gestern. Und man verbindet ja Peter Petrell eigentlich immer mit Musik aus dem Norden oder mit nordischen Klängen, obwohl er ja eigentlich gar nicht so wirklich aus dem Norden kam. Seinen größten Hit hatte er aber mit einer nordischen Nummer und die Rentnerband, mit der er diesen Titel aufgenommen hat, die war 1974 Teil der sogenannten Hamburger Szene. Und sein Hit, den kennen Sie alle, Hamburger Dern.

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Tja, die Helden von gestern. Er war einer dieser Helden, Peter Petrell, und wir haben heute eine Sondersendung zu seinem Tode im Programm bei Radio 700. Er fing ja an als Skiffle- und Jazzsänger und damit wurde er eigentlich wirklich bekannt. Seinen ersten öffentlichen Auftritt hatte er schon 1958 und ab 1960 trat er mit der Johnny's New Orleans Jazz Band in Jazzclubs und bei Festivals auf. 1968 bekam er sogar den Preis Goldenes Mikrofon als bester Jazzsänger überhaupt. Und da hören wir mal ein bisschen rein in sein Jazzrepertoire. I Can't Believe That You're in Love with Me und Rosetta.

0: Ich habe jetzt eine wirkliche Musiklegende hier am Telefon, kann man sagen. Nicht nur als Sänger, sondern auch als Gitarrist, würde ich mal sagen. Graham Bonney.
1: Hi.
0: Hallo.
1: Hallo.
0: Unser Thema ist ja heute mal Peter Petrell leider, weil er ist von uns gegangen. Und ich wollte dich fragen, du bist mit ihm befreundet gewesen.
1: Ja.
0: Wie hast du ihn kennengelernt überhaupt oder wann?
1: Es war Anfang der 70er Jahre, Ende der 60er Jahre, 1968, 1970, weil damals habe ich die Moderation gemacht für Hits a Go-Go, ein Fernsehshow live. Ja, das war eine Zeit, wo der Jürgen Drees war da, weil er war mit den Les Humphries Singers. Und das war eine Clique von Schlagersänger, die später werden Hits haben, alleine, nicht nur mit Les Humphries Singers.
0: Solo.
1: Und Solo. Und der Peter war immer in Hamburg und Bremen, als ich habe diese Show gehabt. Und ich habe ihn kennengelernt, weil er hat diese Duo gemacht, How Do You Do, und hat so toll gesungen. Jedes Mal, ich habe mit ihm Zeit genommen und ich war in ins Hotel und da kam der Peter rein und es hat nicht lange gedauert, bevor er fängt an, von Musik zu sprechen. Und Musik war für ihn alles, absolut alles. Und der war nie runterzukriegen als Mensch. Der war immer gut drauf, immer fröhlich. Das ist wirklich schade. Ja, ich weiß nicht, was ich sagen sollte. Der Peter war ein Freund, der hat zum Beispiel in Wiesbaden, Koblenz, gelebt. Vieles von seinen Shows hat er in Oldenburg und Norddeutschland gemacht, wegen der Seemannslieder.
0: Wie kam das eigentlich, dass er wurde ja eigentlich immer so mit dem Norden verbunden? Er hat ja auch diesen Titel gehabt, Hamburger Dern und Rentnerband hat er gemacht und so. Obwohl er ja eigentlich gar nicht aus der Gegend kam. Wie kam das?
1: Ja, das war Peter. Der war nur zwei Arten von Musik, was Peter interessiert hat. Und das war Jazz.
0: Traditioneller Jazz, so.
1: Ja, der Peter hat Jazz gesungen in alle Richtungen Jazz. Traditional Jazz, Modern Jazz. Der hat gerne diese das war natural für ihn. Das hat er immer gemacht. Und es war keine Wunder, dass er vormen Erfolg gehabt hat in New Orleans. Und die haben ihn alle gekannt da.
0: Ja, er war sogar Ehrenbürger.
1: Ja, klar.
0: Ja.
1: Ich kann nur sagen, wenn es gibt eine Mr. Music auf der Welt, dann Peter ist es.

Nachdem sich Peter Petrell von der Hamburger Rentnerband getrennt hatte, startete er erneut seine Solokarriere als Schlagersänger. 1974 ging es weiter bei Hansa Records und da hatte er wirklich große Erfolge, unter anderem mit Titeln wie Kalle mit der Kelle, Ich fahr so gerne Rad oder Akadu.

Soweit die erste Stunde unserer Sondersendung Musik à la carte zum Tode von Peter Petrell hier bei Radio 700. Ich bedanke mich fürs Zuhören und in der zweiten Stunde noch viel mehr Hits und Raritäten und Geschichten aus dem Leben von Peter Petrell. Kurz vor acht bin ich wieder für Sie da. Mein Name ist Uwe Lorenz.

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11: Am Abend und in der Nacht ist es meist gering bewölkt oder klar, in der zweiten Nachthälfte und in den Morgenstunden bildet sich verbreitet Nebel. Die Temperaturen gehen zurück auf Werte um 9 Grad in Kelmis und in Stolberg und auf 4 Grad, die in Nideggen und in Amel erreicht werden. Am Dienstag in den Morgenstunden Nebel, danach überall sonnig und trocken, bei Höchsttemperaturen zwischen 19 und 23 Grad. Auch die Nacht zum Mittwoch wird kalt und neblig, am Mittwoch zunächst nochmal Sonne. Ab dem Nachmittag mehr Wolken, am Abend in der Eifel erster Regen, noch einmal mild mit 18 bis 22 Grad.
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12: Ich bin Tanja Wagner. Plastikverpackungen könnten für Unternehmen bald deutlich teurer werden. Union und SPD im Bundestag planen eine neue Steuer auf Kunststoff. Ab Juli 2027 sollen für jede Tonne Kunststoff in Verpackungen 550 Euro fällig werden. Damit sollen Anreize geschaffen werden, um den Verbrauch zu verringern. Gleichzeitig sollen zusätzliche Einnahmen für den Bund generiert werden. Der Markt für E-Autos boomt. Rund 88.600 reine E-Autos wurden im September neu zugelassen, wie das Kraftfahrtbundesamt in Flensburg mitteilte. Das seien rund 95% mehr als im Vorjahresmonat. Grund für die Entwicklung dürfte die E-Auto-Prämie des Bundes sein.
13: Im Mai ist die neue Prämie freigeschaltet worden, unter anderem für neue E-Autos und bestimmte Plug-in-Hybride, die mit Strom und Treibstoff fahren können. Die Höhe hängt von Fahrzeug, Einkommen und Familiengröße ab und kann bei bis zu 6.000 Euro liegen. Die Prämie wirke, und zwar kräftig, sagen Autoexperten. Doch laufe die Förderung aus, drohe erneut ein Einbruch. Thomas Bremser, Nachrichtenredaktion.
12: Der Nobelpreis für Medizin geht in diesem Jahr an die beiden Deutschen Peter Hegemann und Georg Nagel sowie einen US-Forscher. Ausgezeichnet werden ihre Entdeckungen im Bereich der Optogenetik, wie das Karolinska-Institut in Stockholm mitteilte.
14: Durch die Arbeit der drei Wissenschaftler verstehen wir heute besser, wie unser Gehirn funktioniert. Die beiden Deutschen haben bei Experimenten mit Algen herausgefunden, dass bestimmte Proteine auf Licht reagieren und ein elektrisches Signal auslösen. Deisteros hat dieses Protein in einen lichtgesteuerten Schalter für Nervenzellen verwandelt. Damit kann man nun Schaltkreise im Gehirn sichtbar machen, die Erinnerungen, Gefühle und Verhaltensweisen steuern, was für die Behandlung von Krankheiten wie Schizophrenie und Depressionen relevant sein kann. Sigrid Ham, Skandinavien.
12: Wegen eines Polizeieinsatzes ist der Flugverkehr am Stuttgarter Flughafen vorübergehend eingestellt worden. Die Terminals seien am frühen Abend zwischenzeitlich geräumt worden. Zudem wurden An- und Abflüge ausgesetzt, teilten die Bundespolizei und der Stuttgarter Flughafen mit. Inzwischen wurde Entwarnung gegeben. Der Flugverkehr werde schrittweise wieder aufgenommen und die Passagierkontrollen wieder geöffnet.
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1: Willkommen zurück zu unserer Sonderausgabe von Musik à la carte hier bei Radio 700 mit Uwe Lorenz am Mikrofon. Und Thema ist heute Peter Petrell, der am 18. September 2026 im Alter von 86 Jahren leider von uns gegangen ist. Und wir haben ja seine Vielseitigkeit in der ersten Stunde schon sehr gut dokumentieren können. Wir waren beim Thema Jazz und in den 80er Jahren hat er sogar eine Band gegründet, die hieß The Swinging Petrells. Und die hat dieses Genre Traditional Jazz, Swing und Soul umgesetzt. Und ferner hat er auch mit Bands wie der Old Mary Tale Jazz Band und einem Gypsy Swing Tet von Lulu Reinhardt zusammengearbeitet. Der Jazz brachte ihn auch in andere Länder. Er tourte in Kanada, in den USA, in den Niederlanden, in Schweden, in der Schweiz und sogar in Singapur und Hongkong. Und seit dem Jahr 2000 war er mit Peter Wicherts New Orleans Connection Ehrenbürger von New Orleans.

Das Jahr 1972 hatte es für Peter Petrell in sich, denn er bildete ein Duo zusammen mit einer englischen Sängerin, nämlich Ginny McKinley, und das Duo nannte sich The Windows. Und sie hatten mit dem Hit How Do You Do einen Nummer-1-Hit. Sie waren ganz kurz vor Mouse & McNeil mit der deutschen Fassung auf den Markt gekommen. Und beide Fassungen verkauften sich zusammen über 1 Million Mal. McKinley zog später nach Schottland zurück und wurde Mutter von 4 Söhnen. Und Petrell hat dann die Gruppe Windows viele Jahre später, nämlich im Jahre 2003, erneut gegründet. Und zwar mit Tina Wulff, einer Dame, die er später auch zu seiner Ehefrau machte. Aber jetzt hören wir mal in die Originalmusik herein von damals aus den 70er Jahren 1972. Peter Petrell und Ginny McKinley als The Windows.

Ich sagte es vorhin schon, Peter Petrell wurde immer gerne mit Musik aus dem Norden verbunden. Eigentlich kein Wunder, denn er hatte viele, viele Auftritte in der Regionalsendung des Norddeutschen Rundfunks, die aktuelle Schaubude, oder in Sendungen wie Lieder so schön wie der Norden. Aber auch in großen Fernsehshows wie Einer wird gewinnen oder Dalli Dalli war Peter Petrell immer gerne zu Gast.

Eine große Karriere, ein vielseitiger Sänger. Ich hoffe, wir konnten Ihnen Peter Petrell so vorstellen, wie er vielleicht auch gerne vorgestellt werden wollte, nämlich als Sänger in vielen Sparten, als Interpret von volkstümlicher Musik, von Schlagern und von Jazz. Peter Petrell starb am 18. September 2026 im Alter von 86 Jahren. Ich bedanke mich. Ich bedanke mich auch bei Graham Bonney für die Mitarbeit an dieser Sendung und verabschiede mich bis zum nächsten Mal, wenn es hier bei Radio 700 wieder heißt Musik à la carte. Danke, Peter Petrell.

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10: Am Abend und in der Nacht ist es meist gering bewölkt oder klar. In der zweiten Nachthälfte und in den Morgenstunden bildet sich verbreitet Nebel. Die Temperaturen gehen zurück auf Werte um 9 Grad in Kelmis und in Stolberg und auf 4 Grad, die in Nideggen und in Amel erreicht werden. Am Dienstag in den Morgenstunden Nebel, danach überall sonnig und trocken, bei Höchsttemperaturen zwischen 19 und 23 Grad. Auch die Nacht zum Mittwoch wird kalt und neblig. Am Mittwoch zunächst nochmal Sonne. Ab dem Nachmittag mehr Wolken, am Abend in der Eifel erster Regen, noch einmal mild mit 18 bis 22 Grad.
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11: Ich bin Tanja Wagner. Plastikverpackungen könnten für Unternehmen bald deutlich teurer werden. Union und SPD im Bundestag planen eine neue Steuer auf Kunststoff. Ab Juli 2027 sollen für jede Tonne Kunststoff in Verpackungen 550 Euro fällig werden. Damit sollen Anreize geschaffen werden, um den Verbrauch zu verringern. Gleichzeitig sollen zusätzliche Einnahmen für den Bund generiert werden. Der Markt für E-Autos boomt. Rund 88.600 reine E-Autos wurden im September neu zugelassen, wie das Kraftfahrtbundesamt in Flensburg mitteilte. Das seien rund 95% mehr als im Vorjahresmonat. Grund für die Entwicklung dürfte die E-Auto-Prämie des Bundes sein.
12: Im Mai ist die neue Prämie freigeschaltet worden, unter anderem für neue E-Autos und bestimmte Plug-in-Hybride, die mit Strom und Treibstoff fahren können. Die Höhe hängt von Fahrzeug, Einkommen und Familiengröße ab und kann bei bis zu 6.000 Euro liegen. Die Prämie wirke, und zwar kräftig, sagen Autoexperten. Doch laufe die Förderung aus, drohe erneut ein Einbruch. Thomas Bremser, Nachrichtenredaktion.
11: Der Nobelpreis für Medizin geht in diesem Jahr an die beiden Deutschen Peter Hegemann und Georg Nagel sowie einen US-Forscher. Ausgezeichnet werden ihre Entdeckungen im Bereich der Optogenetik, wie das Karolinska-Institut in Stockholm mitteilte.
13: Durch die Arbeit der drei Wissenschaftler verstehen wir heute besser, wie unser Gehirn funktioniert. Die beiden Deutschen haben bei Experimenten mit Algen herausgefunden, dass bestimmte Proteine auf Licht reagieren und ein elektrisches Signal auslösen. Deisseros hat dieses Protein in einen lichtgesteuerten Schalter für Nervenzellen verwandelt. Damit kann man nun Schaltkreise im Gehirn sichtbar machen, die Erinnerungen, Gefühle und Verhaltensweisen steuern, was für die Behandlung von Krankheiten wie Schizophrenie und Depressionen relevant sein kann. Sigrid Hamm, Skandinavien.
11: Wegen eines Polizeieinsatzes ist der Flugverkehr am Stuttgarter Flughafen vorübergehend eingestellt worden. Die Terminals seien am frühen Abend zwischenzeitlich geräumt worden. Zudem wurden An- und Abflüge ausgesetzt, teilten die Bundespolizei und der Stuttgarter Flughafen mit. Inzwischen wurde Entwarnung gegeben. Der Flugverkehr werde schrittweise wieder aufgenommen und die Passagierkontrollen wieder geöffnet.
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Das Wort zum Glauben. Gesprochen von Christian Kaspari. Zunächst ein Bibelvers aus dem Buch Hiob, Kapitel 14, Vers 1. Der Mensch, von der Frau geboren, lebt kurze Zeit und ist mit Unruh gesättigt. Manch einer kennt den Sketch von Loriot, in dem eine Familie das Klavier einer Tante aus Massachusetts geschenkt bekommt. Die Familie sitzt im Esszimmer zusammen und soll ein Klavier rufen, wenn die Packer damit zur Tür hereinkommen. Heute würde so etwas wahrscheinlich gar nicht mehr funktionieren. Es ist nahezu unmöglich geworden, die Familie zu einem gemeinsamen Unternehmen zusammenzubekommen. Der Vater ist noch auf einer Besprechung, die Mutter auf einem Selbsterfahrungsseminar, der Sohn zum Squash, die Tochter beim Chillen. Keiner könnte das Klavier in Empfang nehmen. Nun, vielleicht ist es nicht ganz so schlimm. Fakt ist, wir leben in einer Zeit enormer Beschleunigung. Wenn wir aber tun, als komme alles so über uns, zeigt das nur unsere Unredlichkeit. Eigentlich wissen wir schon, dass wir uns ein bisschen mehr Zeit für unsere Familie und andere wirklich wichtige Dinge abzweigen könnten, wenn wir nur wirklich wollten. Aber wir nehmen uns nicht die Zeit und deshalb haben wir sie dann auch nicht. Das ist ja unser Problem, ein Lebensstil, den wir einerseits verwünschen, von dem wir aber andererseits nicht lassen können. Im tiefsten Grunde unseres Herzens wissen wir das. In der Bibel gibt es die Geschichte einer Frau mit dem Namen Martha. Sie wuselte durchs Haus, als Jesus zu ihr und ihrer Schwester Maria zu Besuch kam. Ihre Schwester setzte sich einfach mit Jesus hin und hörte ihm zu. Martha war darüber total entrüstet. Doch dann sagte Jesus ihr, dass sie es ist, die im Augenblick die falschen Prioritäten setzt. Jesus macht deutlich, dass wir alle durchaus Zeit genug haben. Unser Problem ist, dass wir die wirklich wichtigen Dinge auf unserer Prioritätenliste oft nicht an erster Stelle stellen. Sie hörten einen Beitrag von Karl Otto Herhaus aus dem Buch Leben ist mehr, gesprochen von Christian Kaspari. 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
1: Am Abend und in der Nacht ist es meist gering bewölkt oder klar. In der zweiten Nachthälfte und in den Morgenstunden bildet sich verbreitet Nebel. Die Temperaturen gehen zurück auf Werte um 9 Grad in Kelmis und in Stolberg und auf 4 Grad, die in Nideggen und in Amel erreicht werden. Am Dienstag in den Morgenstunden Nebel, danach überall sonnig und trocken, bei Höchsttemperaturen zwischen 19 und 23 Grad. Auch die Nacht zum Mittwoch wird kalt und neblig. Am Mittwoch zunächst nochmal Sonne. Ab dem Nachmittag mehr Wolken, am Abend in der Eifel erster Regen, noch einmal mild mit 18 bis 22 Grad.
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2: Ich bin Doc Zeitler. Plastikverpackungen könnten für Unternehmen bald deutlich teurer werden. Union und SPD im Bundestag planen eine neue Steuer auf Kunststoff. Das geht aus einem Entwurf für ein Kunststoffverpackungsgesetz hervor.
3: Ab Juli sollen für jede Tonne Kunststoff in Verpackungen 550 Euro fällig werden. Damit will die Regierung Anreize schaffen, weniger Plastik zu produzieren. Gleichzeitig will sie zusätzliche Einnahmen generieren. Unter das Gesetz sollen Verpackungen fallen, deren Kunststoffanteil mehr als 5% beträgt, unter anderem bei Folien, Verschlüssen, Deckeln und Kapseln. Der Entwurf muss noch innerhalb der Regierung abgestimmt werden. Tanja Wagner, Nachrichtenredaktion.
2: Die größte Bedrohung geht für Deutschland derzeit von Russland aus, sagt der Präsident des Bundesnachrichtendienstes. Russland führe einen Schattenkrieg gegen uns, so Martin Jäger. Während einer öffentlichen Anhörung des Parlamentarischen Kontrollgremiums des Bundestags. Es gehe dabei vor allem um Einschüchterung. Moskau wette auf die Schwäche Deutschlands. Aktuell gäbe es allerdings keinen Hinweis auf einen groß angelegten Angriff Russlands gegen NATO-Staaten. Ein Tag nach dem Start des Tankrabatts haben sich die Spritpreise nun über dem Startniveau eingependelt. Im bundesweiten Tagesdurchschnitt kostete ein Liter Super E10 laut ADAC gestern 2,14 Euro. Das waren 2,3 Cent mehr als am Starttag des Tankrabatts. Bei Diesel waren es 2,25 Euro pro Liter.
4: Die Entlastung durch den Rabatt ist praktisch weggeschmolzen. Beim Super E10 kann der ADAC den Preisanstieg kaum nachvollziehen. Ölpreis und Wechselkurs hätten sich nur wenig verändert. Es ist generell schwer zu beurteilen, wie vollständig die Steuersenkung von knapp 17 Cent pro Liter weitergegeben wird. Denn die Spritpreise schwanken durch mehrere Einflussfaktoren. Ursula Winkler, Nachrichtenredaktion.
2: Der Nobelpreis für Medizin geht in diesem Jahr an die beiden Deutschen Peter Hegemann und Georg Nagel sowie den US-Forscher Carl Dieserode für ihre Entdeckungen im Bereich lichtgesteuerter Ionenkanäle und Optogenetik. Das teilte das Karolinska-Institut in Stockholm mit. Hegemann forscht an der Humboldt-Universität Berlin, Nagel an der Universität Würzburg.
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1: Heute Nacht ist es meist gering bewölkt oder klar. In den Morgenstunden bildet sich Nebel. Die Temperaturen gehen auf Werte um 9 Grad in Bleiberg und in Würseln und auf 4 Grad in Dahlem und in Weißmist zurück. Sonnenaufgang am Dienstag um 7:30. Dabei zunächst verbreitet Nebelfelder, später Wolken, am Nachmittag überall Sonnenschein bei Höchsttemperaturen von noch einmal sehr milden 19 bis 23 Grad. Im Radio 700 Wettertrend schlägt das Wetter dann auf traditionelles Herbstwetter um. Am Mittwoch nach kalter Nacht zunächst nochmal Nebel und viel Sonne. Ab dem Nachmittag Wolken, am Abend in der Eifel erster Regen bei 18 bis 22 Grad. Am Donnerstag dann verbreitet stark bewölkt, immer wieder Regenschauer und mit 12 bis 16 Grad deutlich kühler.
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2: Ich bin Dirk Zeitler. Deutschland muss aus Sicht der Geheimdienste vor allem mit Blick auf die Bedrohung durch Russland deutlich widerstandsfähiger werden, nicht nur militärisch. Russland führe einen Schattenkrieg gegen Deutschland, sagte der Präsident des Bundesnachrichtendienstes Martin Jäger bei einer Anhörung im Bundestag.
3: Hinweise auf einen groß angelegten Angriff Russlands gegen NATO-Staaten gibt es demnach zwar aktuell nicht, denkbar sind aber wohl militärische Nadelstiche, besonders im Baltikum. Laut BND-Chef Jäger setzt der Kreml vor allem auf Einschüchterung. Moskau wettet auf unsere Schwäche, so Jäger wörtlich. Auch Verfassungsschutzchef Seelen warnt vor russischer Sabotage und Tötungsdelikten und auch vor Desinformation und Anschlagsversuchen, wie auf dem Flughafen Halle-Leipzig. Katrin Müller, Nachrichtenredaktion.
2: Plastikverpackungen könnten für Unternehmen bald deutlich teurer werden. Union und SPD im Bundestag planen eine neue Steuer auf Kunststoff. Ab Juli 2027 sollen für jede Tonne Kunststoff in Verpackungen 550 Euro fällig werden. Das geht aus einem Entwurf für ein Kunststoffverpackungsgesetz hervor. Demnach fielen 2023 rund 3 Millionen Tonnen Kunststoffverpackungsabfälle an. Einige Tage nach dem Start des Tankrabatts haben sich die Spritpreise nun über dem Startniveau eingependelt. Im bundesweiten Tagesdurchschnitt kostete ein Liter Super E10 laut ADAC gestern 2,14 Euro. Das waren 2,3 Cent mehr als am Starttag des Tankrabatts. Bei Diesel waren es 2,25 Euro pro Liter und damit fast 1 Cent mehr.
4: Die Entlastung durch den Rabatt ist praktisch weggeschmolzen. Beim Super E10 kann der ADAC den Preisanstieg kaum nachvollziehen. Ölpreis und Wechselkurs hätten sich nur wenig verändert. Es ist generell schwer zu beurteilen, wie vollständig die Steuersenkung von knapp 17 Cent pro Liter weitergegeben wird. Denn die Spritpreise schwanken durch mehrere Einflussfaktoren. Ursula Winkler, Nachrichtenredaktion.
2: Der Nobelpreis für Medizin geht in diesem Jahr auch nach Deutschland. Peter Hegemann von der Humboldt-Universität Berlin und Georg Nagel von der Uni Würzburg wurden zusammen mit einem US-Forscher ausgezeichnet, und zwar für ihre Entdeckungen auf dem Feld der Optogenetik. Die Freude bei den beiden Deutschen war groß.
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1: Heute Nacht ist es meist gering bewölkt oder klar. In den Morgenstunden bildet sich Nebel. Die Temperaturen gehen auf Werte um 9 Grad in Bleiberg und in Würseln und auf 4 Grad in Dahlem und in Weißmes zurück. Sonnenaufgang am Dienstag um 7:30. Dabei zunächst verbreitet Nebelfelder, später Wolken, am Nachmittag überall Sonnenschein bei Höchsttemperaturen von noch einmal sehr milden 19 bis 23 Grad. Im Radio 700 Wettertrend schlägt das Wetter dann auf traditionelles Herbstwetter um. Am Mittwoch nach kalter Nacht zunächst nochmal Nebel und viel Sonne. Ab dem Nachmittag Wolken, am Abend in der Eifel erster Regen bei 18 bis 22 Grad. Am Donnerstag dann verbreitet stark bewölkt, immer wieder Regenschauer und mit 12 bis 16 Grad deutlich kühler.
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2: Ich bin Dirk Zeitler. Plastikverpackungen können für Unternehmen bald deutlich teurer werden. Union und SPD im Bundestag planen eine neue Steuer auf Kunststoff. Ab Juli 2027 sollen für jede Tonne Kunststoff in Verpackungen 550 Euro fällig werden. Das geht aus einem Entwurf für ein Kunststoffverpackungsgesetz hervor. Demnach fielen 2023 rund 3 Millionen Tonnen Kunststoffverpackungsabfälle an. Die starke Nachfrage nach Elektroautos in Deutschland setzt sich fort. Mehr als 88.000 reine Elektroautos wurden im September neu zugelassen, wie das Kraftfahrtbundesamt mitteilte. Das seien rund 95% mehr als im Vorjahresmonat. Grund für die Entwicklung dürfte die E-Auto-Prämie des Bundes sein.
3: Im Mai ist die neue Prämie freigeschaltet worden, unter anderem für neue E-Autos und bestimmte Plug-in-Hybride, die mit Strom und Treibstoff fahren können. Die Höhe hängt von Fahrzeug, Einkommen und Familiengröße ab und kann bei bis zu 6.000 Euro liegen. Die Prämie wirke, und zwar kräftig, sagen Autoexperten. Doch laufe die Förderung aus, drohe erneut ein Einbruch. Umweltminister Schneider ist zufrieden. Bisher seien 100.000 Anträge für die E-Auto-Prämie eingegangen. Thomas Bremser, Nachrichtenredaktion.
2: Deutschland muss aus Sicht der Geheimdienste vor allem mit Blick auf die Bedrohung durch Russland deutlich widerstandsfähiger werden, nicht nur militärisch. Russland führe einen Schattenkrieg gegen Deutschland, sagte der Präsident des Bundesnachrichtendienstes Jäger bei einer Anhörung im Bundestag.
4: Hinweise auf einen groß angelegten Angriff Russlands gegen NATO-Staaten gibt es demnach zwar aktuell nicht, denkbar sind aber wohl militärische Nadelstiche, besonders im Baltikum. Laut BND-Chef Jäger setzt der Kreml vor allem auf Einschüchterung. Moskau wettet auf unsere Schwäche, so Jäger wörtlich. Auch Verfassungsschutzchef Seelen warnt vor russischer Sabotage und Tötungsdelikten und auch vor Desinformation und Anschlagsversuchen, wie auf dem Flughafen Halle-Leipzig. Katrin Müller, Nachrichtenredaktion.
2: Der Nobelpreis für Medizin geht in diesem Jahr auch nach Deutschland. Peter Hegemann von der Humboldt-Universität Berlin und Georg Nagel von der Uni Würzburg wurden zusammen mit einem US-Forscher ausgezeichnet, und zwar für ihre Entdeckungen auf dem Feld der Optogenetik. Die Freude der beiden ist groß.
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1: Heute Nacht ist es meist gering bewölkt oder klar. In den Morgenstunden bildet sich Nebel. Die Temperaturen gehen auf Werte um 9 Grad in Bleiberg und in Würseln und auf 4 Grad in Dahlem und in Weißmes zurück. Sonnenaufgang am Dienstag um 7:30. Dabei zunächst verbreitet Nebelfelder, später Wolken, am Nachmittag überall Sonnenschein bei Höchsttemperaturen von noch einmal sehr milden 19 bis 23 Grad. Im Radio 700 Wettertrend schlägt das Wetter dann auf traditionelles Herbstwetter um. Am Mittwoch nach kalter Nacht zunächst nochmal Nebel und viel Sonne, ab dem Nachmittag Wolken, am Abend in der Eifel erster Regen bei 18 bis 22 Grad, am Donnerstag dann verbreitet stark bewölkt, immer wieder Regenschauer und mit 12 bis 16 Grad deutlich kühler.
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2: Ich bin Doc Zeidler. Nach der Landtagswahl in Sachsen-Anhalt kommt das Parlament heute erstmals in Magdeburg zusammen. Gewählt werden soll der neue Landtagspräsident. Die Wahl des neuen Ministerpräsidenten steht noch nicht auf dem Programm. Die AfD war bei der Wahl im September klar stärkste Kraft geworden, verpasste aber die absolute Mehrheit.
3: Nach ihrem Wahlsieg im September will die AfD in Sachsen-Anhalt den ranghöchsten Politiker stellen. Das ist der Landtagspräsident. Als Kandidaten dafür hat die AfD Tobias Rausch aufgestellt. Der 35-Jährige hat schon viel Erfahrung im Landtag. Er ist seit 2016 Abgeordneter. Damit er tatsächlich Landtagspräsident wird, ist die AfD auf die Stimmen des BSW angewiesen. Das hat seine Zustimmung schon zugesagt. Mit Spannung wird nun erwartet, ob die Wahl tatsächlich reibungslos über die Bühne geht. Die AfD ist in Sachsen-Anhalt vom Verfassungsschutz als gesichert rechtsextrem eingestuft. Vor dem Landtag haben verschiedene Bündnisse Proteste angekündigt. Dörtehein, Nachrichtenredaktion.
2: Plastikverpackungen könnten für Unternehmen bald deutlich teurer werden. Union und SPD im Bundestag planen eine neue Steuer auf Kunststoff. Ab Juli 2027 sollen für jede Tonne Kunststoff in Verpackungen 550 Euro fällig werden. Das geht aus einem Entwurf für ein Kunststoffverpackungsgesetz hervor. Der Nobelpreis für Medizin geht in diesem Jahr auch nach Deutschland. Peter Hegemann von der Humboldt-Universität Berlin und Georg Nagel von der Uni Würzburg wurden zusammen mit einem US-Forscher ausgezeichnet, und zwar im Bereich der Optogenetik.
4: Durch die Arbeit der drei Wissenschaftler verstehen wir heute besser, wie unser Gehirn funktioniert. Die beiden Deutschen haben bei Experimenten mit Algen herausgefunden, dass bestimmte Proteine auf Licht reagieren und ein elektrisches Signal auslösen. Deisteros hat dieses Protein in einen lichtgesteuerten Schalter für Nervenzellen verwandelt. Damit kann man nun Schaltkreise im Gehirn sichtbar machen, die Erinnerungen, Gefühle und Verhaltensweisen steuern, was für die Behandlung von Krankheiten wie Schizophrenie und Depressionen relevant sein kann. Sigrid Hamm, Skandinavien.
2: Die starke Nachfrage nach Elektroautos in Deutschland setzt sich fort. Mehr als 88.000 reine Elektroautos wurden im September neu zugelassen, wie das Kraftfahrtbundesamt in Flensburg mitteilte. Das sind rund 95% mehr als im Vorjahresmonat. Grund für die Entwicklung dürfte die E-Auto-Prämie des Bundes sein.
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Der Kontinent von Atlantis war einst eine Insel, die vor der großen Flut in jenem Gebiet lag, das wir heute den Atlantischen Ozean nennen. So groß war diese Insel, dass von ihren westlichen Küsten die Seeleute mit Leichtigkeit bis nach Amerika fuhren, auf Schiffen mit bunten Segeln. Im Osten war Afrika ihr Nachbar, nur wenige Seemeilen entfernt. Die alten ägyptischen Reiche verdankten ihre Kultur Atlantis. Alle Götter der mythologischen Dramen und die Legenden aller Länder kamen von Atlantis. Seine Könige regierten die Welt. Aber Atlantis sollte untergehen. An seiner eigenen Macht und seinem Hochmut, sein Schicksal ahnend, sandte es Schiffe aus in alle Winkel der Erde. An Bord die Zwölf. Der Poet, der Bauer, der Arzt, der Wissenschaftler, der Magier und die anderen sogenannten Götter unserer Legenden. Doch da die Ahnen unserer Zeit es vorzogen, blind zu bleiben, lasst uns zurückschauen und singen und tanzen und Atlantis gedenken.

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1: Heute Nacht ist es meist gering bewölkt oder klar. In den Morgenstunden bildet sich Nebel. Die Temperaturen gehen auf Werte um 9 Grad in Bleiberg und in Würseln und auf 4 Grad in Dahlem und in Weißmist zurück. Sonnenaufgang am Dienstag um 7:30. Dabei zunächst verbreitet Nebelfelder, später Wolken, am Nachmittag überall Sonnenschein bei Höchsttemperaturen von noch einmal sehr milden 19 bis 23 Grad. Im Radio 700 Wettertrend schlägt das Wetter dann auf traditionelles Herbstwetter um. Am Mittwoch nach kalter Nacht zunächst nochmal Nebel und viel Sonne, ab dem Nachmittag Wolken, am Abend in der Eifel erster Regen bei 18 bis 22 Grad. Am Donnerstag dann verbreitet stark bewölkt, immer wieder Regenschauer und mit 12 bis 16 Grad deutlich kühler.
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2: Ich bin Dirk Zeitler. Plastikverpackungen könnten für Unternehmen bald deutlich teurer werden. Union und SPD im Bundestag planen eine neue Steuer auf Kunststoff. Das geht aus einem Entwurf für ein Kunststoffverpackungssteuergesetz hervor.
3: Ab Juli sollen für jede Tonne Kunststoff in Verpackungen 550 Euro fällig werden. Damit will die Regierung Anreize schaffen, weniger Plastik zu produzieren. Gleichzeitig will sie zusätzliche Einnahmen generieren. Schon für das kommende Jahr rechnet der Bund mit Steuereinnahmen von über 800 Millionen Euro. Unter das Gesetz sollen Verpackungen fallen, deren Kunststoffanteil mehr als 5% beträgt. Unter anderem bei Folien, Verschlüssen, Deckeln und Kapseln. Der Entwurf muss noch innerhalb der Regierung abgestimmt werden. Tanja Wagner, Nachrichtenredaktion.
2: Nach der Landtagswahl in Sachsen-Anhalt kommt das Parlament heute erstmals in Magdeburg zusammen. Gewählt werden soll der neue Landtagspräsident. Die AfD hat die Landtagswahl mit fast 44% der Stimmen deutlich gewonnen. Sie will nun den Landtagspräsidenten stellen. Deutschland muss aus Sicht der Geheimdienste vor allem mit Blick auf die Bedrohung durch Russland deutlich widerstandsfähiger werden, nicht nur militärisch. Russland führe einen Schattenkrieg gegen Deutschland, sagt der Präsident des Bundesnachrichtendienstes Jäger bei einer Anhörung im Bundestag.
4: Hinweise auf einen groß angelegten Angriff Russlands gegen NATO-Staaten gibt es demnach zwar aktuell nicht, denkbar sind aber wohl militärische Nadelstiche, besonders im Baltikum. Laut BND-Chef Jäger setzt der Kreml vor allem auf Einschüchterung. Moskau wettet auf unsere Schwäche, so Jäger wörtlich. Auch Verfassungsschutzchef Seelen warnt vor russischer Sabotage und Tötungsdelikten und auch vor Desinformation und Anschlagsversuchen, wie auf dem Flughafen Halle-Leipzig. Die Geheimdienste verstehen sich in diesem Schattenkrieg als erste Verteidigungslinie Deutschlands. Sie sollen künftig zusätzliche Befugnisse erhalten. Katrin Müller, Nachrichtenredaktion.
2: Die starke Nachfrage nach Elektroautos in Deutschland setzt sich fort. Mehr als 88.000 reine Elektroautos wurden im September neu zugelassen, wie das Kraftfahrtbundesamt mitteilte. Das seien rund 95% mehr als im Vorjahresmonat. Grund für die Entwicklung dürfte die E-Auto-Prämie des Bundes sein.
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